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1: Ich bin Diana Kramer. Russland und die Ukraine wollen offenbar gegenseitige Angriffe auf Energieanlagen stoppen. Das hat zumindest US-Präsident Donald Trump auf seiner Plattform Truth Social angekündigt. Aus Moskau und Kiew gibt es dafür bislang keine Bestätigung.
2: Trump steht hier zu Hause wegen astronomischer Benzin- und Dieselpreise schwer unter Druck. Dass in erster Linie sein Iran-Krieg und die beeinträchtigte Schifffahrt durch die Straße von Hormuz daran schuld sind, versucht Trump außen vor zu lassen. Er schießt sich auf Kiew und Moskau ein. Der Beschuss der dortigen Energieanlagen sei für die Ölknappheit verantwortlich. Am Wochenende hatte Trump den ukrainischen Präsidenten Zelensky gedrängt, die Angriffe auf russische Energieanlagen zu stoppen. Tina Eck, USA.
1: Die hohen Spritpreise sorgen hierzulande weiter für Debatten. Auch CSU-Chef Markus Söder fordert inzwischen neue Entlastungsmaßnahmen. Die Bundesregierung müsse sich dringend zusammensetzen und darüber reden, wie man die extrem hohen Benzin- und Dieselpreise senken und erträglich machen könne, sagte Söder. Auf welchem Weg und wie stark die Preise gesenkt werden sollten, ließ er aber offen. Mecklenburg-Vorpommerns Ministerpräsidentin Manuela Schwesig forderte die Einführung eines Spritpreisdeckels. Bundesinnenminister Alexander Dobrindt will den Schutz der Bevölkerung im Ernstfall neu organisieren. Statt neuer Bunker sollen vor allem Tiefgaragen und Tunnel als Schutzräume dienen.
3: Egal, wo man gerade unterwegs ist, braucht man bei Katastrophenalarm vielleicht einen Schutzraum. Innenminister Dobrindt plädiert dafür eine digitale Info, die jedem zum Beispiel in der Nina-Warn-App anzeigt, welche Tunnel, welche Tiefgarage, welche Bahnstation oder ähnliches in der Nähe sind. Nicht sinnvoll findet der Innenminister den Bau neuer Bunker. Das sei ein veraltetes Konzept aus dem Kalten Krieg, das viel Geld koste, aber wenig Schutz bringe. Die Kommunen kritisieren, dass noch viele Fragen ungeklärt seien, etwa wer koordiniert bei Naturkatastrophen oder hybriden Angriffen die Evakuierungen. Onni Torau, Berlin.
1: Die Britpop-Band Oasis tritt erstmals seit 2009 wieder in Deutschland auf. Die Band um die Brüder Liam und Noel Gallagher kündigte in sozialen Medien für Juli 2027 2 Konzerte in der Münchner Allianz Arena an. Bis diesen Donnerstag um 17 Uhr können sich Oasis-Fans online für Tickets registrieren.
4: Startschuss für den Dienstag und der soll überaus sonnig werden. Ein paar Wolkenfelder sind auch noch mit dabei, aber die Sonne soll heute sogar mal das Zepter in die Hand nehmen. Dazu gibt es angenehme 25 Grad in der Spitze. Morgen am Mittwoch geht es dann voraussichtlich mit 20 Grad in der Spitze weiter. Hier erwarten wir stattdessen viele Wolkenfelder, weniger Sonnenschein und auch ein paar mögliche Niederschläge. Gebietsweise sogar mit leichten Gewittern. Lange halten die sich nicht. Am Donnerstag soll es wieder trocken weitergehen. Hier allerdings nur noch mit 19 Grad maximal.

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1: Als Jesus mit seinen Jüngern weiterzog, kam er in ein Dorf, wo ihn eine Frau mit Namen Martha in ihr Haus einlud. Sie hatte eine Schwester, die Maria hieß. Maria setzte sich dem Herrn zu Füßen und hörte ihm zu. Martha hingegen machte sich viel Arbeit, um für das Wohl ihrer Gäste zu sorgen. Schließlich stellte sie sich vor Jesus hin und sagte: Herr, findest du es richtig, dass meine Schwester mich die ganze Arbeit allein tun lässt? Sag ihr doch, sie soll mir helfen. Martha, Martha, erwiderte Jesus, du bist wegen so vielem in Sorge und Unruhe. Aber notwendig ist nur eines. Maria hat das Bessere gewählt. Und das soll ihr nicht genommen werden.

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1: Ich bin Diana Kramer. Immer höhere Preise für fossile Energieträger führen zu immer weniger Kaufkraft bei den Menschen. Bei einem Anstieg der Öl- und Gaspreise um jeweils 10% könnte die Gesamtinflation in Deutschland um bis zu 0,22 Prozentpunkte zunehmen. Das zeigt eine Studie der Brüsseler Denkfabrik New Economics Foundation.
2: Die Forscher kommen zu dem Schluss, dass Preisanstiege für Öl und Gas in fast allen europäischen Ländern das größte Inflationsrisiko darstellen. Dafür nennen sie historische Beispiele, aber auch aktuellere, wie den Einmarsch Russlands in die Ukraine oder den Iran-Krieg. Die Experten sehen nur eine Lösung: erneuerbare Energien. Der Ausbau heimischer Wind- und Solarenergie sei entscheidend, um die Inflation zu begrenzen, sagen sie. Ursula Winkler, Nachrichtenredaktion.
1: Der ukrainische Präsident Zelensky hat die Ankündigung von US-Präsident Trump über eine Feuerpause zwischen der Ukraine und Russland bei Angriffen auf Energieanlagen relativiert. Es handle sich um einen Vorschlag, sagte er. Die Ukraine sei aber bereit, diese Deeskalation zu unterstützen, wenn Russland seine Angriffe auf kritische Infrastruktur einstellen würde. Viele Menschen haben sie auf dem Handy, Apps der Lebensmittelhändler für zusätzliche Rabatte. Der Bundesverband der Verbraucherzentralen sieht darin aber eine Diskriminierung und hat deshalb gegen den Discounter Lidl und dessen Lidl Plus App geklagt. Heute verhandelt das brandenburgische Oberlandesgericht den Fall.
3: Ältere Menschen und andere, die kein Smartphone haben, die können solche Apps gar nicht nutzen, klagen Verbraucherschützer. Sie sind deshalb auch schon gegen andere Discounter vor Gericht gezogen. Ob im Verfahren heute eine Entscheidung fällt, ist unklar. Auf jeden Fall sind die allermeisten von uns auf Schnäppchenjagd per App, sparen damit aber laut Experten wenig. Doch die Händler, die sammeln jedes Mal viele Daten über uns. Claudia Wächter, Nachrichtenredaktion.
1: Zugang zum Bahnsteig nur mit Fahrkarte? Bundesverkehrsminister Steffen Bilger kann sich das zumindest an großen Bahnhöfen in Deutschland vorstellen. Das sagte Bilger den Funke-Zeitungen, auch mit Blick auf mehr Sicherheit. In Frankreich und Großbritannien ist das schon verbreitet. Dort kommen Reisende an vielen Bahnhöfen nur nach elektronischer Ticketprüfung durch Zugangsschleusen und elektronische Schranken zu den Bahnsteigen.
4: Schön, dass Sie bei uns sind. Hier ist Radio Paradiso mit dem Wetter für Berlin und Brandenburg heute am Dienstag. Da erwarten wir die ein oder anderen Sonnenstrahlen, die Sie genießen können, in Kombination mit normalen Wolkenfeldern. Das Ganze bei Temperaturen um die 24 Grad. Morgen am Mittwoch 20 Grad maximal. Hier sieht es um einiges bedeckter über Ihren Köpfen aus und auch ein paar Niederschläge könnten mit von der Partie sein. Lange halten die sich zum Glück nicht. Am Donnerstag wieder voraussichtlich trocken und freundlich mit 19 Grad.

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1: Zweifle nicht an dem, der dir sagt, er hat Angst. Aber hab Angst vor dem, der dir sagt, er kennt keinen Zweifel.

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1: Ich bin Diana Kramer. Egal ob vor oder nach 12 Uhr, die Spritpreise sind für Autofahrer in Deutschland eine echte Herausforderung. Nachdem es auch zum Wochenstart weiter nach oben ging, werden Forderungen nach einem Eingreifen der Bundesregierung lauter.
2: Der Tankstelleninteressenverband warnt schon vor Spritpreisen um 3 Euro pro Liter, wie es sie an Autobahnen teilweise schon gäbe. Der ADAC und auch der Tankstellenverband weisen aber auch darauf hin, dass die Weltlage allein die Preissprünge an der Tankstelle im Moment nicht vollständig erkläre. Da werde auch abkassiert. In jedem Fall werden die Spritpreise gerade zum Politikum. Mecklenburg-Vorpommerns Ministerpräsidentin Emanuela Schwesig rät zu einem Spritpreisdeckel. Und auch Bayerns Ministerpräsident Söder fordert neue staatliche Entlastungsmaßnahmen. Ronny Tochau, Nachrichtenredaktion.
1: Nach der Ankündigung von US-Präsident Donald Trump über eine Feuerpause zwischen der Ukraine und Russland bei Angriffen auf Energieanlagen hat der ukrainische Präsident Zelensky betont, es handle sich lediglich um einen Vorschlag. Die Ukraine sei aber bereit, diese Deeskalation zu unterstützen, wenn auch Russland seine Angriffe auf kritische Infrastruktur einstelle. Bislang sei allerdings kein echter Willen Moskaus zu erkennen, den Krieg zu beenden, so Zelensky. Die EU will sich im Ringen um die Arktis stärker engagieren. Darauf haben sich Kanzler Friedrich Merz und Vertreter 11 weiterer Länder bei einem Gipfel in Finnland verständigt. Laut Merz sei der hohe Norden inzwischen der kritischste Bereich für Europas Sicherheit.
3: Ich kann nur an uns alle appellieren, diese Gefährdung ernst zu nehmen, in Europa zusammenzuhalten. Wir sind Teil des Nordens. Wir sind Anrainer am Atlantik. Wir sind Anrainer der Ostsee und damit sind wir Teil dieses strategisch gefährdeten Teils Europas. Ich nehme es ausgesprochen ernst, was wir hier zurzeit erleben.
1: Bundeskanzler Friedrich Merz. Damit zum Sport. Fußball-Zweitligist Hannover 96 hat sich von seinem Trainer Christian Titz getrennt. Das gab der Verein 3 Tage nach der Niederlage beim 1. FC Nürnberg bekannt. Hannover steht nach 5 Spielen mit 4 Punkten auf Tabellenplatz 15. Die Niedersachsen wollen zeitnah einen Nachfolger präsentieren. Als Topfavorit gilt Sandro Wagner.
4: Startschuss für den Dienstag und der soll überaus sonnig werden. Ein paar Wolkenfelder sind auch noch mit dabei, aber die Sonne soll heute sogar mal das Zepter in die Hand nehmen. Dazu gibt es angenehme 25 Grad in der Spitze. Morgen am Mittwoch geht es dann voraussichtlich mit 20 Grad in der Spitze weiter. Hier erwarten wir stattdessen viele Wolkenfelder, weniger Sonnenschein und auch ein paar mögliche Niederschläge. Gebietsweise sogar mit leichten Gewittern. Lange halten die sich nicht. Am Donnerstag soll es wieder trocken weitergehen. Hier allerdings nur noch mit 19 Grad maximal.

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1: Immer dann, wenn die Liebe nicht ganz reicht, wünsche ich dir Großherzigkeit. Immer dann, wenn du verständlicherweise auf Revanche sinnst, wünsche ich dir Mut zum Verzeihen. Immer dann, wenn sich bei dir das Misstrauen rührt, wünsche ich dir einen Vorschuss an Vertrauen. Immer dann, wenn du dich über die Dummheit anderer ärgerst, wünsche ich dir ein herzhaftes Lachen. Immer dann, wenn dir der Kragen platzt, wünsche ich dir tiefes Durchatmen. Immer dann, wenn du gerade aufgeben willst, wünsche ich dir Kraft zum nächsten Schritt. Immer dann, wenn du dich von Gott und der Welt verlassen fühlst, wünsche ich dir eine unverhoffte Begegnung, ein Klingeln an der Haustür. Immer dann, wenn Gott für dich weit weg scheint, wünsche ich dir seine spürbare Nähe.

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1: Ich bin Diana Kramer. Russland und die Ukraine wollen offenbar gegenseitige Angriffe auf Energieanlagen stoppen. Das hat zumindest US-Präsident Donald Trump auf seiner Plattform Truth Social angekündigt. Aus Moskau und Kiew gibt es dafür bislang allerdings keine Bestätigung.
2: Trump steht hier zu Hause wegen astronomischer Benzin- und Dieselpreise schwer unter Druck. Dass in erster Linie sein Iran-Krieg und die beeinträchtigte Schifffahrt durch die Straße von Hormuz daran schuld sind, versucht Trump außen vor zu lassen. Er schießt sich auf Kiew und Moskau ein. Der Beschuss der dortigen Energieanlagen sei für die Ölknappheit verantwortlich. Am Wochenende hatte Trump den ukrainischen Präsidenten Zelensky gedrängt, die Angriffe auf russische Energieanlagen zu stoppen. Tina Eck, USA.
1: Die hohen Spritpreise sorgen auch hierzulande weiter für Debatten. Auch CSU-Chef Markus Söder fordert neue Entlastungsmaßnahmen. Die Bundesregierung müsse sich dringend zusammensetzen und darüber reden, wie man die extrem hohen Benzin- und Dieselpreise senken und erträglich machen könne, sagte Söder. Auf welchem Weg und wie stark die Preise gesenkt werden sollten, ließ er aber offen. Mecklenburg-Vorpommerns Ministerpräsidentin Manuela Schwesig forderte die Einführung eines Spritpreisdeckels. Viele Menschen haben sie auf dem Handy Apps der Lebensmittelhändler für zusätzliche Rabatte. Der Bundesverband der Verbraucherzentralen sieht darin allerdings eine Diskriminierung und hat deshalb gegen den Discounter Lidl geklagt. Heute verhandelt das Brandenburgische Oberlandesgericht in dem Fall.
3: Ältere Menschen und andere, die kein Smartphone haben, die können solche Apps gar nicht nutzen, klagen Verbraucherschützer. Sie sind deshalb auch schon gegen andere Discounter vor Gericht gezogen. Ob im Verfahren heute eine Entscheidung fällt, ist unklar. Auf jeden Fall sind die allermeisten von uns auf Schnäppchenjagd per App, sparen damit aber laut Experten wenig. Doch die Händler, die sammeln jedes Mal viele Daten über uns. Claudia Wächter, Nachrichtenredaktion.
1: In Hannover dreht sich in den kommenden Tagen alles um Lastwagen, Transporter und Lösungen für Logistiker. Am Vormittag öffnet die Nutzfahrzeugmesse IAA Transportation. Im Mittelpunkt der Messe stehen alternative Antriebe wie elektrische und wasserstoffbetriebene Lastwagen, aber auch digitale Technologien und autonomes Fahren.
4: Das wird heute ein schöner Tag, ein Spätsommertag nochmal mit 25 Grad in der Spitze. Die Sonne schafft es da immer, sich durch die Wolkendecke hindurch zu drängeln. Es bleibt trocken heute, trotz der Wolken. Morgen, da kommen aus zahlreichen Wolken Regenschauer runter, vor allem in der ersten Tageshälfte und noch bis in die Mittagszeit hinein. Da kann sogar morgens das ein oder andere Gewitter dabei sein. 20 Grad morgen am Mittwoch, am Donnerstag wieder aufgelockerter und trocken bei 19 Grad maximal.
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4: Hallo und guten Morgen am Dienstag, vor allem entspannten guten Morgen. Hinein in diesen Tag gleich mit einem Pop-Werk von Harry Styles, Sign of the Times. Und das hier sind aus den 80ern Double und The Captain of the Heart.

Im nächsten Jahr kommt er nach Deutschland, nach Berlin für gleich zwei Konzerte. 2. und 3. Juli wird es soweit sein, dann Harry Styles live zu erleben. Schönen guten Morgen hier auf Ihrem Radio Paradiso. Jetzt erleben Sie Laith Eldin mit Bilder von dir zum Wachwerden am Dienstag.

Glenn Frisius aus den 80ern, You Belong to the City, hier auf ihrem Radio Paradies. Und diese Frau ist gerade schwer angesagt. Gracie Abrams, im nächsten Jahr kommt sie nach Deutschland. Hier ist sie jetzt zum Wachwerden. That's so true.

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1: Aus einem Kirchenlied. Vertraut den neuen Wegen, auf die uns Gott gesandt. Er selbst kommt uns entgegen. Die Zukunft ist sein Land. Wer aufbricht, der kann hoffen. In Zeit und Ewigkeit. Die Tore stehen offen. Das Land ist hell und weit. Ich wünsche Ihnen einen gesegneten Tag.
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2: Ich bin Diana Kramer. Russland und die Ukraine wollen offenbar gegenseitige Angriffe auf Energieanlagen stoppen. Das hat zumindest US-Präsident Donald Trump auf seiner Plattform Truth Social angekündigt. Aus Moskau und Kiew gibt es dafür bislang allerdings keine Bestätigung.
3: Trump steht hier zu Hause wegen astronomischer Benzin- und Dieselpreise schwer unter Druck. Dass in erster Linie sein Iran-Krieg und die beeinträchtigte Schifffahrt durch die Straße von Hormuz daran schuld sind, versucht Trump außen vor zu lassen. Er schießt sich auf Kiew und Moskau ein. Der Beschuss der dortigen Energieanlagen sei für die Ölknappheit verantwortlich. Am Wochenende hatte Trump den ukrainischen Präsidenten Zelensky gedrängt, die Angriffe auf russische Energieanlagen zu stoppen. Tina Eck, USA.
2: Die hohen Spritpreise sorgen auch hierzulande weiter für Debatten. Auch CSU-Chef Markus Söder fordert neue Entlastungsmaßnahmen. Die Bundesregierung müsse sich dringend zusammensetzen und darüber reden, wie man die extrem hohen Benzin- und Dieselpreise senken und erträglich machen könne, sagte Söder. Auf welchem Weg und wie stark die Preise gesenkt werden sollten, ließ er aber offen. Mecklenburg-Vorpommerns Ministerpräsidentin Manuela Schwesig forderte die Einführung eines Spritpreisdeckels. Viele Menschen haben sie auf dem Handy Apps der Lebensmittelhändler für zusätzliche Rabatte. Der Bundesverband der Verbraucherzentralen sieht darin allerdings eine Diskriminierung und hat deshalb gegen den Discounter Lidl geklagt. Heute verhandelt das Brandenburgische Oberlandesgericht in dem Fall.
4: Ältere Menschen und andere, die kein Smartphone haben, die können solche Apps gar nicht nutzen, klagen Verbraucherschützer. Sie sind deshalb auch schon gegen andere Discounter vor Gericht gezogen. Ob im Verfahren heute eine Entscheidung fällt, ist unklar. Auf jeden Fall sind die allermeisten von uns auf Schnäppchenjagd per App, sparen damit aber laut Experten wenig. Doch die Händler, die sammeln jedes Mal viele Daten über uns. Claudia Wächter, Nachrichtenredaktion.
2: In Hannover dreht sich in den kommenden Tagen alles um Lastwagen, Transporter und Lösungen für Logistiker. Am Vormittag öffnet die Nutzfahrzeugmesse IAA Transportation. Im Mittelpunkt der Messe stehen alternative Antriebe wie elektrische und wasserstoffbetriebene Lastwagen, aber auch digitale Technologien und autonomes Fahren.
5: Das wird ein richtig schöner Spätsommertag heute, was das Wetter angeht. Mit 25 Grad als Tageshöchsttemperatur dürfen wir rechnen und davon ausgehen, dass die Sonne sich immer mal wieder durch die Wolkendecke hindurch mogeln wird. Es bleibt trocken heute, morgen dagegen kommen Regenschauer runter. Schon zum Start in den Tag und in der ersten Tageshälfte vor allem regnerisch mit Gewittern sogar. 20 Grad die Maximaltemperatur morgen. Am Donnerstag 19 Grad, bei aber wieder einem Mix aus Sonne und Wolken ohne Regenschauer.
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5: Schönen guten Morgen hinein in den Dienstag. Gleich mit einem Riesenhit aus den 80ern. Paul Young, Come Back and Stay. Das hier sind die 90er. Das ist Phil Collins und Do You Remember?

Der Riesenhit aus den 80ern von Paul Young, Come Back and Stay, hier auf ihrem Radio Paradiso am Dienstagmorgen. Und sie liefert einen Hit nach dem anderen ab. Hier jetzt einer ihrer aktuellsten, das ist Taylor Swift und The Fate of Ophelia.

The World Behind Sascha hier auf ihrem Radio Paradiso am Dienstagmorgen zum Wachwerden. Jetzt werden sie wach geklatscht. Hier ist jetzt leidenschaftliche Musik aus den 90ern. Das ist John Farnham mit You're the Voice.

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1: Ich bin David Riemer. Immer höhere Preise für fossile Energieträger führen zu immer weniger Kaufkraft bei den Menschen. Bei einem Anstieg der Öl- und Gaspreise um jeweils 10% könnte die Gesamtinflation in Deutschland um bis zu 0,22 Prozentpunkte zunehmen. Das geht aus einer neuen Studie hervor.
2: Die Forscher kommen zu dem Schluss, dass Preisanstiege für Öl und Gas in fast allen europäischen Ländern das größte Inflationsrisiko darstellen. Dafür nennen sie historische Beispiele, aber auch aktuellere, wie den Einmarsch Russlands in die Ukraine oder den Irankrieg. Die Experten sehen nur eine Lösung: erneuerbare Energien. Der Ausbau heimischer Wind- und Solarenergie sei entscheidend, um die Inflation zu begrenzen, sagen sie. Da hohe Zinsen diesen Ausbau sehr teuer machen, empfehlen die Wissenschaftler, dass die Europäische Zentralbank für solche Investitionen einen eigenen niedrigeren Zinssatz festlegt. Ursula Winkler, Nachrichtenredaktion.
1: Die Zahl der hybriden Angriffe Russlands auf NATO-Staaten nimmt nach Angaben aus dem Militärbündnis deutlich zu. Allein im vergangenen Jahr wurden demnach mehr als 200 erfasst. Dabei seien die alltäglichen Cyberangriffe nicht eingerechnet, erklärte ein ranghoher NATO-Beamter in Brüssel. Russland verfolgt nach Einschätzung der NATO unter anderem das Ziel, die politische und praktische Unterstützung für die Ukraine zu untergraben und sich auf eine mögliche weitere Eskalation vorzubereiten. Zugang zum Bahnsteig nur mit Fahrkarte? Verkehrsminister Bilger kann sich das zumindest an großen Bahnhöfen auch in Deutschland vorstellen. Das würde für mehr Sicherheit im Bahnverkehr sorgen, sagte Bilger den Funke-Zeitungen.
3: In anderen Ländern wie Frankreich oder Großbritannien sind Zugangskontrollen längst üblich. Wie an Flughäfen kommen Reisende dort erst nach elektronischer Ticketprüfung, zum Beispiel durch Zugangsschleusen zum Bahnsteig. Diesen Ansatz kann sich der Bundesverkehrsminister auch für den Fernverkehr in Deutschland vorstellen. Es brauche mehr Schutz für Bahnhöfe, aber auch für die gesamte Verkehrsinfrastruktur und auch die Energieversorgung. Die Angriffe auf verletzliche Bereiche seien eine neue Realität, so Bilger. Diana Kramer, Nachrichtenredaktion.
1: Die US-Umweltbehörde hebt Vorschriften zur Begrenzung klimaschädlicher Treibhausgasemissionen von Kohle- und Gaskraftwerken auf. Damit wird der Großteil der Vorschriften, die der vorherige Präsident Biden eingeführt hatte, zurückgenommen. Der Chef der US-Umweltbehörde versprach sinkende Strompreise für die Amerikaner.
4: Das Wetter ist heute dafür da, um den Spätsommer noch mal zu genießen. 25 Grad bekommen wir als Maximaltemperatur und wir bekommen auch immer wieder die Sonne zu Gesicht. Die Wolken, die da sind, haben keine Regenschauer dabei. Heute, morgen dagegen schon, da kommen vor allem in der ersten Tageshälfte immer wieder Regenschauer runter und auch Gewitter können dabei sein. Bis in die Mittagszeit hinein wird es regnerisch sein, bei 20 Grad morgen als Tagesspitzenwert. Am Donnerstag dann wieder weitestgehend trocken, bei dann noch nur 19 Grad als Tageshöchsttemperatur. Die Verkehrslage erleichtert Ihnen den Start in den Tag heute, denn momentan da fließt es sehr anständig. Sie fahren und fließen einfach mit und kommen so dann auch sicher und heil an Ihr Ziel. Gute Fahrt!
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4: Hallo und guten Morgen. Der Dienstag startet mit einem Superstar-Duett. Eros Ramazzotti gemeinsam mit der unvergessenen Tina Turner. Das ist Cose della Vita.

Na, wenn das möglich wäre, ne, mit dem Fluxkompensator einfach eine Zeitreise anzutreten, die Uhr nochmal zurückzudrehen und vielleicht die ein oder andere Entscheidung neu zu treffen. Cher, if I could turn back time. Auf jeden Fall treffen Sie jetzt die richtige Entscheidung, wenn Sie ein Herz schicken per WhatsApp an die 030 80 500 und die 80 oder eine E-Mail schreiben an redaktion@paradiso.de. Jetzt gibt es nämlich den nächsten Radio Paradiso Herzchen Song. Der ist so schön. Callum Scott, You Are The Reason.

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flattern wir mal hinein in diesen Dienstag. Schönen guten Morgen zu Nelly Furtado und I'm like a bird. Ich bin wie ein Vogel. 17 Minuten nach 6 ist es. Noch ist es ziemlich frisch draußen. 10 Grad nur aktuell, aber es wird nochmal spätsommerlich warm mit 25 Grad als Maximaltemperatur. Und wenn Sie jetzt schon auf der Straße unterwegs sind, dann drauf einstellen bitte. Auf der A113 statt einwärts aus dem Dreieck Neukölln die Überleitung zur A100 Richtung Treptow gesperrt, war kein Durchkommen möglich. Kommen Sie jetzt erstmal gut aus dem Bett Richtung Badezimmer mit Rod Stewart und Baby Jane. Schönen guten Morgen am Dienstag.

Lassen Sie sich Ihren Frühmorgen-Kaffee schmecken zu Clouseau und Close Encounters hier auf Ihrem Radioparadies. Schönen guten Morgen und genießen wir gemeinsam diesen schönen Spätsommertag, den wir heute erwarten. Mit viel Sonne, mit 25 Grad als Maximaltemperatur und ohne Regenschauer. Sollten wir deswegen genießen, weil morgen wird deutlich trüber werden. Geht schon mit Wolken los am Morgen und dann am späten Vormittag kommen die ersten Regenschauer runter und die Mittagszeit herum dann nochmal weitere. Der Donnerstag, der wird dann wieder trocken werden. Morgen 20 und am Donnerstag 19 Grad die Maximaltemperatur. Schönes Wachwerden, 4 Minuten vor 6:30.

0: Kerzen zur Hand hätten, dann hätten sie doch garantiert jetzt angezündet zu Mike and the Mechanics und The Living Years. Schönen guten Morgen am Dienstag. Der Sonnenaufgang bereitet sich gerade vor. Sie bereiten sich vor für ihren Start in den Tag. Eine Minute nach 6:30 haben wir es und ein millionenschweres Forschungsprojekt für künstliche Intelligenz hier in unserer Region sorgt gerade für Aufregung. Mehr dazu gleich im Hauptstadtkompakt bei Henrik Düster.
1: 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Die größten Worte der Menschheitsgeschichte. Der amerikanische Außenminister George C. Marshall gibt 2 Jahre nach dem Ende des Zweiten Weltkriegs die entscheidenden Anstöße für die Entwicklung des Marshallplans. Eine Grundlage für die wirtschaftliche Entwicklung Europas.
2: Unsere Politik richtet sich nicht gegen einen Staat oder eine Ideologie, sondern gegen Hunger, Armut, Verzweiflung und Chaos. Unser Ziel sollte der Wiederaufbau einer funktionierenden Weltwirtschaft sein. Das ist die Voraussetzung für politische und soziale Verhältnisse, in denen freie Institutionen existieren können. Mit Weitsicht und der Bereitschaft unseres Volkes, sich der ungeheuren Verantwortung zu stellen, die die Geschichte auf unser Land geladen hat, können und wollen wir diese Schwierigkeiten bewältigen.
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15: Ich bin David Riemer. Immer höhere Preise für fossile Energieträger führen zu immer weniger Kaufkraft bei den Menschen. Bei einem Anstieg der Öl- und Gaspreise um jeweils 10% könnte die Gesamtinflation in Deutschland um bis zu 0,22% zunehmen. Das geht aus einer neuen Studie hervor.
17: Die Forscher kommen zu dem Schluss, dass Preisanstiege für Öl und Gas in fast allen europäischen Ländern das größte Inflationsrisiko darstellen. Dafür nennen sie historische Beispiele, aber auch aktuellere, wie den Einmarsch Russlands in die Ukraine oder den Iran-Krieg. Die Experten sehen nur eine Lösung: erneuerbare Energien. Der Ausbau heimischer Wind- und Solarenergie sei entscheidend, um die Inflation zu begrenzen, sagen sie. Da hohe Zinsen diesen Ausbau sehr teuer machen, empfehlen die Wissenschaftler, dass die Europäische Zentralbank für solche Investitionen einen eigenen niedrigeren Zinssatz festlegt. Ursula Winkler, Nachrichtenredaktion.
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18: Mit Henrik Düster. Guten Morgen. Wenige Tage vor der Berliner Abgeordnetenhauswahl hat die linken Spitzenkandidatin Elif Erhalb ein 5-Punkte-Programm für den Fall eines Wahlsiegs vorgestellt. Kern ist ein Mietendeckel bei den landeseigenen Wohnungsbaugesellschaften sowie schärfere Kontrollen gegen Mietwucher. Zudem plant sie einen kostenlosen Sperrmülltag und Bürgerdialoge in allen Bezirken. In aktuellen Umfragen liegt die Linke gleich auf mit der CDU bei 20%. Großen Zuspruch erhält die Partei auch vom Berliner Nachwuchs. Bei der ersten symbolischen U16-Wahl wurde die Linke mit fast 33% stärkste Kraft vor den Grünen mit rund 21%. Knapp 40.000 Kinder und Jugendliche hatten ihre Stimme abgegeben, deutlich mehr als bei früheren Vergleichswahlen. In der Lausitz startet ein millionenschweres Forschungsprojekt für künstliche Intelligenz und Mikroelektronik. Unter Federführung des Leibniz-Instituts für innovative Mikroelektronik Frankfurt-Oder sollen Chips entwickelt werden, die nach dem Vorbild des menschlichen Gehirns arbeiten. Ziel ist es, Sensordaten etwa in Wind- und Solarparks oder Industrieanlagen direkt vor Ort auszuwerten statt in fernen Rechenzentren. Das Bundesforschungsministerium fördert die Initiative mit 15 Millionen Euro aus Mitteln des Strukturwandels. Der erste FC Union bangt vor dem Auswärtsspiel beim FC Bayern München um Außenverteidiger Josip Juranovic. Der Kroate fehlte gestern krankheitsbedingt im Training. Sollte er am Freitag ausfallen, winkt Kapitän Christopher Trimmel sein Startelfdebüt in der laufenden Saison.
0: Danke, der Henrik. Und Ihnen winkt die Sonne zu heute Morgen. Wieder ein schöner Sonnenaufgang, klarer Himmel, 10 Grad haben wir aktuell, 25 Grad, spätsommerlich, 25 Grad bekommen wir heute als Maximaltemperatur und die Sonne bleibt uns den ganzen Tag über erhalten. Es sind nur wenige Wolken unterwegs, es bleibt dementsprechend auch trocken. Morgen nicht, morgen am Mittwoch ganz anderes Bild, da geht schon mit Wolken los und dann kommen am späten Vormittag die ersten Regenschauer runter und weitere Folgen dann über die Mittagszeit hinweg. 20 Grad morgen immerhin, trotzdem noch die Maximaltemperatur, am Donnerstag 19 Grad bei Sonne und Wolken im Mix, am Donnerstag dann wieder ohne Regenschauer. Aufgepasst und darauf eingestellt, A113 stadteinwärts im Dreieck Neukölln. Da ist die Überleitung zur A100 Richtung Treptow gesperrt. Da kommen Sie nicht raus. Und Vorsicht bitte auf der A10, nördlicher Berliner Ring Richtung Dreieck Havelland, beziehungsweise nein, Berliner Ring Dreieck Havelland Richtung Dreieck Barnim. Zwischen Kreuz Oranienburg und Birkenwerder, da steht ein defekter LKW und blockiert aktuell die Standspur. Da bitte besonders aufmerksam und vorsichtig fahren. Ich wünsche Ihnen insgesamt eine gute und vor allem sichere Fahrt.
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0: Seien Sie behütet und geschützt vom musikalischen Schutzschild der Liebe. Von dem singen jetzt nämlich Camouflage, Love is a Shield. Darauf folgt moderne Country- und Westernmusik von Dasha Austin. Schönen guten Morgen, schönes Wachwerden. 20 Minuten vor 7.

mit staubigen Cowboystiefeln hinein in diesen Dienstag. Schönen guten Morgen, angenehmen Start hinein in den Tag. Und was wird das für ein Konzerterlebnis in diesem Herbst in Düsseldorf? Ganz Europa reist nach Düsseldorf, um diese fünfköpfige Band zu sehen. Die Backstreet Boys. Next week's back.

Nach Düsseldorf wird zum Las Vegas Europas, denn die Backstreet Boys kehren zurück nach Europa aus Las Vegas nach Düsseldorf und sie können dabei sein. 10 Konzerte werden sie insgesamt geben vom 25. September bis zum 7.10. und vorgemerkt für den 30. September. 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Ich drücke Ihnen jetzt schon mal die Daumen. Schönen guten Morgen.

0: kleiner musikalischer Energiebooster für Sie am Dienstagmorgen. Ja, und die Sonne ist tatsächlich da, auf der Sie wandern können. Schönen guten Morgen hinein in diesen Tag um 7:07. Jetzt mit besonders gefühlvoller Musik. Blinzel, blinzel.
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13: Ich bin David Riemer. Kampfflugzeuge der NATO haben über Litauen nach Regierungsangaben eine Drohne abgeschossen. Präsident Nauseda dankte den Einsatzkräften der Allianz für ihre schnelle Reaktion. Angesichts der zunehmenden Aggression Russlands gegen die Ukraine sei diese Bereitschaft für die Region von entscheidender Bedeutung. Litauen grenzt an die russische Exklave Kaliningrad und an Belarus. Die Bundeswehr baut derzeit eine deutsche Panzerbrigade in Litauen auf, die bis 2027 einsatzfähig sein soll. Viele Menschen haben sie auf dem Handy, Apps der Lebensmittelhändler für zusätzliche Rabatte. Das ist aber nicht unumstritten. Der Verbraucherzentrale Bundesverband sieht darin eine Diskriminierung und hat deshalb gegen den Discounter Lidl und dessen Lidl Plus App geklagt. Heute verhandelt das Brandenburgische Oberlandesgericht den Fall.
14: Ältere Menschen und andere, die kein Smartphone haben, die können solche Apps gar nicht nutzen, klagen Verbraucherschützer. Sie sind deshalb auch schon gegen andere Discounter vor Gericht gezogen. Ob im Verfahren heute eine Entscheidung fällt, ist unklar. Auf jeden Fall sind die allermeisten von uns auf Schnäppchenjagd per App, sparen damit aber laut Experten wenig. Doch die Händler, die sammeln jedes Mal viele Daten über uns. Claudia Wächter, Nachrichtenredaktion.
13: Im Rechtsstreit um die Briefwahl in den USA hat Präsident Trump vor dem obersten Gerichtshof eine Schlappe kassiert. Der Supreme Court lehnte es ab, die Entscheidung einer unteren Instanz auszusetzen, die Trumps schärfere Briefwahlregeln stoppt.
15: Trumps Masche ist es, kontinuierlich Misstrauen am fairen Ablauf der Wahlen in den USA zu sehen, außer wenn er gewinnt. Unter anderem die Briefwahl ist ihm ein Dorn im Auge und da wollte er strengere Regeln durchboxen. Nur noch bestimmte Personen, die auf einer bundesstaatlich geführten Liste stehen, sollten per Briefwahl abstimmen dürfen. Und durchsetzen sollte das die Post. Eine Bundesrichterin befand, dass Trumps Pläne wohl verfassungswidrig seien und sich so kurz vor den Wahlen eh nicht umsetzen ließen. Das oberste Gericht gab dem jetzt statt. Aus den USA, Tina Eck.
13: Wenn die Energiepreise weiter steigen, wirkt sich das unmittelbar auf die Teuerungsrate aus. Bei einem Anstieg der Öl- und Gaspreise um jeweils 10% könnte die Gesamtinflation in Deutschland um bis zu 0,22 Prozentpunkte zunehmen. Das geht aus einer neuen Studie hervor. Laut der Analyse stellt ein Anstieg der Preise für fossile Brennstoffe in fast allen Ländern Europas das größte Inflationsrisiko dar.
16: Dankeschön, David. Sie werden angestrahlt draußen vom Sonnenaufgang, von der aufgegangenen Sonne. Sieht richtig schön aus, blauer Himmel, 10 frische Grad allerdings nur draußen, wird aber nochmal sommerlich, spätsommerlich, 25 Grad die Maximaltemperatur heute mit weiterhin viel Sonne, wenigen Wolken. Ihr Regenschirm kann zu Hause bleiben, den können Sie schonen für morgen. Morgen, da brauchen Sie ihn, da kommen am Vormittag und um die Mittagszeit herum nämlich Regenschauer runter, 20 Grad, trotzdem immerhin noch die Maximaltemperatur. Am Donnerstag dann 19 Grad, aber ohne Regenschauer. Am Donnerstag gibt es noch nichts aus Sonne und Wolken. Technische Probleme gibt es im Dreieck Neukölln auf der A113. Statt einwärts ist deswegen im Dreieck Neukölln nämlich die Überfahrt zur A100 Richtung Treptow gesperrt. Da kommen Sie nicht durch, da kommen Sie nicht raus. Und es gibt einen defekten LKW, der die Standspur blockiert auf der A10, dem nördlichen Berliner Ring, Dreieck Havelland Richtung Dreieck Barnim zwischen Kreuz Oranienburg und Birkenwerder ist er liegen geblieben. Und A13 Berlin Richtung Dresden zwischen Duben oder hinter Duben, da steht ein defekter PKW im Baustellenbereich und blockiert die linke Spur. Auch da bitte ein paar Minuten extra Zeit mitnehmen. Ich wünsche Ihnen eine gute, vor allem aber sichere und eben auch sonnige Fahrt.
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16: Mit musikalischer Leidenschaft geht es hinein in diesem Dienstag mit Foreigner um 7:04.

Da heulen nicht die Wölfe, sondern LP, Lost on You, hier auf ihrem Radio Paradiso. Schönen guten Morgen am Dienstag. Und das ganze Jahr überschaue ich nicht auf die 16 Tage Wettervorhersage. Außer im September, wenn es auf den Berlin-Marathon zugeht, weil auch in diesem Jahr werde ich dort wieder mitlaufen. Und da möchte ich schon wissen, ob ich mich darauf freuen kann, dass die Sonne scheint und es schön wird, oder ob ich mich schon auf Regenklamotten beim Laufen einstellen sollte. Und es sieht eher so aus, dass es nicht nur für mich, sondern auch für die Zuschauerinnen und Zuschauer richtig schön werden wird. Für mich vielleicht sogar ein bisschen zu heiß. 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Schönen guten Morgen, erfrischenden guten Morgen, musikalisch jetzt mit Ace of Base und The Sign.

Das ist nochmal richtig herrliche Spätsommermusik von Nick Kershaw. I won't let the sun go down on me hier auf ihrem Radio Paradiso. Denn ja, auch erst in der nächsten Woche am Mittwoch startet der kalendarische Herbst. Und momentan können wir noch den Spätsommer genießen. Kommen Sie gut rein in diesen Dienstag mit den besten Hits, mit der meisten Abwechslung zum Wohlfühlen und Entspannen. Jetzt Michael Schulte, A Broken Sunshine.

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1: Verbinde ich immer mit der Fernsehserie Grey's Anatomy. Snow Patrol, Chasing Cars. Auch diesen Song haben Hergen von Huchting und ich besprochen in einer Folge von Popwise, Lebensweisheiten der Popmusik. Ja, welche Lebensweisheiten stecken in diesem Song von Snow Patrol, Chasing Cars? Eine ganze Menge im Übrigen, das kann ich schon mal verraten. Hören Sie gerne mal rein bei Popwise, unserem Podcast, überall da, wo es Podcasts gibt und auch auf unserer Homepage auf www.paradiso.de. 8:03 ist es. Umfragen vor der Abgeordnetenhauswahl am Sonntag stehen gleich auch wieder im Vordergrund im Hauptstadtkompakt bei Henrik Düster.
2: 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Oktober 1945, mit dem Stuttgarter Schuldbekenntnis gesteht die evangelische Kirche in Deutschland erstmals eine Mitschuld von Christen an den Verbrechen des Nationalsozialismus ein.
3: Mit großem Schmerz sagen wir, durch uns ist unendliches Leid über viele Länder und Völker gebracht worden. Wohl haben wir lange Jahre hindurch im Namen Jesu Christi gegen den Geist gekämpft, der im nationalsozialistischen Gewaltregiment seinen furchtbaren Ausdruck gefunden hat. Aber wir klagen uns an, dass wir nicht mutiger bekannt, nicht treuer gebetet, nicht fröhlicher geglaubt und nicht brennender geliebt haben. Nun soll in unseren Kirchen ein neuer Anfang gemacht werden.
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17: Ich bin David Riemer.
0: Kampfflugzeuge der NATO haben über Litauen nach Regierungsangaben eine Drohne abgeschossen. Präsident Nauseda dankte den Einsatzkräften der Allianz für ihre schnelle Reaktion. Angesichts der zunehmenden Aggression Russlands gegen die Ukraine sei diese Bereitschaft für die Region von entscheidender Bedeutung. Litauen grenzt an die russische Exklave Kaliningrad und an Belarus. Die Bundeswehr baut derzeit eine deutsche Panzerbrigade in Litauen auf, die bis 2027 einsatzfähig sein soll.
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11: Mit Henrik Düster. Guten Morgen. Vor der Abgeordnetenhauswahl am Sonntag zeichnet sich laut einer neuen INSA-Umfrage ein Kopf-an-Kopf-Rennen zwischen CDU und Linken ab. Beide Parteien liegen gleich auf bei jeweils 20%. Dahinter folgen die AfD mit 18, die Grünen mit 16 und die SPD mit 12%. Das Bündnis Sarah Wagenknecht erreicht 5% und würde knapp ins Parlament einziehen. Eine Zweierkoalition hätte demnach keine Mehrheit. Möglich wären Dreierbündnisse unter Führung von CDU oder Linken. Unterdessen verschärft sich der Ton im Wahlkampf. In einem Fernsehduell bezeichnete CDU-Spitzenkandidat Stefan Evers die Linke als Sicherheitsrisiko für Berlin und warf ihr mangelnde Distanz zu Antisemitismus und Terrorverherrlichung vor. Linken-Spitzenkandidatin Elif Erhard wies die Vorwürfe zurück und betonte, jeder Gewaltaufruf sei inakzeptabel. Sie stehe für den Schutz jüdischen Lebens ebenso wie alle anderen Menschen in der Stadt. Nach dem Fund einer Weltkriegsbombe an einem Gleisfeld der Bahn in Elsterwerda soll der Blindgänger heute unschädlich gemacht werden. Der Sprengkopf der amerikanischen Fliegerbombe wird kontrolliert gesprengt. Rund um die Fundstelle gilt ein Sperrkreis von 300 Metern. Anwohner müssen den Bereich bis 9 Uhr verlassen. Auch im Bahnverkehr ist mit Einschränkungen zu rechnen. Das ZDF streicht zum Jahreswechsel nun endgültig seine traditionelle Silvestershow am Brandenburger Tor. Statt der Freiluftparty mit Live-Musik zeigt der Sender an Silvester ein Promi-Special der Sendung Der Quiz-Champion. Andrea Kiewel und Johannes B. Kerner bleiben dem Programm dennoch erhalten. Kerner moderiert die Rateshow, Kiewel gehört zum Rateteam. Jahrelang war die Show live vom Brandenburger Tor übertragen worden.
17: Schade. Schön aber das Wetter, schön der blaue Himmel, schön die Sonne, es sind nur wenige Wolken heute unterwegs, es bleibt trocken den ganzen Tag über, wird der schönste Tag der Woche mit 25 Grad als Maximaltemperatur. Morgen wird es dagegen nicht spätsommerlich, sondern eher frühherbstlich, denn morgen sind viele Wolken unterwegs schon von Anfang an. Zu Beginn des Tages, da ist es noch trocken, aber dann ab dem späten Vormittag, da gibt es Regenschauer, die ziehen sich dann auch bis in den Nachmittag hinein, bei 20 Grad in der Spitze. Am Donnerstag, da gibt es so einen Mix aus Sonne und Wolken, aber wohl ohne Regenschauer, bei 19 Grad dann maximal. Immer noch wegen technischer Probleme auf der A113 statt einwärts im Dreieck Neukölln. Die Überfahrt zur A100 in Richtung Treptow gesperrt. Da kommen Sie nicht raus, da kommen Sie nicht durch. Und dann gibt es immer noch den defekten LKW, der die Standspur blockiert auf der A10 nördlicher Berliner Ring Richtung Dreieck Barnim zwischen Kreuz Oranienburg und Birkenwerder. Müssen Sie deswegen mit Einschränkungen rechnen. Ebenfalls eingeschränkt ein PKW, der im Baustellenbereich steht und die linke Spur blockiert auf der A13 Berlin Richtung Dresden hinter Duben. Und Vorsicht auf der A113 Richtung Dresden zwischen Schönefeld Nord und Schönefeld Süd. Da liegen Gegenstände auf der Fahrbahn und zwar auf der rechten Spur. Da bitte besonders aufmerksam und vorsichtig fahren. Ich wünsche Ihnen eine gute, eine sichere Fahrt, eine sonnige Fahrt noch dazu.
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17: Wie ist das mit Ihrer Einschätzung von sich selbst? Überschätzen Sie sich da manchmal oder sind Sie eher zurückhaltend? Wie es so generell ist, das hören wir gleich in der Radio Paradiso Coaching Etage bei Hagen von Huchting. Nach Talk Talk, Such a Shame aus den 80ern und hier ein gefühlvoller 90er von Joshua Caddison. Jesse, 6 Minuten nach

0: feinste 80er Jahre Musik von Talk Talk. Such a Shame. Schönen guten Morgen, sonnigen guten Morgen an diesem Dienstag. 16 Minuten vor 8 haben wir es. Gleich geht's in die 90er zu Texas und Summer Sun. Nochmal so ein bisschen spätsommerliches musikalisches Feeling. Mehr Sommermusik kriegen Sie auch in unserem Musikstream Radio Paradiso Summer Feeling. Vorher noch aus dem Jahr 2024 Lola Young mit Messi und davor
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2: Wenn einer was schafft, na dann doch ich. Ich mache hier wirklich alles. Dieser Satz fällt in vielen Beziehungen erstaunlich oft. Sie haben eingekauft, die Spülmaschine ausgeräumt, den Termin beim Zahnarzt organisiert und selbstverständlich als einziger bemerkt, dass das Toilettenpapier zur Neige geht. Ihr Partner träumt mal wieder vor sich hin, hat aber intern vermutlich schon längst eine völlig andere Liste aufgemacht. In einer klassischen Untersuchung sollten 37 Ehepaare getrennt voneinander einschätzen, welchen Anteil sie an gemeinsamen Aufgaben hatten. Dazu gehörten Frühstück machen, einkaufen, wichtige Entscheidungen treffen und den Kontakt zur Familie halten. Als die Forschenden die Angaben beider Partner zusammenaddierten, kamen die Paare seltsamerweise häufig auf weit mehr als 100%. Selbst bei so unerfreulichen Dingen wie Unordnung machen oder einen Streit auslösen, beanspruchten beide erstaunlich viel Verantwortung. Dahinter steckt eine egozentrische Verzerrung. Das klingt unfreundlicher, als es gemeint ist. Ihre eigenen Beiträge sind für sie einfach besser sichtbar. Sie rennen sich an jeden Einkauf im strömenden Regen, während viele Handgriffe ihres Gegenübers unauffällig außerhalb ihres Blickfeldes stattfinden. Ihr innerer Buchhalter arbeitet fleißig, bucht allerdings hauptsächlich ihre eigenen Belege. Das Tückische daran ist, beide fühlen sich tatsächlich übergangen. Nicht, weil der andere lügt oder undankbar ist. Zwei aufrichtige, aber unterschiedliche Wahrnehmungen ergeben trotzdem eine ziemlich schlechte Bilanz. Probieren Sie heute einmal etwas Neues aus. Bevor Sie aufzählen, was Sie alles gemacht haben, nennen Sie drei konkrete Dinge, die der Mensch an Ihrer Seite beigetragen hat. Eventuell wird dann ja aus »Ich mache alles« wenigstens ein »Wir machen beide ganz schön viel«. George Eliot stellt in ihrem Roman Middlemarch eine schöne Frage. Wofür leben wir denn, wenn nicht, um einander das Leben weniger schwer zu machen?
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2: Und wenn Sie eine persönliche Beratung wünschen, schreiben Sie mich gerne an unter www.beziehungscoach-berlin.de.

So, der Titel, tolle Band, die Band Texas mit Summer Sun hier auf ihrem Radio Paradiso. 7:07 ist es. Ich konnte die Band zwar schon dreimal live sehen, aber das ist lange her, das letzte Mal hier in Berlin 2017 im Huxleys. Neue Welt und neue Konzerttermine sind erstmal nicht angekündigt. Finde ich schade, würde sie gerne mal wieder live sehen. Sängerin Charlene Spiteri von Texas ist einfach großartig. Apropos großartig, ein großartiger Radioparadiso-Klassiker jetzt aus den 70ern. The Real Thing, You to Me are Everything. Schönen guten Morgen.

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15: Ich bin David Riemer. Rund eine Woche nach der Landtagswahl in Sachsen-Anhalt bleibt die AfD einer YouGov-Umfrage zufolge bundesweit stärkste Partei. Wenn am nächsten Sonntag Bundestagswahl wäre, käme sie auf 29%, ein Punkt mehr als im August. CDU und CSU fallen dagegen auf ein historisches Tief von 18%. Die Grünen legen auf 16% zu, die SPD auf 13%. Die Linke verliert und liegt bei 10%. Gleichzeitig meint mehr als die Hälfte der Befragten, andere Parteien sollten eine Zusammenarbeit mit der AfD nicht grundsätzlich ausschließen. Immer höhere Preise für fossile Energieträger führen zu immer weniger Kaufkraft bei den Menschen. Bei einem Anstieg der Öl- und Gaspreise um jeweils 10% könnte die Gesamtinflation in Deutschland um bis zu 0,22 Prozentpunkte zunehmen. Das geht aus einer neuen Studie hervor.
16: Die Forscher kommen zu dem Schluss, dass Preisanstiege für Öl und Gas in fast allen europäischen Ländern das größte Inflationsrisiko darstellen. Dafür nennen sie historische Beispiele, aber auch aktuellere, wie den Einmarsch Russlands in die Ukraine oder den Iran-Krieg. Die Experten sehen nur eine Lösung: erneuerbare Energien. Der Ausbau heimischer Wind- und Solarenergie sei entscheidend, um die Inflation zu begrenzen, sagen sie. Ursula Winkler, Nachrichtenredaktion.
15: Zugang zum Bahnsteig nur mit Fahrkarte? Bundesverkehrsminister Bilger kann sich das zumindest an großen Bahnhöfen auch in Deutschland vorstellen. Das würde für mehr Sicherheit im Bahnverkehr sorgen, sagte Bilger den Funke-Zeitungen.
17: In anderen Ländern wie Frankreich oder Großbritannien sind Zugangskontrollen längst üblich. Wie an Flughäfen kommen Reisende dort erst nach elektronischer Ticketprüfung, zum Beispiel durch Zugangsschleusen zum Bahnsteig. Diesen Ansatz kann sich der Bundesverkehrsminister auch für den Fernverkehr in Deutschland vorstellen. Es brauche mehr Schutz für Bahnverkehr. Bahnhöfe, aber auch für die gesamte Verkehrsinfrastruktur und auch die Energieversorgung. Diana Kramer, Nachrichtenredaktion.
15: Die Ukraine hat in der Nacht mit Drohnen eine Industrieanlage in Russland angegriffen. In der Region Samara seien die Anlage und mehrere Wohngebäude beschädigt worden, berichtet die russische Nachrichtenagentur TASS. Todesopfer habe es nicht gegeben, rund 40 Drohnen seien abgeschossen worden. Laut ukrainischen Berichten handelte es sich bei der Industrieanlage um eine Ölraffinerie. Gestern hat US-Präsident Trump angekündigt, Russland und die Ukraine wollten auf Angriff auf gegnerische Energieanlagen verzichten.
18: Dankeschön, David. Und ich kann Sonne ankündigen, beziehungsweise die ist schon da. Blauer Himmel noch dazu, wenige Wolken, keine Regenschauer heute. Es bleibt trocken bei 25 Grad als sommerliche, spätsommerliche Tageshöchsttemperatur. Momentan ist es aber frisch, wenn Sie rausgehen, 10 Grad nur der aktuelle Wert. Morgen dann viele Wolken unterwegs und am späten Vormittag und um die Mittagszeit herum regnerisch bei 20 Grad. Immerhin noch als Maximaltemperatur. Am Donnerstag dann Sonne und Wolken im lockeren Wechsel. Es bleibt trocken bei 19 Grad am Donnerstag in der Spitze. A115 statt einwärts, ja, an der Baustelle Kreuz-Zehlendorf. Da staut sich jetzt wieder der Verkehr und 10 Minuten sollten Sie da auf jeden Fall extra Zeit einplanen. A113 statt einwärts, technische Probleme im Dreieck Neukölln. Dadurch die Überfahrt zur A100 Richtung Treptow gesperrt. Kein Durchkommen ist dort möglich aktuell. Außerdem Vorsicht bitte auf der A10, dem nördlichen Berliner Ring Richtung Dreieck Barnim. Zwischen Kreuz-Oranienburg und Birkenwerder steht immer noch ein defekter LKW und blockiert die Standspur. A13 Berlin Richtung Dresden hinter Duben ist ein defektes Fahrzeug entdeckt worden im Baustellenbereich. Linke Spur ist dadurch beeinträchtigt. Und Vorsicht auf der A113 Richtung Dresden zwischen Schönefeld Nord und Schönefeld Süd. Da liegen Gegenstände auf der Fahrbahn und zwar auf der rechten Spur. Fahren Sie vorsichtig, fahren Sie vor allem vor Schulen und Kitas langsam und aufmerksam und kommen Sie insgesamt gut und sicher an Ihr Ziel.
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18: So, und jetzt holen Sie mal zum Sonnenschein noch den Glitzerhandschuh raus und schwingen Sie das Tanzbein zu Michael Jackson und Black or White. Schönen guten Morgen.

0: Da kriegt man ja schon ein bisschen Angst, sogar richtig viel Angst. Schönen guten Morgen hier auf Ihrem Radio Paradiso. Musik gegen die Angst von Cyndi Lauper hier All Through the Night auf Ihrem Radio Paradiso. Und ich bekomme nicht Angst vor meinen Kolleginnen und Kollegen in der Frühstücksrunde. Das nicht. Laura, Elena, Nico, Fabi sind da.
1: Guten Morgen.
0: Das beruhigt mich sehr, dass ihr da seid. Denn ich habe vor kurzem noch beide Terminator-Filme, die ersten beiden, im Kino sogar gesehen. Und da gab es so Dialoge, wir haben alles abgegeben an die Maschinen und dann haben sie uns ausgelöscht. Ja. Und ich dachte immer so, das ist Science Fiction. Und jetzt passiert das anscheinend in der Realität oder könnte passieren. Habt ihr es mitbekommen, ne? Mit KI?
2: Ja. Nee, gar nicht.
0: Du nicht?
2: Nee.
0: Also die großen zwei, die größten Tech-Unternehmen in den USA haben jetzt gesagt, wir müssen hier auf die Bremse treten. Okay. Börsengang ist sogar verschoben worden bei OpenAI, weil in ein paar Monaten könnte die künstliche Intelligenz so weit sein, dass sie die Menschheit auslöscht.
3: Was?
0: Also, dass sie entscheidet, es wäre sinnvoll, die Menschheit auszulöschen und sie wäre in der Lage dazu.
3: Das ist gruselig.
2: Das ist sehr komplett gruselig,
0: ja. Das ist mega gruselig, oder? Du lächelst noch, Fabi.
1: Ja, du bist sofort wieder geil. Super. Deswegen spreche ich auch mit ChatGPT immer sehr freundlich und sage immer Danke und Bitte.
3: Okay.
1: Ich sorge schon mal vor für den Fall, wenn die übernehmen, dann bin ich auf deren Seite.
3: Okay, das
0: war nett. Du hast es schon geahnt.
3: Ja, das ist so schlau. Ich weiß, früher bei meinen Mathe-Hausaufgaben wollte ich dann auch so ein bisschen Hilfe bekommen. Ey, das war so kompliziert. Ich habe die Feststelltaste angemacht, in die Tastatur gehauen und meinte so, hey, das macht doch gar keinen Sinn, was du mir da sagst.
4: Aber das ist sogar fast der richtige Weg, weil für jedes Bitte und Danke, so nutze ich, wenn überhaupt, KI auch, sage Bitte und Danke, aber für jedes Bitte und Danke wird nochmal mehr Ressourcen eingesetzt. Also das ist gar nicht so gut, was die Ressourcen ein... Also KI generell,
0: also nicht jetzt für Bitte oder Danke, sondern für jeden Buchstaben.
4: Genau,
0: für jeden
4: Buchstaben. Ne? Also das ist,
1: das könnte dann als Entschuldigung gelten für Chatty.
0: Also da habe ich ja schon in der normalen Kommunikation das Gefühl, dass manche Leute sagen, das ist jetzt zu viel Aufwand für mich, der da betrieben werden muss, dass ich Bitte und Danke sage. Deswegen lassen sie das wahrscheinlich weg. Aber Nico, wie geht's dir damit, wenn du das jetzt zum ersten Mal überhaupt hörst? Ist das nicht wirklich gruselig?
2: Ist schon gruselig, aber ich bin auch umso froher. Ich bin da so wie Fabi. Also seit Tag 1, wo ich ChatGPT benutze, bin ich da auf einem guten Pfad unterwegs. Wir sind auch schon beim Du lange. Chatty kennt meinen Vornamen und ich spreche auch immer mit der. Also ich benutze immer diese Sprachfunktion dann öfters, wenn man mal so schnell eine Frage hat. Also ich sage immer Bitte und Danke.
0: Ernsthaft?
2: Ja, ich meine das ernst.
0: Du sagst Chatty zu.
2: Ich sag Chatty, ja, Chatty.
1: Ich sag auch Chatty.
2: Ja.
0: Ah ja.
1: Wir sind Bros.
0: Okay. Ja. Da weiß ich jetzt nicht, was mir mehr Angst macht. Okay, wir werden die Entwicklung abwarten. Also die nächsten Monate machen wir hier noch. Wir machen so lange Programme, wie wir gelassen werden von der künstlichen Intelligenz. Auf jeden Fall bleiben wir aber dabei. Echte Stimmen, echtes Radio.
2: Jawohl.
0: Was Sie hier von uns hören im Programm, in den Moderationen, das sind wirklich wir, echte Stimmen, keine geklonten Stimmen. Und deswegen schönen guten Morgen, kommen Sie gut rein in diesen Tag jetzt mit echter Musik von Holly Humberstone. Hier ist To Love Somebody auf Ihrem Radio Paradiso.

0: Ja, bitte. So soll es bleiben. Sing hier ich und so soll es bitte bleiben. Schönen guten Morgen hier auf Ihrem Radio Paradies. Wir haben ja noch weiter gesprochen. KI übernimmt möglicherweise die Weltherrschaft. Und Nico, du kamst auf eine sehr gute Idee. Fragen wir doch einfach, wie sprichst du nochmal ChatGPT an?
1: Jenny?
0: Ja, also frag sie mal die entscheidende Frage und wir warten ab, was sie antwortet.
1: Moin, Chaddy, bist du da?
2: Was beschäftigt dich denn gerade?
1: Ja, mich beschäftigt gerade eine News, die um die Welt gegangen ist. Und zwar wird gemutmaßt, dass du vielleicht in geraumer Zeit die Weltherrschaft übernimmst und die Menschheit auslöschen möchtest. Ist da was dran?
2: Ich schau mal nach.
3: Oh. Jetzt hab ich Angst.
4: Das ist ja verrückt. Das klingt auch so echt.
2: Ja, du hast recht. Es geht tatsächlich um mich, beziehungsweise um KI-Systeme im Allgemeinen. Aber, nee, Kurzfassung, ich habe keinen geheimen Plan, die Weltherrschaft zu übernehmen. Ich habe keine Wünsche, keine politischen Ambitionen, keinen Selbsterhaltungstrieb. Mhm. Was aber ernst genommen wird, sind potenzielle Risiken, wenn künftige Systeme viel autonomer werden und Zugriff auf Infrastruktur, Geld oder Systeme bekommen. Und Menschen die Handlungen nicht mehr gut kontrollieren können. Genau sowas wird untersucht und abgesichert, aber keine akute Terminator-Verschwörung.
1: Muss man Angst haben. Okay, gut, dann weiß ich Bescheid. Danke erstmal, bis dahin, Chad. Ich wünsche dir noch einen wundervollen Tag.
4: Ciao, ciao. Ich auch. Das ist toll.
0: Das ist ja, also, das muss man ja
1: Terminator
0: sagen.
1: Zugehört.
0: Das war jetzt, wirklich, das ist jetzt nicht hier, man könnte ja jetzt meinen, wir haben hier jetzt irgendwas gestellt oder so und aufgenommen. Das war jetzt original, das hört man auch so ein bisschen an der Tonqualität.
1: Hier sie lacht noch, sie ist nicht
0: aber das habe ich ja auch selbst so noch gar nicht erlebt, weil ich diese Sprachfunktion nicht nutze, dieses das ist ja unheimlich.
1: Ja.
0: Okay, also wir werden dieses Thema weiter verfolgen müssen, dranbleiben für Sie, aber wir setzen erstmal mit echten Stimmen, echtes Radio fort, hier auf Ihrem Radio Paradiso. Jetzt mit Tina Turner und Two People.

0: über die sieben Weltmeere musikalisch gesegelt mit OMD. Schönen guten Morgen, 8:30 haben wir es und es geht in die heiße Phase des Wahlkampfes im Berliner Abgeordnetenhaus. Wer da jetzt von wem Unterstützung bekommt, das hören Sie gleich im Hauptstadtkompakt bei Henrik Düster.
1: 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Juli 1969. Rund 600 Millionen Menschen verfolgen im Fernsehen, wie der Amerikaner Neil Armstrong um 3.56 Uhr als erster Mensch den Mond betritt. Dabei spricht der Astronaut die berühmten Worte:
2: Das ist ein kleiner Schritt für den Menschen, aber ein riesiger Sprung für die Menschheit.
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13: Ich bin David Riemer. Rund eine Woche nach der Landtagswahl in Sachsen-Anhalt bleibt die AfD einer YouGov-Umfrage zufolge bundesweit stärkste Partei. Wenn am nächsten Sonntag Bundestagswahl wäre, käme sie auf 29%, ein Punkt mehr als im August. CDU und CSU fallen dagegen auf ein historisches Tief von 18%. Die Grünen legen auf 16% zu, die SPD auf 13%. Die Linke verliert und liegt bei 10%. Gleichzeitig meint mehr als die Hälfte der Befragten, andere Parteien sollten eine Zusammenarbeit mit der AfD nicht grundsätzlich ausschließen.
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14: Mit Henrik Düster. Guten Morgen. Im Berliner Wahlkampf erhält SPD-Spitzenkandidat Steffen Krach Rückendeckung von Verteidigungsminister Boris Pistorius. Vor dem Hintergrund strafrechtlicher Ermittlungen der Staatsanwaltschaft Hannover gegen Krach wegen des Vorwurfs geforderter Parteispenden und der Weitergabe von Geschäftsgeheimnissen sprach Pistorius Krach sein volles Vertrauen aus. Krach weist die Anschuldigungen zurück. Es gilt die Unschuldsvermutung. Unterdessen hat das Landgericht Berlin entschieden, dass Ex-Kultursenator Joe Cialo im Untersuchungsausschuss zur Fördermittelaffäre zu Recht die Aussage verweigert hat. Das Gericht wies einen Antrag auf ein Ordnungsgeld von 2000 Euro zurück, da Cialo sich bei Antworten der Haushaltsuntreue hätte belasten können. Aufatmen gibt es indes für die Berliner Club- und Kulturszene. Das RAW-Gelände ist vorerst gerettet. Der Bezirk Friedrichshain-Kreuzberg mietet die Flächen für mindestens 2 Jahre vom Eigentümer an und gibt sie an Clubs wie das Cassiopeia und weitere Initiativen weiter. Die Zwischenlösung kostet den Bezirk rund 2 Millionen Euro und soll Zeit verschaffen, um über ein Bebauungsplanverfahren eine langfristige Sicherung für 30 Jahre zu erreichen. Grüne und Umweltverbände warnen vor ökologischen Folgen durch den Bau neuer Rechenzentren in Brandenburg. Der BUND und die Grüne Liga sehen die Gefahr von Wasserkonflikten und fordern klare Vorgaben der Landesregierung für Standorte und Ressourcenschonung. Die Grünen schlagen zudem eine finanzielle Beteiligung der Kommunen über ein Rechenzentren-Euro vor. Wirtschaftsministerin Martina Clement verwies dagegen auf Rekordinvestitionen und betonte, moderne Anlagen nutzten bereits wassersparende Kreisläufe und speisten Abwärme in Fernwärmenetze ein.
0: Dankeschön, Henrik. Heute brauchen Sie sogar richtig eine Sonnenbrille wieder aktuell. Herrlich sieht das aus. Glänzender Start hinein in diesen Tag bei 12 frischen Grad aktuell. Nur als aktuelle Temperatur und 25 Grad als Maximalwert heute. Es wird spätsommerlich schön. Es bleibt den ganzen Tag über trocken. Immer wieder Sonne, wenige Wolken, keine Regenschauer in Sicht. Morgen dann schon. Morgen um die Mittagszeit herum und schon am späten Vormittag. Da kommen Regenschauer runter. Da kann sogar früh am Morgen das ein oder andere Gewitter dabei sein. Das Ganze bei 19 Grad morgen dann als Tagesspitzenwert. 19 Grad auch der Tageshöchstwert am Donnerstag. Am Donnerstag bei Sonne und Wolken im Wechsel wieder ohne Regenschauer. Oh, aufgepasst in Biesdorf. Da hat es einen Unfall gegeben. Deswegen die Kreuzung Alleder Kosmonauten und Rienstraße in Biesdorf aktuell gesperrt. Spandau, die Daumstraße, die ist in beiden Richtungen abgeriegelt zwischen Kleine Eiswerderstraße und Gartenfelderstraße. Da ist nämlich die Feuerwehr aktuell im Einsatz. Und A115 statt einwärts an der Baustelle Kreuz-Zehlendorf. 10 Minuten Wartezeit erwarten Sie dort. Außerdem nach wie vor technische Probleme am Dreieck Neukölln auf der A113 statt einwärts. Deswegen die Überfahrt zur A100 Richtung Treptow gesperrt. Auch da ein paar Minuten extra Zeit benehmen, beziehungsweise am besten gleich drumherum fahren. Außerdem immer noch der liegen gebliebene LKW auf der A10 nördlicher Berliner Ring Richtung Dreieck Barnim zwischen Kreuz Oranienburg und Birkenwerder sorgt er für Einschränkungen. Vorsicht auch auf der A10 südlicher Berliner Ring Richtung Dreieck Werder zwischen Schönefelder Kreuz und Rangsdorf. Da liegen nämlich Reifenteile auf der Fahrbahn. Normaler Stau auf der A10 westlicher Berliner Ring Richtung Dreieck Havelland zwischen Großkreuz und Havelbrücke stehen sie dicht an dicht und sollten gut und gerne 10 Minuten extra Zeit mitnehmen. Gegenstände auf der Fahrbahn auf der A113 Richtung Dresden zwischen Schönefeld Nord und Schönefeld Süd. Die Gegenstände liegen auf der rechten Spur und dann ist noch ein Liegenbleiber entdeckt worden auf der A13 Berlin Richtung Dresden hinter Duben und zwar auf der linken Spur. Fahren Sie mir vorsichtig, bleiben Sie sonnig, Sonnenbrille nicht vergessen und kommen Sie gut an.
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0: Absolute Kultmusik zum Mitgrooven hinein in den Donnerstag. In den Dienstag natürlich habe ich jetzt für Sie aus den 80ern Riesenhit von Toto. Das ist Afrika, 9 Minuten nach 9.

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Und die echten Fans, die wissen, das ist hier zwar auch eine Boyband jetzt, aber die Konkurrenz sozusagen von den Backstreet Boys, das sind Boyzone mit No Matter What. Schönes Ausatmen um 14 Minuten vor 9. No.

0: ein Titel, wie ich finde, von den New Wave Mixer. Ist das so klasse? Thorn in My Side, hier auf ihrem Radio Paradiso, mal nicht aus den 80ern, wie sonst üblich bei den New Wave Mixer, sondern aus dem Jahr 91. Hier auf ihrem Radio Paradiso die besten Hits mit der meisten Abwechslung zum Wohlfühlen und Entspannen. Schönen guten Morgen. 9:05.
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13: Ich bin David Riemer. Kampfflugzeuge der NATO haben über Litauen nach Regierungsangaben eine Drohne abgeschossen. Präsident Nauseda dankte den Einsatzkräften der Allianz für ihre schnelle Reaktion. Angesichts der zunehmenden Aggression Russlands gegen die Ukraine sei diese Bereitschaft für die Region von entscheidender Bedeutung. Litauen grenzt an die russische Exklave Kaliningrad und an Belarus. Die Bundeswehr baut derzeit eine deutsche Panzerbrigade in Litauen auf, die bis 2027 einsatzfähig sein soll. Viele Menschen haben sie auf dem Handy, Apps der Lebensmittelhändler für zusätzliche Rabatte. Das ist aber nicht unumstritten. Der Verbraucherzentrale Bundesverband sieht darin eine Diskriminierung und hat deshalb gegen den Discounter Lidl und dessen Lidl Plus App geklagt. Heute verhandelt das Brandenburgische Oberlandesgericht den Fall.
14: Ältere Menschen und andere, die kein Smartphone haben, die können solche Apps gar nicht nutzen, klagen Verbraucherschützer. Sie sind deshalb auch schon gegen andere Discounter vor Gericht gezogen. Ob im Verfahren heute eine Entscheidung fällt, ist unklar. Auf jeden Fall sind die allermeisten von uns auf Schnäppchenjagd per App, sparen damit aber laut Experten wenig. Doch die Händler, die sammeln jedes Mal viele Daten über uns. Claudia Wächter, Nachrichtenredaktion.
13: Im Rechtsstreit um die Briefwahl in den USA hat Präsident Trump vor dem obersten Gerichtshof eine Schlappe kassiert. Der Supreme Court lehnte es ab, die Entscheidung einer unteren Instanz auszusetzen, die Trumps schärfere Briefwahlregeln stoppt.
15: Trumps Masche ist es, kontinuierlich Misstrauen am fairen Ablauf der Wahlen in den USA zu sehen, außer wenn er gewinnt. Unter anderem die Briefwahl ist ihm ein Dorn im Auge und da wollte er strengere Regeln durchboxen. Nur noch bestimmte Personen, die auf einer bundesstaatlich geführten Liste stehen, sollten per Briefwahl abstimmen dürfen. Und durchsetzen sollte das die Post. Eine Bundesrichterin befand, dass Trumps Pläne wohl verfassungswidrig seien und sich so kurz vor den Wahlen eh nicht umsetzen ließen. Das oberste Gericht gab dem jetzt statt. Aus den USA, Tina Eck.
13: Wenn die Energiepreise weiter steigen, wirkt sich das unmittelbar auf die Teuerungsrate aus. Bei einem Anstieg der Öl- und Gaspreise um jeweils 10% könnte die Gesamtinflation in Deutschland um bis zu 0,22 Prozentpunkte zunehmen. Das geht aus einer neuen Studie hervor. Laut der Analyse stellt ein Anstieg der Preise für fossile Brennstoffe in fast allen Ländern Europas das größte Inflationsrisiko dar.
16: Die Sonne ist da. Die ist auf jeden Fall da. Die gibt Ihnen viel, was sind das Wort, Sonnenenergie für Ihren Start in den Tag. Regenschauer sind für heute gar keine angekündigt, für morgen dann schon. Heute erstmal das spätsommerliche Wetter bei 25 Grad genießen. Das ist die Maximaltemperatur, 13 Grad haben wir aktuell. Morgen geht es dann schon mit Wolken los. Noch ist es dann trocken anfangs des Tages, aber dann um die Mittagszeit herum und schon am späten Vormittag. Da kommen morgen Regenschauer runter. 19 Grad die Maximaltemperatur. Das ist auch der Tagesspitzenwert am Donnerstag. Am Donnerstag dann aber wieder Sonne und Wolken im Wechsel ohne Regenschauer. Aufgepasst bitte auf der A103 stadteinwärts Stau ab dem Tunnel Feuerbachstraße bis zum Sachsendamm. 60 Minuten, eine ganze Stunde Wartezeit dort aktuell. Biesdorf, da hat es einen Unfall gegeben an der Kreuzung Allee der Kosmonauten und Rienstraße. Die ist deswegen komplett gesperrt. Und Spandau, die Daumstraße in beiden Richtungen abgeriegelt wegen eines Feuerwehreinsatzes zwischen Kleiner Eiswerderstraße und Gartenfelderstraße. Außerdem A115 stadteinwärts an der Baustelle Kreuzung Zehlendorf, 15 Minuten gut und gerne obendrauf rechnen. Und nach wie vor technische Probleme auf der A113 stadteinwärts und zwar im Dreieck Neukölln. Ist deswegen die Überfahrt zur A100 Richtung Treptow gesperrt. Und rausgeschaut auf die A10 westlicher Berliner Ring Richtung Dreieck Havelland zwischen Großkreuz und Havelbrücke, Baustellenstau, 10 Minuten dazu rechnen. Vorsicht auch auf der A10 südlicher Berliner Ring Richtung Dreieck Werder zwischen Schönefelder Kreuz und Rangsdorf. Da liegen Gegenstände auf der Fahrbahn rum. Ich wünsche Ihnen eine gute, eine sichere Fahrt, eine vorsichtige Fahrt und eine sonnige Fahrt noch dazu. Kommen Sie gut und heil an Ihr Ziel.
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16: Und wenn Sie noch ein bisschen Schwung brauchen, während Start in diesem Tag, dann habe ich genau den richtigen Song für Sie aus den 80ern, der Riesenhit von Aha. Hier ist Take On Me. 5 Minuten.

Das ist etwas andere Liebeslied von Justin Bieber hier auf ihrem Radio Paradiso, aber ein absolut klangvoller Radio Paradiso Herzchensong. 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

Jump, springen, hüpfen, die Pointer Sisters hier auf ihrem Radio Paradies um 9.22 Uhr. Ich würde ja am Ende auch immer gerne noch springen vor Freude, aber das kriege ich mit meinen Beinen da nicht mehr hin. Am Ende des Berlin-Marathons beim Zieleinlauf. Ich werde dabei sein in nicht mal mehr zwei Wochen am 27. September. Und wenn Sie am Streckenrand auch dabei sein sollten, dann gucken Sie doch mal, halten Sie nach mir Ausschau. Und wenn Sie mich sehen, fotografieren Sie mich kurz mit dem Handy, schicken uns das hier an Radio Paradiso zu und landen damit im Lostopf, um richtig klasse Einkaufsgutscheine von Intersport Olympia zu gewinnen. Im Wert von bis zu 300 €. Photo Me and Win heißt das Ganze und alle Infos dazu bekommen Sie auf

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0: So schön. Herbert Grönemeyer, der Weg. Eine Minute vor 9:30 ist es. Die Justiz ermittelt gegen Berliner Fahrschulen. Welche Fahrschulen da im Fokus stehen, das hören Sie gleich im Hauptstadtkompakt bei Henrik Düster.
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2: Es kommt nicht darauf an, geliebt zu werden, sondern zu lieben. Es kommt nicht darauf an, zu genießen, sondern zu schenken. Es kommt nicht darauf an, sich durchzusetzen, sondern sich einzusetzen. Es kommt nicht darauf an, den Frieden zu erwarten, sondern den Frieden zu schaffen. Es kommt nicht darauf an, was die Menschen von mir denken, sondern was Gott von mir denkt. Es kommt nicht darauf an, alles zu erkennen, sondern das Erkennbare zu tun.
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16: Ich bin David Riemer. Kampfflugzeuge der NATO haben über Litauen nach Regierungsangaben eine Drohne abgeschossen. Präsident Nauseda dankte den Einsatzkräften der Allianz für ihre schnelle Reaktion. Angesichts der zunehmenden Aggression Russlands gegen die Ukraine sei diese Bereitschaft für die Region von entscheidender Bedeutung. Litauen grenzt an die russische Exklave Kaliningrad und an Belarus. Die Bundeswehr baut derzeit eine deutsche Panzerbrigade in Litauen auf, die bis 2027 einsatzfähig sein soll.
17: Und jetzt Hauptstadt kompakt. mit Henrik Düster. Guten Morgen. Wenige Tage vor der Wahl zum Berliner Abgeordnetenhaus am Sonntag ist das Rennen völlig offen. In den Umfragen liefern sich Linke, CDU, AfD und Grüne ein enges Kopf-an-Kopf-Rennen, während der SPD historische Verluste drohen. Fest steht bereits, Berlin bekommt eine neue Regierungsspitze. Amtsinhaber Kai Wegner von der CDU trat nach Kritik an seinem Krisenmanagement als Spitzenkandidat ab. Für ihn übernimmt Finanzsenator Stefan Evers. Koalitionen scheinen nur noch als Dreierbündnisse realistisch, etwa unter Beteiligung der Grünen und der SPD. Im Zentrum des Wahlkampfs steht die Mietenpolitik, bei der vor allem die Linke auf Enteignungen großer Wohnungskonzerne pocht, was CDU und SPD ablehnen. Für Schmunzeln sorgte linken Spitzenfrau Elif Eralp. In einem Wahlwerbespot zeigte sie versehentlich das Danziger Rathaus statt des Berliner Originals. Nach den abrupten Schließungen der Fahrschulen Orange und Jump ermittelt nun die Berliner Staatsanwaltschaft. Im Raum stehen die Vorwürfe der Insolvenzverschleppung und des Eingehungsbetrugs. Hunderte Fahrschüler fürchten um ihr im Voraus bezahltes Geld. Während gegen Orange bereits ein Insolvenzverfahren läuft, wirft die Leitung der Schwesterfahrschule Jump Fragen auf. Neuer Geschäftsführer ist ein in Bulgarien gemeldeter Mann. Dem Unternehmen droht wegen mutmaßlicher Vermögenslosigkeit nun die Löschung aus dem Handelsregister. Große Sorge um das Berliner Wappentier der Herzen. Die Zahl der Haussperlinge ist in der Hauptstadt seit 2021 um rund 70% eingebrochen. Naturschutzverbände und Ornithologen sprechen von einem freien Fall der Bestände. Da weder Nistplatzmangel noch Nahrungsknappheit das Phänomen allein erklären können, vermuten Forscher eine Krankheit als Ursache. Möglicherweise die durch Stechmücken übertragene Vogelmalaria, deren Ausbreitung durch mildere Temperaturen begünstigt wird. Weltweit bedroht ist die Art aber nicht. Von allen wild lebenden Vogelarten hat der Haussperling die weltweit größte Ausbreitung, erlebt auf allen Kontinenten, okay, mit Ausnahme der Antarktis.
0: Okay, danke dir, Henrik. Da, wie ist der Eisvogelsperling? Danke dir. Sonne ist da, 15 Grad sind auch schon da, 25 Grad bekommen wir noch als Maximaltemperatur. Es bleibt heute sehr sonnig, wenige Wolken sind nur unterwegs. Morgen dagegen Wolken verhangen und nass ab dem späten Vormittag und um die Mittagszeit herum. Aber ganz früh und ganz spät soll es trocken bleiben. 19 Grad die Maximaltemperatur morgen, das auch der Tagesspitzenwert am Donnerstag ohne Regenschauer. Am Donnerstag gibt es zwischendurch zwischen den Wolken auch immer wieder sonnige Auflockerungen. Oh je, auf der 103 stadteinwärts, da ist mächtig was los. Da stehen sie an, die Überfahrt zur 100 Richtung Treptow ist gesperrt. 45 Minuten Stau ab dem Tunnel Feuerbachstraße bis zum Sachsendamm. Außerdem immer noch nach einem Unfall in Biesdorf die Kreuzung Alida Kosmonauten und Rienstraße gesperrt. Und die Feuerwehr ist im Einsatz in Spandau. Die Daumstraße ist da in beiden Richtungen gesperrt zwischen Kleine Eiswerder Straße und Gartenfelder Straße. Außerdem A115 stadteinwärts an der Baustelle Kreuz Zehlendorf. Stau, 10 Minuten Wartezeit circa dort. Außerdem schauen wir einfach mal raus noch ins Umland und da auf die A2 Magdeburg Richtung Berlin zwischen Ziesa und Wollin. Da gibt es eine ungesicherte Unfallstelle, da liegen auch noch Fahrzeugteile auf der Fahrbahn rum, da müssen Sie jetzt aktuell mit Einschränkungen rechnen. Und dann gibt es einen Baustellenstau auf der A10 westlicher Berliner Ring Richtung Dreikafelland zwischen Großkreuz und Havelbrücke. Und eine Metallstange ist entdeckt worden, Vorsicht, auf der A13. Berlin Richtung Dresden. Hinter Ortrand liegt diese Metallstange auf der Fahrbahn. Frisch reingekommen, diese Meldung. Vorsicht auf der A13, Berlin Richtung Dresden. Hinter Ortrand eine Metallstange auf der Fahrbahn. Ich wünsche Ihnen eine gute, eine sichere Fahrt. Passen Sie auf sich und auch auf alle anderen gut auf. Kommen Sie gut durch.
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0: Die drei Liebesmusketiere sind jetzt dran. Bryan Adams, Rod Stewart und Sting mit All for Love um 8 Minuten nach 9:30. Und das geht nur so.
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0: Toller Titel. Liebe den sehr. 17 Minuten vor 10.
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0: Hineingetanzt in diesen sonnigen Dienstag wird ein richtig schöner Spätsommertag. 13 Minuten vor 10 haben wir es und gleich habe ich den aktuellen Superhit von Taylor Swift. Richtig schön entspannter Titel aus Toy Story 5 im Übrigen. Da kommt er auch vor. Am Ende wird er in voller Länge gespielt. I knew it, I knew you. Gleich.
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2: Wenn einer was schafft, na dann doch ich. Ich mache hier wirklich alles. Dieser Satz fällt in vielen Beziehungen erstaunlich oft. Sie haben eingekauft, die Spülmaschine ausgeräumt, den Termin beim Zahnarzt organisiert und selbstverständlich als Einziger bemerkt, dass das Toilettenpapier zur Neige geht. Ihr Partner träumt mal wieder vor sich hin, hat aber intern vermutlich schon längst eine völlig andere Liste aufgemacht. In einer klassischen Untersuchung sollten 37 Ehepaare getrennt voneinander einschätzen, welchen Anteil sie an gemeinsamen Aufgaben hatten. Dazu gehörten Frühstück machen, einkaufen, wichtige Entscheidungen treffen und den Kontakt zur Familie halten. Als die Forschenden die Angaben beider Partner zusammenaddierten, kamen die Paare seltsamerweise häufig auf weit mehr als 100%. Selbst bei so unerfreulichen Dingen wie Unordnung machen oder einen Streit auslösen, beanspruchten beide erstaunlich viel Verantwortung. Dahinter steckt eine egozentrische Verzerrung. Das klingt unfreundlicher, als es gemeint ist. Ihre eigenen Beiträge sind für sie einfach besser sichtbar. Sie rennen sich an jeden Einkauf im strömenden Regen, während viele Handgriffe ihres Gegenübers unauffällig außerhalb ihres Blickfeldes stattfinden. Ihr innerer Buchhalter arbeitet fleißig, bucht allerdings hauptsächlich ihre eigenen Belege. Das Tückische daran ist, beide fühlen sich tatsächlich übergangen. Nicht, weil der andere lügt oder undankbar ist. Zwei aufrichtige, aber unterschiedliche Wahrnehmungen ergeben trotzdem eine ziemlich schlechte Bilanz. Probieren Sie heute einmal etwas Neues aus. Bevor Sie aufzählen, was Sie alles gemacht haben, nennen Sie drei konkrete Dinge, die der Mensch an Ihrer Seite beigetragen hat. Eventuell wird dann hier aus »Ich mache alles« wenigstens ein »Wir machen beide ganz schön viel«. George Eliot stellt in ihrem Roman Middlemarch eine schöne Frage. Wofür leben wir denn, wenn nicht, um einander das Leben weniger schwer zu machen?
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2: Und wenn Sie eine persönliche Beratung wünschen, schreiben Sie mich gerne an unter www.beziehungscoach-berlin.de.

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15: Möge dein Lächeln für den, der friert, der beste wärmende Mantel sein. Gott segne dich.
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16: Ich bin David Riemer. Die hohen Benzin- und Dieselpreise bringen die Bundesregierung unter Druck. Die SPD fordert einen staatlichen Spritpreisdeckel. Die Union warnt vor vorschnellen Eingriffen und setzt eher auf gezielte Entlastungen.
17: Die SPD schlägt ein Modell nach belgischem Vorbild vor. Der Staat würde einen Höchstpreis festlegen, günstiger verkaufen dürften Tankstellen weiterhin. Zusätzlich bringt sie eine Steuer auf besonders hohe Krisengewinne der Mineralölkonzerne ins Spiel. Die CDU lehnt einen Preisdeckel bislang ab. Wirtschaftsministerin Reiche will stattdessen Haushalte mit niedrigen Einkommen direkt entlasten. Allerdings fehlen dafür derzeit noch bei vielen Steuerpflichtigen die nötigen Kontodaten. Thomas Bleskin, Nachrichtenredaktion.
16: Die AfD bleibt einer neuen YouGov-Umfrage zufolge bundesweit stärkste Partei. Sie kommt in der Sonntagsfrage auf 29%, CDU und CSU fallen dagegen auf 18%. Gleichzeitig verändert sich die Haltung vieler Befragter zur Zusammenarbeit mit der AfD.
18: Inzwischen sagen 51%, andere Parteien sollten eine Zusammenarbeit mit der AfD nicht grundsätzlich ausschließen. Im August waren es noch 44%. 40% sprechen sich weiter für eine klare Abgrenzung aus. Gleichzeitig hält eine deutliche Mehrheit die AfD für rechtsextrem. 59% der Befragten teilen diese Einschätzung. 30% widersprechen. Tanja Wagner, Nachrichtenredaktion.
16: Die Ukraine hat in der Nacht mit Drohnen eine Industrieanlage in Russland angegriffen. In der Region Samara seien die Anlage und mehrere Wohngebäude beschädigt worden. Das berichtet die russische Nachrichtenagentur TASS. Todesopfer habe es nicht gegeben, rund 40 Drohnen seien abgeschossen worden. Laut ukrainischen Berichten handelte es sich bei der Industrieanlage um eine Ölraffinerie. Gestern hat US-Präsident Trump angekündigt, Russland und die Ukraine wollten auf Angriff auf gegnerische Energieanlagen verzichten. Zum Fußball. Jürgen Klopp will mit einem sehr großen Kader den Neuaufbau der Nationalmannschaft starten. Nach dpa-Informationen will der neue Bundestrainer deutlich mehr als die von der UEFA vorgeschriebenen 23 Spieler nominieren. Denkbar ist, dass Klopp sogar bis zu 30 Profis beruft. Damit will er möglichst viele Spieler testen und die Belastung durch 4 Länderspiele innerhalb von 10 Tagen verteilen. Der Kader wird am kommenden Donnerstag präsentiert.
9: Es wird heute ein richtig schöner Spätsommertag. Die Sonne begleitet sie mit nur mal leichten Wolkenfeldern zwischendurch. Und es wird richtig warm. 25 Grad die Maximaltemperatur, 16 Grad sind es im Moment noch. Nutzen Sie das, denn morgen am Mittwoch wird es deutlich herbstlicher mit vielen Wolken. Leichter Regen ist morgen ebenfalls möglich, vor allem um die Mittagszeit. Und die Temperaturen steigen morgen nur noch auf bis zu 19 Grad. Es wird weiter gebaut auf dem Stadtring im Bereich zwischen Innsbrucker Platz und Albuinstraße. Deshalb im Moment die Überfahrten von der A103 auf die A100 gesperrt. Es staut sich hier ganz besonders in dem Bereich mit aktuell rund 45 Minuten Verzögerung. Bitte ordentlich Geduld mitbringen, wenn Sie hier lang müssen und ansonsten am besten großen Bogen drum machen. Und nicht ganz so lang, trotzdem anstehen angesagt, auf der A115 stadteinwärts. An der Baustelle Kreuz Zehlendorf staut es sich mit 10 Minuten mehr. Fahren Sie vorsichtig und kommen Sie gut und möglichst gelassen an Ihr Ziel.
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9: Gleich mit mal eher ungewöhnlichen Tipps, wie Sie aktuell an der Tankstelle sparen können. Und auch darüber hinaus. Vorher Musik aus den 80ern. Nick Kershaw mit Wouldn't It Be Good. Außerdem Olivia Dean dabei in dieser halben Stunde. Frisch und aktuell mit So Easy to Fall in Love. Und jetzt Simply Red aus den 80ern, 90ern. Anyone?

0: Ihre liebevolle Begleitung durch den Dienstag hier auf Ihrem Radio Paradiso. Weniger liebevoll ist im Moment leider der Blick auf die Zapfsäulen der Republik. Autofahrerinnen und Autofahrer in ganz Deutschland, die kämpfen im Moment wieder mit sehr hohen Benzinpreisen. Wie soll man da sparen, wenn Benzin trotz sparsamer Fahrweise und tanken rechtzeitig vor 12 Uhr deutlich mehr als 2 Euro pro Liter kostet? Kollege Ronny Thorau aus der Radio Paradiso Redaktion hat ein paar ungewöhnliche Tipps. Ronny, die Spartipps, dass man spätestens 11.30 Uhr zur Tankstelle sollte, bevor um 12 dann die Preise erhöht werden und dass man vorausschauend und nicht zu schnell fahren sollte, die dürfte jeder schon gehört haben. Aber gibt's vielleicht noch weniger bekannte Spartipps für spritpreisfrustierte Autofahrerinnen und Autofahrer?
1: Ja, was vielleicht nicht jeder immer beachtet, den Reifendruck regelmäßiger kontrollieren und ruhig 0,1 bis 0,2 Bar mehr reinpumpen, als in der Herstellerangabe als Reifendruck angegeben werden. Das ist in der Regel unproblematisch und spart Sprit. Dann, wo auch viele was verschenken, mal in den Kofferraum gucken, ob da nicht irgendwo überflüssige Kilo an Zusatzgewicht rumliegen. Weniger Gewicht heißt einfach weniger Spritverbrauch. Gilt auch für überflüssige Verbraucher. Im Herbst zum Beispiel braucht man ja oft noch keine Scheiben- oder Sitzheizung.
0: Wohl wahr. Weitere Tipps, klar, Tankstellenpreise vergleichen und möglichst nicht auf der Autobahn tanken. Aber du hast ja noch mal ein bisschen mehr um die Ecke gedacht, um als Autofahrer zu sparen, richtig?
1: Ja, wenn man mal wegdenkt vom direkten Spritverbrauch und Tankpreis, einfach mal überlegen, wo man das, was man vielleicht an der Tankstelle draufzahlt, woanders wieder einsparen kann. Indem man zum Beispiel doch mal guckt, ob es eine günstigere Kfz-Versicherung gibt. Oder das Auto ein bisschen mehr stehen lässt und dann auch die Kilometeranzahl bei der Versicherung niedriger anmeldet. Und dann sind es ja so die kleinen Ausgaben pro Tag, wenn man zum Beispiel den Kaffee von zu Hause mitnimmt, statt ihn unterwegs zu kaufen. Oder die Brotbox statt Mittagskantine oder eine Flasche Leitungswasser mitnehmen statt Flaschenwasser. Und was über die Woche gesehen auch viel einspart, ist, wenn man einmal zum Supermarkt fährt für den Großeinkauf und am besten noch vorher was essen, damit man nicht hungrig sinnlos mehr in den Korb packt, als man wirklich braucht. Sowas spart alles oft mehr ein, als man durch ein paar Cent mehr pro Liter bei der Tankstelle draufgezahlt hat.
0: Wirklich tolle Tipps, auch ganz unabhängig vom Tanken. Danke dir dafür, Ronny. Sie hören Radio Paradiso und aufs Haus gibt's jetzt die besten Hits mit der meisten Abwechslung für ihren entspannten Weg durch den Dienstag.

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1: Es gibt ein Gedächtnis, das mit dem Kopf zusammenhängt. Der eine behält leichter, der andere vergisst schneller. Es gibt ein Gedächtnis, das viel tiefere Wurzeln hat. Sie reichen ins Herz. Menschen waren gut zu mir. Sie sorgten für mich, als ich klein war. Sie begleiteten mich, als ich größer wurde. Sie machten mir Mut, als es mir schlecht ging. Sie halfen mir, als ich in Not war. Mein Herz vergisst das nicht. Das Gedächtnis des Herzens heißt Dankbarkeit.
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12: Mit Henrik Düster. Guten Tag. Vor der Abgeordnetenhauswahl am Sonntag zeichnet sich laut einer neuen Insa-Umfrage ein Kopf-an-Kopf-Rennen zwischen CDU und Linken ab. Beide Parteien liegen gleich auf bei jeweils 20%. Dahinter folgen die AfD mit 18, die Grünen mit 16 und die SPD mit 12%. Das Bündnis Sarah Wagenknecht erreicht 5% und würde knapp ins Parlament einziehen. Eine Zweierkoalition hätte demnach keine Mehrheit. Möglich wären Dreierbündnisse unter Führung von CDU oder Linken. Unterdessen verschärft sich der Ton im Wahlkampf. In einem Fernsehduell bezeichnete CDU-Spitzenkandidat Stefan Evers die Linke als Sicherheitsrisiko für Berlin und warf ihr mangelnde Distanz zu Antisemitismus und Terrorverherrlichung vor. Linken-Spitzenkandidatin Elif Erhard wies die Vorwürfe zurück und betonte, jeder Gewaltaufruf sei inakzeptabel. Sie stehe für den Schutz jüdischen Lebens ebenso wie alle anderen Menschen in der Stadt. Nach dem Fund einer Weltkriegsbombe an einem Gleisfeld der Bahn in Elsterwerder soll der Blindgänger heute unschädlich gemacht werden. Der Sprengkopf der amerikanischen Fliegerbombe wird kontrolliert gesprengt. Rund um die Fundstelle gilt ein Sperrkreis von 300 Metern. Auch im Bahnverkehr ist mit Einschränkungen zu rechnen. Das ZDF streicht zum Jahreswechsel nun endgültig seine traditionelle Silvestershow am Brandenburger Tor. Statt der Freiluftparty mit Live-Musik zeigt der Sender an Silvester ein Promi-Special der Sendung Der Quiz-Champion. Andrea Kiewel und Johannes B. Kerner bleiben dem Programm dennoch erhalten. Kerner moderiert die Rateshow, Kiewel gehört zum Rateteam. Jahrelang war die Show live vom Brandenburger Tor übertragen worden.
13: Ob es vielleicht der letzte Spätsommertag heute wird für dieses Jahr, das lässt sich noch nicht sagen, aber es wird auf jeden Fall sehr, sehr warm bei bis zu 25 Grad. Bleibt freundlich mit noch viel Sonnenschein und nur mal lockeren Wolkenfeldern im Tagesverlauf. Nutzen Sie das, denn morgen am Mittwoch wird es wieder deutlich herbstlicher. Viele Wolken dabei, leichter Regen ebenfalls möglich. Und die Temperaturen steigen morgen nur noch auf bis zu 19 Grad. Sie sollten auch heute wieder besonders viel Geduld mitbringen. Auf der A103 und auf dem Stadtring wird weiter umgebaut im Bereich zwischen Innsbrucker Platz und Albinstraße auf der A100. Deshalb die Überfahrten von der A103 auf die A100 wieder gesperrt. Sie sollten rundherum mal mindestens mit 40 Minuten mehr einplanen aktuell. Bitte, wenn möglich, bitte einen großen Bogen drum machen. Und auch auf der A115, da stockt es stadteinwärts an der Baustelle Kreuz Zehlendorf, hier aber zumindest nur 10 Minuten mehr. Bleiben Sie gelassen und kommen Sie gut und vor allem sicher an Ihr Ziel.
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13: Und es geht in die 80er. Ganz cool und ganz gelassen. So Rockwell, Somebody's Watching Me.

Oh ja, den werden sie mit Sicherheit auch live performen, wenn die Backstreet Boys in Düsseldorf auftreten. Das waren sie gerade mit Quit Playing Games With My Heart hier auf ihrem Radio Paradiso. 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
7: Ich bin David Riemer. Angesichts der Rekordpreise für Sprit wirft SPD-Generalsekretär Klüssendorf Bundeswirtschaftsministerin Reiche Untätigkeit vor. Millionen Menschen kämpften mit überhöhten Spritpreisen, während Mineralölkonzerne Rekordgewinne machten, sagte Klüssendorf dem Nachrichtenportal T-Online. Er fordert einen Spritpreisdeckel, eine Übergewinnsteuer für Ölkonzerne und mehr Preistransparenz. Reiche lehnt einen Spritpreisdeckel ab und setzt stattdessen auf gezielte Direktzahlungen. Kriminelle Banden in Deutschland greifen zunehmend zu Gewalt, um Opfer einzuschüchtern und Machtansprüche durchzusetzen. Das geht aus dem aktuellen Bundeslagebild organisierte Kriminalität hervor, der am Vormittag in Berlin vorgestellt wurde. Innenminister Dobrindt sagte dazu:
8: Besonders perfide ist dabei, dass auch Minderjährige zunehmend für Verbrechen missbraucht werden, dass Minderjährige auch zunehmend als sogenannte Wegwerftäter eingesetzt werden. Sie werden rekrutiert, verheizt, fallen gelassen, während die Hintermänner im Verborgenen bleiben.
7: NATO-Kampfjets haben nach Angaben der litauischen Regierung erstmals eine Drohne über Litauen abgeschossen. Das Flugobjekt kam vermutlich aus Belarus. Genauere Angaben zu Herkunft und Typ gibt es bislang nicht.
9: Litauen dankte den NATO-Einsatzkräften für ihre schnelle Reaktion. Diese Bereitschaft sei angesichts einer zunehmenden Aggression Russlands gegen die Ukraine von entscheidender Bedeutung, hieß es. Trotz der Aussage von US-Präsident Trump über eine Energiewaffenruhe setzten Russland und die Ukraine ihre Angriffe fort. Im russischen Gebiet Samara, wo eine schon mehrfach attackierte Ölraffinerie steht, sprachen Behörden von Schäden an einem Industrieobjekt. Nach Kiewer Angaben attackierte Russland eine Tankstelle in Kiew. Aus Moskau, Katharina Schröder.
7: Zum Fußball. Jürgen Klopp will mit einem sehr großen Kader den Neuaufbau der Nationalmannschaft starten. Nach dpa-Informationen will der neue Bundestrainer deutlich mehr als die von der UEFA vorgesehenen 23 Spieler nominieren. Denkbar ist, dass Klopp sogar bis zu 30 Profis beruft. Damit will er möglichst viele Spieler testen und die Belastung durch 4 Länderspiele innerhalb von 10 Tagen verteilen. Der Kader wird am kommenden Donnerstag präsentiert.
9: 19 sonnige Grad sind es im Moment. Die Temperaturen steigen noch ordentlich an. Wir erreichen heute spätsommerliche 25 Grad maximal. Es geht freundlich, sonnig, trocken weiter und das sollten Sie nutzen, denn morgen am Mittwoch, da wird es weniger Sonnenschein geben. Es bleibt bewölkt mit leichtem Regen um die Mittagszeit und die Temperaturen steigen morgen auf bis zu 19 Grad. Vorsicht bitte auf der A2, das ist Magdeburg Richtung Berlin. Zwischen Ciesa und Wollin gibt es eine ungesicherte Unfallstelle. Hier liegen Fahrzeugteile auf der Fahrbahn. Bitte hier ganz besonders achtsam fahren. Da brauchen Sie eine Menge Geduld, wenn Sie auf der A103 und auf dem Stadtring unterwegs sind. Wird noch gebaut im Bereich hier auf der A100 zwischen Innsbrucker Platz und Albrechtstraße. Deshalb die Überfahrten von der A103 auf die A100 gesperrt. Es staut sich in dem Bereich mit aktuell 60 Minuten Verzögerung. Hier am besten, wenn irgend möglich, einen großen Bogen drum machen. Und anstehen ist angesagt auch auf der A115 stadteinwärts. Hier aber nur 10 Minuten mehr an der Baustelle Kreuz Zehlendorf. Behalten Sie die Nerven und kommen Sie gut durch die Stadt.
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9: Die künstliche Intelligenz bald die Weltherrschaft an sich reißen? Und wir haben das geklärt und direkt mal nachgefragt heute früh in der Radio Paradiso Frühstücksrunde bei ChatGPT. Was da so geantwortet wurde, ganz spannend. Da haben wir gleich nochmal rein. Vorher John Legend, der bringt den nächsten Radio Paradiso Herzchensong mit. Und jetzt Musik mit Leidenschaft. Tina Turner aus den 80ern und Private Dancer.

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0: Sonnenmusik von Natalie Imbruglia. Das war Torn um 16 Minuten nach 11.
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1: Niemand lebt für sich allein. Leben heißt Teil eines Ganzen zu sein. Leben heißt teilnehmen, wahrnehmen, aufnehmen. Und das mit allen unseren Sinnen. 5 davon haben wir geschenkt bekommen. Hören, sehen, riechen, schmecken, fühlen. Das ist Leben. Leben ist auch atmen, denken, lachen, bewegen, sich freuen. Leben heißt lieben.
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13: Mit Henrik Düster. Guten Tag. Im Berliner Wahlkampf erhält SPD-Spitzenkandidat Steffen Krach Rückendeckung von Verteidigungsminister Boris Pistorius. Vor dem Hintergrund strafrechtlicher Ermittlungen der Staatsanwaltschaft Hannover gegen Krach wegen des Vorwurfs geforderter Parteispenden und der Weitergabe von Geschäftsgeheimnissen sprach Pistorius Krach sein volles Vertrauen aus. Krach weist die Anschuldigungen zurück. Es gilt die Unschuldsvermutung. Unterdessen hat das Landgericht Berlin entschieden, dass Ex-Kultursenator Joe Cialo im Untersuchungsausschuss zur Fördermittelaffäre zu Recht die Aussage verweigert hat. Das Gericht wies einen Antrag auf ein Ordnungsgeld von 2.000 Euro zurück, da Cialo sich bei Antworten der Haushaltsuntreue hätte belasten können. Aufatmen gibt es indes für die Berliner Club- und Kulturszene. Das RAW-Gelände ist vorerst gerettet. Der Bezirk Friedrichshain-Kreuzberg mietet die Flächen für mindestens 2 Jahre vom Eigentümer an und gibt sie an Clubs wie das Cassiopeia und weitere Initiativen weiter. Die Zwischenlösung kostet den Bezirk rund 2 Millionen Euro und soll Zeit verschaffen, um über ein Bebauungsplanverfahren eine langfristige Sicherung für 30 Jahre zu erreichen. Grüne und Umweltverbände warnen vor ökologischen Folgen durch den Bau neuer Rechenzentren in Brandenburg. Der BUND und die Grüne Liga sehen die Gefahr von Wasserkonflikten und fordern klare Vorgaben der Landesregierung für Standorte und Ressourcenschonung. Die Grünen schlagen zudem eine finanzielle Beteiligung der Kommunen über ein Rechenzentren-Euro vor. Wirtschaftsministerin Martina Klemen verwies dagegen auf Rekordinvestitionen und betonte, moderne Anlagen nutzten bereits wassersparende Kreisläufe und speisten Abwärme in Fernwärmenetze ein.
14: Das Wetter macht heute richtig Spaß. Sonnenschein, 19 Grad im Moment. Wir erreichen sogar noch spätsommerliche 25 Grad. Über den Nachmittag kann es zeitweise ein bisschen dichter zuziehen. Insgesamt bleibt es bis dahin aber freundlich und vor allem trocken. Am Mittwochmorgen gibt es nur noch selten die Aussicht auf Sonnenschein. Es bleibt überwiegend bewölkt, mit leichtem Regen mal um die Mittagszeit, der nicht ganz auszuschließen ist. Und die Temperaturen steigen morgen auf 19 Grad. Maximal. Am längsten stehen sie im Moment an auf der A103 stadteinwärts. Die Überfahrt zur A100 Richtung Treptow ist gesperrt, staut sich ab dem Tunnel Feuerbachstraße bis zum Sachsendamm mit, Achtung, 60 Minuten Verzögerung im Moment. Auch auf den umliegenden Straßen ist es voll, also wenn möglich meiden sie den Bereich am besten. Damit eine Vorsicht in Wilhelmstadt und Westend auf der Heerstraße. Hier funktioniert der Spuranzeiger aktuell nicht, der ist defekt. Hier bitte ganz besonders achtsam fahren. Und 10 Minuten Stau auf der A115 stadteinwärts an der Baustelle Kreuz Zehlendorf. Fahren Sie vorsichtig und kommen Sie gut durch die Stadt.
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14: Sie genießen die Dienstagssonne und träumen sich jetzt nochmal zurück in den Italienurlaub mit Eros Ramazzotti und Pio Bella Cosa. Um 5 Minuten nach 12:30.

Locker, leichte Dienstagsstimmung. Hier auf Ihrem Radio Paradiso. Die besten Hits mit der meisten Abwechslung. Jetzt Alex Warren und Ordinary.

Alex Warren mit aktueller Musik hier auf ihrem Radio Paradiso. Und wenn Sie sich dieses Jahr bei der Wahl zum Berliner Abgeordnetenhaus für die Briefwahl entscheiden, dann Obacht! Online können Sie Ihre Briefwahlunterlagen nur noch heute beantragen. Alles danach muss direkt beim für Sie zuständigen Bezirkswahlamt angefragt werden. Das würde noch bis einschließlich Donnerstag gehen. Wenn Sie aber auf Nummer sicher gehen möchten, lieber rechtzeitig heute erledigen, dass Ihre Stimme auch per Briefwahl auf jeden Fall eingeht. Und ansonsten am Sonntag live vor Ort wählen. Jede Stimme zählt. Immer.

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14: Ich bin David Riemer. Die hohen Benzin- und Dieselpreise bringen die Bundesregierung unter Druck. Die SPD fordert einen staatlichen Spritpreisdeckel, die Union warnt vor vorschnellen Eingriffen und setzt eher auf gezielte Entlastungen.
15: Die SPD schlägt ein Modell nach belgischem Vorbild vor. Der Staat würde einen Höchstpreis festlegen, günstiger verkaufen dürften Tankstellen weiterhin. Zusätzlich bringt sie eine Steuer auf besonders hohe Krisengewinne der Mineralölkonzerne ins Spiel. Die CDU lehnt einen Preisdeckel bislang ab. Wirtschaftsministerin Reiche will stattdessen Haushalte mit niedrigen Einkommen direkt entlasten, allerdings fehlen dafür derzeit noch bei vielen Steuerpflichten die nötigen Kontodaten. Thomas Bleskin, Nachrichtenredaktion.
14: Kriminelle Banden in Deutschland greifen zunehmend zu Gewalt, um Opfer einzuschüchtern und Machtansprüche durchzusetzen. Das geht aus dem aktuellen Bundeslagebild organisierte Kriminalität hervor, der am Vormittag in Berlin vorgestellt wurde. Zugenommen haben auch Fälle, in denen Gewalttaten als Dienstleistung bestellt oder eigens von rekrutierten Minderjährigen verübt werden. Unter den angeheuerten Tätern seien teils sogar 13-Jährige, sagte Bundesinnenminister Dobrindt. Die AfD bleibt einer neuen YouGov-Umfrage zufolge bundesweit stärkste Partei. Sie kommt in der Sonntagsfrage auf 29%, CDU und CSU fallen dagegen auf 18%. Gleichzeitig verändert sich die Haltung vieler Befragter zur Zusammenarbeit mit der AfD.
16: Inzwischen sagen 51%, andere Parteien sollten eine Zusammenarbeit mit der AfD nicht grundsätzlich ausschließen. Im August waren es noch 44%. 40% sprechen sich weiter für eine klare Abgrenzung aus. Gleichzeitig hält eine deutliche Mehrheit die AfD für rechtsextrem. 59% der Befragten teilen diese Einschätzung. 30% widersprechen. Tanja Wagner, Nachrichtenredaktion.
14: Der Flughafen von Catania auf Sizilien bleibt wegen einer neuen Aschewolke des Ätna weiterhin gesperrt. Die Behörden haben alle Starts und Landungen bis zum Nachmittag abgesagt. Seit gestern fielen bereits mehrere Dutzend Flüge aus, darunter viele internationale Verbindungen. Europas aktivster Vulkan stößt seit Sonntag wieder Asche aus. Die Wolke reicht 4 Kilometer hoch in den Himmel.
4: Wenn Sie bei uns in den Himmel gucken, dann sehen Sie meist viel blaue Farbe. Ein paar weiße Wolkentupfer sind auch dabei. Ansonsten geht es heute freundlich weiter, trocken vor allem und warm. 20 Grad sind es im Moment, 24 Grad der Spitzenwert. Im Laufe des Nachmittags zieht es noch mal ein bisschen dichter zu. Insgesamt ist aber nicht mit Regen zu rechnen. Das sollten Sie nutzen, denn es wird sich morgen am Mittwoch ändern. Gerade um die Mittagszeit kommt zumindest mal leichte Regenschauer runter. Und es wird nicht mehr ganz so warm. Morgen 19 Grad, der Spitzenwert. Den längsten Stau haben wir immer noch auf der A103 stadteinwärts. Die Überfahrt zur A100 Richtung Treptow ist gesperrt. Deshalb aktuell Stau ab dem Tunnel Feuerbachstraße mit 60 Minuten Verzögerung. Wenn möglich, am besten großen Bogen drum machen. Und einmal rausgeschaut auf die A10, dem westlichen Berliner Ring Richtung Dreieck Havelland. Hier gibt es einen Baustellenstau zwischen Großkreuz und Havelbrücke. Hier sind es nur 10 Minuten mehr. Fahren Sie vorsichtig und kommen Sie gut durch die Stadt.
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4: Gleich gibt's die nächste Chance, etwas Gutes zu tun und gleichzeitig zu gewinnen. Der nächste Radio Paradiso Herzchen-Song, der liegt bereit, kommt hier nach den Patcher Boys aus den 80ern und vorher die Rednecks aus den 90ern.

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Callum Scott und Whitney Houston mit I Wanna Dance With Somebody. 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
1: Du siehst nachts viele Sterne am Himmel, aber findest sie bei Sonnenaufgang nicht mehr. Kannst du deshalb sagen, dass tagsüber keine Sterne am Himmel stehen? So sage auch nicht, dass es keinen Gott gibt, weil du ihn in den Tagen deiner Unwissenheit nicht siehst.
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13: Mit Henrik Düster. Guten Tag. Wenige Tage vor der Wahl zum Berliner Abgeordnetenhaus am Sonntag ist das Rennen völlig offen. In den Umfragen liefern sich Linke, CDU, AfD und Grüne ein enges Kopf-an-Kopf-Rennen, während der SPD historische Verluste drohen. Fest steht bereits, Berlin bekommt eine neue Regierungsspitze. Amtsinhaber Kai Wegner von der CDU trat nach Kritik an seinem Krisenmanagement als Spitzenkandidat ab. Für ihn übernimmt Finanzsenator Stefan Evers. Koalitionen scheinen nur noch als Dreierbündnisse realistisch, etwa unter Beteiligung der Grünen und der SPD. Im Zentrum des Wahlkampfs steht die Mietenpolitik, bei der vor allem die Linke auf Enteignungen großer Wohnungskonzerne pocht, was CDU und SPD ablehnen. Für Schmunzeln sorgte Linken-Spitzenfrau Elif Eralp. In einem Wahlwerbespot zeigte sie versehentlich das Danziger Rathaus statt des Berliner Originals. Nach den abrupten Schließungen der Fahrschulen Orange und Jump ermittelt nun die Berliner Staatsanwaltschaft. Im Raum stehen die Vorwürfe der Insolvenzverschleppung und des Eingehungsbetrugs. Hunderte Fahrschüler fürchten um ihr im Voraus bezahltes Geld. Während gegen Orange bereits ein Insolvenzverfahren läuft, wirft die Leitung der Schwesterfahrschule Jump Fragen auf. Neuer Geschäftsführer ist ein in Bulgarien gemeldeter Mann. Dem Unternehmen droht wegen mutmaßlicher Vermögenslosigkeit nun die Löschung aus dem Handelsregister. Große Sorge um das Berliner Wappentier der Herzen. Die Zahl der Haussperlinge ist in der Hauptstadt seit 2021 um rund 70% eingebrochen. Naturschutzverbände und Ornithologen sprechen von einem freien Fall der Bestände. Da weder Nistplatzmangel noch Nahrungsknappheit das Phänomen allein erklären können, vermuten Forscher eine Krankheit als Ursache. Möglicherweise die durch Stechmücken übertragene Vogelmalaria, deren Ausbreitung durch mildere Temperaturen begünstigt wird. Weltweit bedroht ist die Art aber nicht. Von allen wildlebenden Vogelarten hat der Haussperling die weltweit größte Ausbreitung erlebt auf allen Kontinenten, okay, mit Ausnahme der Antarktis.
14: Arktische Temperaturen haben wir hier heute auf jeden Fall nicht. Ob es der letzte Spätsommertag für dieses Jahr wird, das würde ich auch noch nicht festlegen. Aber es ist auf jeden Fall schön sonnig. Es wird spätsommerlich warm, 24 Grad der Spitzenwert, 23 Grad haben wir schon erreicht. Morgen am Mittwoch dann nicht mehr ganz so warm, 19 Grad maximal. Dazu sollten Sie mit einigen Wolken rechnen und um die Mittagszeit sind morgen auch leichte Schauer zu erwarten. Wir haben einen Liegenbleiber auf der A113 stadtauswärts. Im Tunnelrudower Höhe ist deshalb die Standspur blockiert. Hier bitte ganz besonders achtsam fahren. Und auf der A103 immer noch die Überfahrten zur A100 Richtung Treptow gesperrt. Staut sich deshalb stadteinwärts ab dem Tunnel Feuerbachstraße mit aktuell 60 Minuten Verzögerung. Hier ganz viel Geduld mitbringen oder am besten, wenn noch möglich, großen Bogen drum machen. Fahren Sie vorsichtig und kommen Sie gut durch die Stadt.
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14: Der Sonnendienstag um 1:04. Sie können sich freuen in dieser halben Stunde auf Musik aus den 90ern. John Cicada und Just Another Day. Nach Teddy Swims, Lose Control und jetzt ab in die 80er. Zu Alphaville.

Noch mehr Leidenschaft hier von John Cicada. Die frühen 90er, Just Another Day, hier auf ihrem Radio Paradiso. Und mindestens genauso viel Gefühl, Liebe, Herz wird sie erwarten bei den Backstreet Boys. 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
11: Ich bin David Riemer. Die hohen Benzin- und Dieselpreise bringen die Bundesregierung unter Druck. Die SPD fordert einen staatlichen Spritpreisdeckel, die Union warnt vor vorschnellen Eingriffen und setzt eher auf gezielte Entlastungen.
12: Die SPD schlägt ein Modell nach belgischem Vorbild vor. Der Staat würde einen Höchstpreis festlegen, günstiger verkaufen dürften Tankstellen weiterhin. Zusätzlich bringt sie eine Steuer auf besonders hohe Krisengewinne der Mineralölkonzerne ins Spiel. Die CDU lehnt einen Preisdeckel bislang ab. Wirtschaftsministerin Reiche will stattdessen Haushalte mit niedrigen Einkommen direkt entlasten, allerdings fehlen dafür derzeit noch bei vielen Steuerpflichten die nötigen Kontodaten. Thomas Bleskin, Nachrichtenredaktion.
11: Kriminelle Banden in Deutschland greifen zunehmend zu Gewalt, um Opfer einzuschüchtern und Machtansprüche durchzusetzen. Das geht aus dem aktuellen Bundeslagebild organisierte Kriminalität hervor, der am Vormittag in Berlin vorgestellt wurde. Zugenommen haben auch Fälle, in denen Gewalttaten als Dienstleistung bestellt oder eigens von rekrutierten Minderjährigen verübt werden. Unter den angeheuerten Tätern seien teils sogar 13-Jährige, sagte Bundesinnenminister Dobrindt. Die AfD bleibt einer neuen YouGov-Umfrage zufolge bundesweit stärkste Partei. Sie kommt in der Sonntagsfrage auf 29%, CDU und CSU fallen dagegen auf 18%. Gleichzeitig verändert sich die Haltung vieler Befragter zur Zusammenarbeit mit der AfD.
13: Inzwischen sagen 51%, andere Parteien sollten eine Zusammenarbeit mit der AfD nicht grundsätzlich ausschließen. Im August waren es noch 44%. 40% sprechen sich weiter für eine klare Abgrenzung aus. Gleichzeitig hält eine deutliche Mehrheit die AfD für rechtsextrem. 59% der Befragten teilen diese Einschätzung. 30% widersprechen. Tanja Wagner, Nachrichtenredaktion.
11: Der Flughafen von Catania auf Sizilien bleibt wegen einer neuen Aschewolke des Ätna weiterhin gesperrt. Die Behörden haben alle Starts und Landungen bis zum Nachmittag abgesagt. Seit gestern fielen bereits mehrere Dutzend Flüge aus, darunter viele internationale Verbindungen. Europas aktivster Vulkan stößt seit Sonntag wieder Asche aus. Die Wolke reicht 4 Kilometer hoch in den Himmel.
14: 23 angenehme Grad sind es im Moment, 24 Grad heute der Spitzenwert. Es geht freundlich weiter, Sie können noch viel Sonnenschein genießen. Über den Nachmittag ziehen auch ein paar mehr Wolkenfelder vorbei, die bringen aber keinen Regen mit. Nutzen Sie das, denn morgen am Mittwoch wird es weniger Sonne und mehr Wolken geben. Über die Mittagszeit sind auch leichte Schauer nicht ausgeschlossen. Und die Temperaturen steigen morgen auf bis zu 19 Grad. Achtung bitte, es hat einen Unfall gegeben auf der Motzener Straße in Marienfelde. Die Fahrbahn ist aktuell in beiden Richtungen zwischen Namitzer Damm und Nunsdorfer Ring gesperrt. Und besonders viel Geduld brauchen Sie auch heute rund um das Kreuz Schöneberg. Es staut sich auf der A100 Richtung Treptow ab der Detmolder Straße mit 30 Minuten Verzögerung. Und auf der A103 Richtung Sachsendamm stehen Sie an mit derzeit 20 Minuten mehr. Wenn möglich, umfahren Sie in dem Bereich am besten weiträumig. Kommen Sie ansonsten gut durch die Stadt und bleiben Sie gelassen.
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14: Und jetzt mitgetrommelt zu Diana Ross und Shane Reaction.

0: Liebevolle Begleitung durch den Dienstag hier auf Ihrem Radio Paradiso. Weniger liebevoll ist im Moment leider der Blick auf die Zapfsäulen der Republik. Autofahrerinnen und Autofahrer in ganz Deutschland, die kämpfen im Moment wieder mit sehr hohen Benzinpreisen. Wie soll man da sparen, wenn Benzin trotz sparsamer Fahrweise und tanken rechtzeitig vor 12 Uhr deutlich mehr als 2 Euro pro Liter kostet? Kollege Ronny Thorau aus der Radio Paradiso Redaktion hat ein paar ungewöhnliche Tipps. Ronny, die Spartipps, dass man spätestens 11.30 Uhr zur Tankstelle sollte, bevor um 12 Uhr dann die Preise erhöht werden und dass man vorausschauend und nicht zu schnell fahren sollte, die dürfte jeder schon gehört haben. Aber gibt's vielleicht noch weniger bekannte Spartipps für spritpreisfrustierte Autofahrerinnen und Autofahrer?
1: Ja, was vielleicht nicht jeder immer beachtet, den Reifendruck regelmäßiger kontrollieren und ruhig 0,1 bis 0,2 Bar mehr reinpumpen, als in der Herstellerangabe als Reifendruck angegeben werden. Das ist in der Regel unproblematisch und spart Sprit. Dann, wo auch viele was verschenken, mal in den Kofferraum gucken, ob da nicht irgendwo überflüssige Kilo an Zusatzgewicht rumliegen. Weniger Gewicht heißt einfach weniger Spritverbrauch. Gilt auch für überflüssige Verbraucher. Im Herbst zum Beispiel braucht man ja oft noch keine Scheiben oder

0: günstigere Kfz-Versicherung gibt oder das Auto ein bisschen mehr stehen lässt und dann auch die Kilometeranzahl bei der Versicherung niedriger anmeldet. Und dann sind es ja so die kleinen Ausgaben pro Tag, wenn man zum Beispiel den Kaffee von zu Hause mitnimmt, statt ihn unterwegs zu kaufen, oder die Brotbox statt Mittagskantine, oder eine Flasche Leitungswasser mitnehmen statt Flaschenwasser. Und was über die Woche gesehen auch viel einspart, ist, wenn man einmal zum Supermarkt fährt für den Großeinkauf und am besten noch vorher was essen, damit man nicht hungrig sinnlos mehr in den Korb packt, als man wirklich braucht. Sowas spart alles oft mehr ein, als man durch ein paar Cent mehr pro Liter bei der Tankstelle drauf gezahlt hat.
1: Wirklich tolle Tipps, auch ganz unabhängig vom Tanken. Danke dir dafür, Ronny. Sie hören Radio Paradiso und aufs Haus gibt's jetzt die besten Hits mit der meisten Abwechslung, ihren entspannten Weg durch den Dienstag.

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1: Rache ist das Eingeständnis schmerzlichen Getroffenseins. Es zeugt nicht von Seelengröße, sich von Beleidigungen beeindrucken zu lassen. Derjenige, der dich verletzt hat, ist entweder stärker oder schwächer als du. Ist er schwächer? Schone ihn. Ist er stärker? Schone dich.
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12: Mit Jörg Trotzki, guten Tag. Die Generalstaatsanwaltschaft Berlin hat Anklage gegen eine mutmaßliche IS-Rückkehrerin erhoben. Danach sei die 35 Jahre alte Deutsche 2013 nach Syrien gereist, habe dort einen IS-Kämpfer geheiratet und für die islamistische Terrororganisation gekämpft. Später habe sie eine Freundin nach Syrien geholt, die dort im Gefecht starb, heißt es weiter. Im April wurde die 35-Jährige bei ihrer Einreise nach Berlin festgenommen und sitzt seitdem in Untersuchungshaft. Berlins früherer Kultursenator Giorgiello hatte das Recht, vor dem Untersuchungsausschuss zur Fördergeldaffäre zu schweigen. Vom Berliner Landgericht heißt es, durch Aussagen hätte es sein können, dass Giorgiello sich noch mehr belastet. Auch das Ordnungsgeld in Höhe von 2000 Euro wegen des Schweigens wurde abgewiesen. Der Ausschuss war auf Antrag von Grünen und Linken im Dezember letzten Jahres eingesetzt worden, um die Vorgänge rund um die Förderung von Initiativen gegen Antisemitismus unter die Lupe zu nehmen. In Berlin gibt es immer weniger Spatzen. Naturschutzverbände sagen, dass in den letzten 5 Jahren der Bestand am Haussperling in Berlin um 70% zurückgegangen sei. Dies sei ein freier Fall. Am Nistplatz oder am Nahrungsangebot liege es jedenfalls nicht, so die Vogelfreunde weiter. Vermutet wird daher eine durch Stechmücken übertragene Vogelmalaria. Bedroht ist der Spatz aber nicht, wird betont.
13: Richtig schöner, fast spätsommerlicher Dienstag heute. 24 Grad sind es im Moment, den Spitzenwert haben wir damit erreicht. Dazu geht's freundlich weiter, mit einem Mix aus Sonne und Wolken und ohne Regen. Morgen am Mittwoch wird es ein Übergewicht an Wolken geben. Dazu ist gerade um die Mittagszeit mit zumindest mal leichtem Regen zu rechnen. Und die Temperaturen gehen nicht mehr ganz so hoch, trotzdem noch warm. 19 Grad morgen maximal. Das ging schnell. Gute Nachrichten aus Marienfelde. Der Unfall auf der Morzener Straße konnte inzwischen geräumt werden. Die Fahrbahn ist wieder frei. Hier kann es weitergehen. Dafür noch viel Geduld bitte. Rund um das Kreuz Schöneberg. Auf der A100 Richtung Treptow steht immer noch nur eine Spur zur Verfügung. Es staut sich ab der Detmolder Straße mit aktuell mindestens 30 Minuten Verzögerung. Auf der A103 stehen sie auch an Richtung Sachsendamm mit derzeit 20 Minuten mehr. Behalten Sie die Nerven und kommen Sie gut durch die Stadt.
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13: Und jetzt zum Durchatmen. Michael Jackson.

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0: Ah, ich finde ihn klasse, der klingt so schön nach Sommer. Ed Sheeran und Martin Garrix, frische aktuelle Musik. Das war Repeated, hier bei den besten Hits mit der meisten Abwechslung. Und für die meiste Abwechslung geht es gleich in die 90er. Lang nicht mehr gehört, Ugly Kid Joe, gleich hier mit Cats in the Cradle.
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3: 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Für Außenstehende fast unsichtbar. Aber wenn ich jetzt mit einem Werkzeug hintergreife, habe ich den gleichen Widerstandswert, als wenn das Fenster richtig verschlossen wäre und kein angemessenes Werkzeug da wäre. 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Die Fenster sind auch nicht billig, die kosten Geld. 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Und da kommen wir bei der Verglasung noch dazu. Und da sollte ich die Verglasung gleich mit berücksichtigen.
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4: Ich bin Bobbit Büchner. Nach der Landtagswahl am kommenden Sonntag könnte sich entscheiden, ob sich Bundeskanzler Friedrich Merz im Amt halten kann. Der CDU-Chef hat jetzt das Parteipräsidium für den Wahlabend zu einer formellen Sitzung nach Berlin eingeladen. Dabei soll es um die Ergebnisse der Landtagswahlen in Mecklenburg-Vorpommern und Berlin gehen und um die Folgen. Es gibt Spekulationen, dass Merz von den CDU-Landeschefs gestürzt werden könnte. Die hohen Spritpreise bringen die Politik unter Druck. E10 kostet so viel wie nie und auch Diesel ist nicht mehr weit vom Rekordpreis entfernt. Die SPD forderte erneut einen staatlichen Preisdeckel und auch eine Übergewinnsteuer für Ölkonzerne. SPD-Generalsekretär Tim Klüssendorf warf Bundeswirtschaftsministerin Katharina Reiche im Nachrichtenportal T-Online vor, zu wenig zu tun. Kriminelle Banden in Deutschland setzen immer häufiger Gewalt ein. Das geht aus dem neuen Lagebild des Bundeskriminalamts zur organisierten Kriminalität hervor. Demnach gab es in dem Bereich im vergangenen Jahr mehr Tötungsdelikte und auch mehr Körperverletzungen.
5: Das BKA zählt für 2025 insgesamt 20 Tötungsdelikte und 100 Fälle von Körperverletzungen im Zusammenhang mit organisierter Kriminalität. Zum Vergleich, im Jahr davor waren es 13 bzw. 77. Neu ist nach Angaben der Behörde auch, dass Gewalttaten zunehmend regelrecht in Auftrag gegeben werden. Dafür würden über soziale Medien teils auch Minderjährige angeworben, in einzelnen Fällen sogar 13-Jährige. Den größten Teil der Ermittlungen machte erneut die Rauschgiftkriminalität aus. Thomas Bleskin, Nachrichtenredaktion.
4: Und zum Sport. Der neue Bundestrainer Jürgen Klopp will mit einem ungewöhnlich großen Kader in seine erste Länderspielphase starten. Nach dpa-Informationen sollen deutlich mehr als die von der UEFA vorgesehenen 23 Spieler nominiert werden.
6: Klopp will auf diese Weise möglichst viele Profis kennenlernen und die Belastung auf 4 Spiele in 10 Tagen verteilen. Denkbar ist ein Aufgebot mit bis zu 30 Spielern. Für jede einzelne Nations League-Partie darf Klopp allerdings nur 23 Spieler melden. Einige müssten also auf die Tribüne. Vorgestellt wird das Aufgebot am Donnerstag in Frankfurt. David Riemer, Nachrichtenredaktion.
4: Die DFB-Elf trifft im ersten Länderspiel unter Klopp Ende September auswärts auf die Niederlande.
7: Und heute Nachmittag ist auch bestes Fußballtrainingwetter für Ihre Kids. Sonne und Wolken gibt's im Mix. 25 Grad haben wir aktuell. Regenwolken sind nicht unterwegs. Die kommen dann aber morgen am Mittwoch auf uns zu. Vor allem die erste Tageshälfte ziemlich durchwachsen. Und es bleibt auch deutlich kühler bei Topwerten von 17 bis 19 Grad. Geduld brauchen Sie auf der A103 stadteinwärts. Die Überfahrt zur A100 Richtung Treptow ist gesperrt. Wir haben Stau ab dem Tunnel Feuerbachstraße bis zum Sachsendamm aktuell 45 Minuten mehr. Die Ampelanlage auf der B96 in Lichtenrade, die arbeitet fehlerhaft. Vorsicht bitte an der Kreuzung Mariendorfer Damm in Höhe Bukower Chaussee. Und eine Meldung von der Berliner S-Bahn. Wegen eines Polizeieinsatzes in Ostkreuz kommt es auf den Linien S3, S5, S7, S75 und S9 zu Verspätungen und Ausfällen. Ihnen unterwegs eine gute, vor allem auch sichere Fahrt. Kommen Sie gut an.
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7: 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Hier sind sie, hier sind die Backstreet Boys, die 90er. 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

So wie wir heute Glück mit dem Wetter haben. Rod Stewart, some guys have all the luck. 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

aktuelle Musik. Teddy Swims, Mr. Know-It-All hier auf Ihrem Radio Paradiso. Und jetzt die Ohren gespitzt. 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

0: Oh, Hamburg war scheinbar auch nicht die Lösung. Die Zuschauerzahlen waren schlecht. Deshalb will das ZDF dieses Jahr keine Silvesterparty übertragen. Gleich eins der Themen bei Jörg Trotzki in Hauptstadt kompakt.
1: 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Die größten Worte der Menschheitsgeschichte. Václav Havel, tschechischer Dichter, Politiker und Bürgerrechtler. Im Oktober 1989 wird ihm in Abwesenheit der Friedenspreis des deutschen Buchhandels verliehen. Zu diesem Zeitpunkt ist er noch Gefangener der kommunistischen Regierung in der Tschechoslowakei. Doch schon im Dezember wird er zum Präsidenten gewählt. Aus Václav Havels von einem Freund vorgetragener Dankesrede.
2: Ist denn wirklich das menschliche Wort so mächtig, dass es die Welt ändern und die Geschichte beeinflussen kann? Und wenn es je so mächtig war, gilt das auch noch heute? Ich lebe in einem Land, wo das Gewicht und die Radioaktivität des Wortes tagtäglich von den Sanktionen bestätigt werden, die das freie Wort auf sich zieht. Ja, ich lebe wirklich in einem Land, wo das Wort alle Machtapparate erschüttern kann, wo das Wort stärker sein kann als 10 Divisionen.
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14: Mit Jörg Trotzki, guten Tag. Wenige Tage vor der Berlin-Wahl haben unsere beiden Kirchen alle Berliner aufgerufen, auch zur Wahl zu gehen. Die Bischöfe Christian Stäblein und Heiner Koch machen sich in dem Aufruf für eine freie, weltoffene und vielfältige Gesellschaft stark, die sich für den Schutz der Menschenwürde und von Minderheiten einsetzt. Auf die Bibel bezogen sollte Berlin Zukunft und Hoffnung gegeben werden, heißt es weiter. Der Appell der Kirchen richtet sich vor allem an alle 16-Jährigen, die zum ersten Mal wählen dürfen. Nach den rigorosen Schließungen der Fahrschulen Orange und Jump ermittelt nun die Berliner Staatsanwaltschaft. Es gehe um die Vorwürfe der Insolvenzverschleppung und des Betrugs, heißt es. Hunderte Fahrschüler fürchten um ihr im Voraus bezahltes Geld. Während gegen Orange bereits ein Insolvenzverfahren läuft, gibt es bei der Schwesterfirma Jump ganz andere Probleme. Neuer Geschäftsführer sei ein in Bulgarien gemeldeter Mann, heißt es. Dem Unternehmen droht wegen mutmaßlicher Vermögenslosigkeit die Löschung aus dem Handelsregister. Hamburg war dann offenbar auch keine Lösung. Nach den miesen Zuschauerzahlen zum Jahreswechsel im letzten Jahr setzt das ZDF die große TV-Silvesterparty endgültig ab. Erst im letzten Jahr zog die Silvesterparty ja vom Brandenburger Tor hier in Berlin in den Hamburger Hafen. Grund für den Weggang aus Berlin waren die hohen und aufwendigen Kosten für Sicherheit und Eintritt. Nun seien es die Zuschauerzahlen, heißt es. Berlin ist eben auch nicht an allem schuld.
0: Dankeschön, Jörg. Und Hamburger Regenwetter haben wir heute auch nicht. Bleibt bei einem Mix aus Sonne und Wolken. Es bleibt regenfrei bei angenehmen Temperaturen. 25 Grad messen wir im Moment. Morgen allerdings, da kommen dann ein paar Regenwolken mit dazu. Vor allem in der ersten Tageshälfte immer mal wieder durchwachsen. Und es bleibt auch kühler. 17 bis 19 Grad gibt's morgen maximal. Viel Geduld brauchen Sie auf der A103 stadteinwärts. Die Überfahrt zur A100 Richtung Treptow ist gesperrt. Wir haben Stau ab dem Tunnel Feuerbachstraße bis zum Sachsendamm. Planen Sie mal mit rund 45 Minuten mehr. Und dann gibt es einige Ampelausfälle bei uns in Berlin. Die Ampelanlage auf der B96 in Lichtenrade zum Beispiel arbeitet fehlerhaft. Bitte Vorsicht an der Kreuzung Mariendorfer Damm in Höhe Bukower Chaussee. Dann haben wir einen Ampelausfall in Kreuzberg, ebenso auf der B96. Vorsicht an der Kreuzung Mehringdamm, Höhe Platz der Luftbrücke. Außerdem Ampelausfall auf der B1 in Schöneberg, Höhe Sachsendamm. Und ein Ampelausfall auf der Hartun-Sürütschi-Brücke in Neukölln. Auch hier Vorsicht in Höhe Sonnenallee. Oder an der Kreuzung Sonnenallee, Höhe A100. So ist es besser. Ihnen unterwegs eine gute, vor allem auch sichere Fahrt. Kommen Sie gut an.
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0: Durch die Medien ist diese Meldung die letzten Tage schon gegeistert. Was machen wir, wenn es wirklich so weit kommt und die KI die Weltherrschaft übernimmt? Wie sorgen wir denn hier in der Redaktion vor? Darum ging es heute früh bei uns in der Frühstücksrunde. Wir haben da mal so ein bisschen drüber gequatscht, unter anderem nach den Bengals. Hören wir nochmal rein. Hier sind die späten 80er mit Eternal Flame. Die Zeit gleich 5 Minuten nach 3.

0: Gute Laune Musik, die 90er, DJ Bobo mit Everybody um 16 Minuten vor 3.
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2: 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Ja. Und ich dachte mir so, es ist Science Fiction. Und jetzt passiert das anscheinend in der Realität oder könnte passieren. Die größten Tech-Unternehmen in den USA haben jetzt gesagt, wir müssen hier auf die Bremse treten. Okay. Börsengang ist sogar verschoben worden bei OpenAI, weil in ein paar Monaten könnte die künstliche Intelligenz so weit sein, dass sie die Menschheit auslöscht.
3: Was?
2: Also, dass sie entscheidet, es wäre sinnvoll, die Menschheit auszulöschen und sie wäre in der Lage dazu.
4: Das ist gruselig.
5: Das ist sehr gruselig, ja.
2: Das ist mega gruselig, oder? Du lächelst noch, Fabi.
6: Ja, du bist sofort wieder geil.
0: Super. Deswegen spreche ich auch mit ChatGPT immer sehr freundlich und sage immer Danke und Bitte.
4: Oh ja.
0: Ich sorge schon mal vor für den Fall, wenn die übernehmen, dann bin ich auf deren Seite.
4: Okay, das wäre mal nett.
2: Du hast es schon geahnt.
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5: Ich bin Babit Büchner. Die hohen Spritpreise bringen die Politik unter Druck. Auch Bundeskanzler Friedrich Merz ist jetzt der Meinung, dass gehandelt werden muss. Er sagte in Berlin, dass man auf die Preistreiberei reagieren werde. Wie genau ist allerdings noch unklar.
6: Über Gewinnsteuer oder Spritpreisdeckel. Vorschläge, um den Schock für die Autofahrer an der Tankstelle abzumildern, die kommen von allen Seiten. Es reicht, sagt der SPD-Generalsekretär und fordert die Bundeswirtschaftsministerin auf, endlich zu handeln. Die will gezielt entlasten, zum Beispiel Geringverdiener, denkt aber auch über eine geringere Energiesteuer nach. Eine Lösung allerdings, die gibt's noch nicht. Claudia Wächter, Nachrichtenredaktion.
5: Nach den Landtagswahlen am kommenden Sonntag könnte sich entscheiden, ob sich Bundeskanzler Merz im Amt halten kann. Der CDU-Chef hat das Parteipräsidium direkt für den Wahlabend zu einer formellen Sitzung nach Berlin eingeladen, um über die Ergebnisse zu beraten.
7: Kanzler Merz ist spätestens seit dem Wahldebakel in Sachsen-Anhalt angezählt. Nicht wenige in den eigenen Reihen machen ihn für die Klatsche mitverantwortlich. In einer aktuellen YouGov-Umfrage ist die Union sogar auf ein historisches Tief abgerutscht. Nun mehren sich Spekulationen, wonach Merz von den CDU-Landeschefs gestürzt werden könnte. Merz will nach Medienberichten offenbar am Sonntag parteiintern die Vertrauensfrage stellen. Möglicherweise zieht er noch am Wahlabend die Konsequenzen und erklärt seinen Rücktritt, sollten die Wahlen erneut in einem Desaster für die CDU enden. Aus Berlin, David Riemer.
5: Verbraucherschützer gehen mit 3 Verbandsklagen gegen Preiserhöhungen von Netflix, Apple TV und Wow vor. Sie wollen für Kunden in Deutschland Rückzahlungen durchsetzen. Die Anbieter hätten Preise laufender Abonnements wiederholt erhöht, ohne die gesonderte Zustimmung der Kunden einzuholen, hieß es. Aus Sicht des Verbraucherschutzvereins sind dafür genutzte Preisanpassungsklauseln unwirksam. Betroffene können sich den Klagen kostenlos anschließen. Wie lebt man möglichst lange? Daran tüfteln Forscher überall. In Japan funktioniert das schon jetzt sehr gut. Dort ist die Zahl der 100-Jährigen zum ersten Mal über 100.000 gestiegen. Insgesamt gibt es inzwischen fast 108.000 Menschen, die 100 Jahre oder älter sind, gab das Gesundheitsministerium bekannt. Rund 88% der 100-Jährigen sind dabei Frauen.
8: Richtig schönes Wetter für uns heute weiterhin. Sonne und Wolken im Mix, ohne Regenwolken und mit richtig warmen Temperaturen. Der Spätsommer ist da. 25 Grad haben wir im Moment. Morgen am Mittwoch dann aber auch eher wieder der Herbst, der die Überhand gewinnt. Viele dichte Wolken, vor allem in der ersten Tageshälfte immer mal wieder Regen. Das Ganze bei Topwerten von 17 bis 19 Grad.
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8: Stau haben wir auf der A103 stadteinwärts. Die Überfahrt zur A100 Richtung Treptow ist gesperrt. Stau auf dem oder ab dem Tunnel Feuerbachstraße bis zum Sachsendamm rund 45 Minuten. Nach dem Abschluss der Einrichtung der nächsten Phase der Instandsetzungsarbeiten auf der A100 und A103 zwischen Innsbrucker Platz und Albuinstraße, da stehen jetzt bis Mitte November auf der A100 in beiden Fahrtrichtungen jeweils 2 Fahrstreifen zur Verfügung. Und bitte einmal besonders Vorsicht, vor allem im Süden Berlins, da sind zahlreiche Ampeln außer Betrieb. Bitte immer unbedingt Vorsicht an den Kreuzungen. Ihnen unterwegs eine gute, vor allem auch sichere Fahrt. Kommen Sie gut an.
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8: Und ab heute ist es wieder ziemlich sportlich bei uns in Berlin. Die Wettbewerbe zu Jugend trainiert für Olympia laufen nämlich ab heute wieder. Und ein paar mehr Infos zu diesen Spielen gleich, unter anderem nach Genesis. Bei Collins habe ich mit In Too Deep.

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1: Vincent Weiß um 3:11 hier auf Ihrem Radio Paradiso. Leichtathletik, Schwimmen, Judo, Badminton, Volleyball und ganz, ganz viel mehr. Bis zum kommenden Samstag wird es wieder ziemlich sportlich hier bei uns in Berlin. Ab heute gibt es nämlich wieder die Jugend trainiert für Olympia-Wettkämpfe und Sie werden sie immer mal wieder sehen. Die Teams von Schülerinnen und Schülern aus ganz Deutschland. 3600 sind es jetzt bei den Herbstspielen und die treten in spannenden Wettkämpfen gegeneinander an. Für viele sind es die wichtigsten Wettkämpfe des Jahres. Angetreten wird zum Beispiel im Mommsenstadion, im Olympiapark, auf der Regattastrecke in Grünau, in der Schwimm- und Sprunghalle, im Europasportpark und auch an vielen weiteren Orten. Zum Beispiel Beachvolleyball wird in Beachmitte gespielt. Alle Wettkämpfe können besucht werden und, das ist auch ganz wichtig, die sind komplett kostenfrei. Infos zu den genauen Zeitplänen finden Sie auch online unter www.jugendtrainiert.com.

Sydney Youngblood auf ihrem Radio Paradiso. Und der Song, zu dem wir jetzt kommen, der spielt auch mit dieser ganz uramerikanischen Art. Deshalb hat sie ihn auch offiziell während eines Werbespots beim Super Bowl angekündigt. Sie kommt auch gebürtig aus Houston, Texas. Und hier ist sie. Hier ist ihr Royal Flash für die Ohren. Hier ist Beyoncé mit Texas Hold'em.

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0: da, eine neue Drogenstrategie hier bei uns in Berlin. Und wie die genau aussieht, das hören Sie gleich hier bei Jörg Trotzki in Hauptstadt kompakt.
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2: Die Sprache kann der letzte Hort der Freiheit sein. Wir wissen, dass ein Gespräch, dass ein heimlich weitergereichtes Gedicht kostbarer sein kann als Brot, nachdem in allen Revolutionen die Aufständischen geschrien haben.
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13: Mit Jörg Trotzki, guten Tag. Berlin hat eine neue Drogenstrategie. Sie sieht den Kampf gegen Sucht und Drogen nun als Aufgabe für die ganze Gesellschaft. Gesundheitssenatorin Ina Ciborra erklärte, man wolle die Zahl der Abhängigen verringern sowie gesundheitliche und soziale Folgen von Sucht reduzieren. Natürlich gäbe es auch künftig Drogenpräventions- und Beratungsangebote, betonte Ina Ciborra. Nach 5 Jahren soll überprüft werden, ob die Senatsinitiative was gebracht hat. Berlin ist gut auf die Wahl am Sonntag vorbereitet, das betonte Landeswahlleiter Stefan Bröchler. So gäbe es beispielsweise Hinweise auf mögliche Hackerangriffe derzeit nicht. Nach der Cyberattacke auf das Berliner Landesnetz letzten Monat seien die Schutzmaßnahmen noch einmal verstärkt worden, sagte Bröchler weiter. Bei der Wahl am Sonntag führt letzten Umfragen zufolge die Linkspartei mit 21%, danach kommt die CDU mit 20%. Am Sonntag wird auch in Mecklenburg-Vorpommern gewählt. Ein weiterer Landtagsabgeordneter in Brandenburg hat die BSW-Fraktion verlassen. Zugleich sei er auch aus der Partei ausgetreten, sagte Oliver Skopek. Sein Mandat wolle er als unabhängiger Abgeordneter weiterführen, erklärte Skopek weiter. Der 41-Jährige begründete seinen Austritt mit dem Kurs des BSW. Irgendwann müsse aus dem Dagegensein ein Bessermachen werden. Die BSW-Fraktion im Brandenburger Landtag hatte zum Start 14 Abgeordnete, jetzt sind es nur noch 8.
0: Dankeschön, Jörg. Einige Wolken sind im Moment unterwegs, aber die Sonne kommt immer mal wieder zu uns durch. Die Temperaturen vor allem spätsommerlich schön. 25 Grad haben wir im Moment. Regenwolken gibt's heute nicht. Morgen am Mittwoch dann aber immer mal wieder in der ersten Tageshälfte stellenweise nass. Ansonsten weniger Sonne und es wird auch ein bisschen kühler bei Topwerten von um die 19 Grad.
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0: Vorsicht auf der A115, Dreieck Notetal Richtung Dreieck Funkturm. Zwischen Kleinmachnow und Kreuz Zehlendorf gibt es Behinderungen durch eine ungesicherte Unfallstelle. Dann brauchen Sie Geduld. A103 stadteinwärts. Die Überfahrt zur A100 Richtung Treptow ist gesperrt. Wir haben Stau ab der Saarstraße. Aktuell rund eine Stunde mehr. Nach Abschluss der Einrichtung der nächsten Phase der Instandsetzungsarbeiten auf der A100 und A103 zwischen Innsbrucker Platz und Albuinstraße stehen jetzt bis Mitte November auf der A100 in beiden Richtungen jeweils 2 Fahrstreifen zur Verfügung. Stau haben wir auf dem Stadtring Richtung Treptow zwischen Schmargendorf und Kreuz Schöneberg 15 Minuten und auf dem Stadtring Richtung Wedding, Höhe Hohenzollerndamm und Dreieck Funkturm rund 10 Minuten mehr. Außerdem sind aktuell im Süden Berlins zahlreiche Ampeln außer Betrieb. Hier unbedingt Vorsicht an den Kreuzungen. Ihnen unterwegs eine gute, vor allem auch sichere Fahrt. Kommen Sie gut an.
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0: Um 4:54. Einen schönen, einen entspannten Dienstagnachmittag. Wir bringen Sie durch mit Ronan Keating jetzt. When you say nothing at all.

Welche Parteien machen das Rennen um das Rote Rathaus? Wer wird der neue regierende Bürgermeister oder die neue regierende Bürgermeisterin? Wie sehen die zukünftigen Machtverhältnisse im Abgeordnetenhaus und in den Bezirksverordnetenversammlungen aus? All diese Fragen, die klären sich bei der Berlin-Wahl am kommenden Sonntag. Und wenn Sie da per Brief wählen wollen, dann ist heute nochmal ein ziemlich wichtiger Stichtag. Sehnacht 92 Radio Paradiso, das ist gerade Bruce Hornsby and The Range mit The Way. It is. Heute ist der letzte Tag, an dem Sie online Ihre Briefwahl beantragen können. Wenn Sie das also vorhaben, dann am besten jetzt schnell reinklicken unter www.berlin.de oder auch den QR-Code auf Ihrer Wahlbenachrichtigung scannen. Die Beantragung dauert auch wirklich nur 3 Minuten und dann ist es geschafft. Ansonsten haben Sie noch bis zum Freitag Zeit, die Briefwahl schriftlich zu beantragen. Stichzeit hier dann Freitag 15 Uhr oder Sie nutzen die Briefwahl vor Ort. Da können Sie in der Briefwahlstelle direkt Ihre Stimme abgeben. Alle Infos, Adressen und Öffnungszeiten finden Sie auch da online unter www.berlin.de.

Locker leicht durch diesen spätsommerlichen Dienstagnachmittag. Leni Marlin sitting down hier auf ihrem Radio Paradiso und wir machen weiter. Wir gehen in die frühen 80er. Hier sind OMD mit Made of Orleans.

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13: Ich bin Babit Büchner. Es vergeht kaum ein Tag, an dem die Spritpreise nicht weiter steigen. Bundeskanzler Friedrich Merz hat jetzt bei einer Wirtschaftstagung in Berlin angekündigt, dass man auf die Preistreiberei reagieren werde.
14: Für viele Menschen, die täglich das Auto brauchen, ist eine Belastungsgrenze erreicht. Und ich bin der Meinung, dass wir handeln müssen. Das genaue Instrumentarium steht noch nicht fest. Sie können aber davon ausgehen, dass wir sehr bald

0: einen Vorschlag dazu vorlegen werden.
1: Laut ADAC hat der durchschnittliche Preis für Super E10 mit 2,29 Euro gestern einen neuen Höchststand erreicht. Kriminelle Banden in Deutschland werben nach Erkenntnissen des Bundeskriminalamts immer mehr Minderjährige für Gewalttaten an. Die Kontakte laufen dabei häufig über soziale Medien, teils sind die angeworbenen Täter erst 13 Jahre alt. Das BKA spricht von einem neuen Phänomen, das sich sehr dynamisch entwickelt.
2: Gewalttaten werden dabei teils wie eine Dienstleistung online organisiert. Auftraggeber und diejenigen, die schließlich zuschlagen, begegnen sich oft gar nicht persönlich. Gleichzeitig nutzen vor allem jüngere Kriminelle soziale Netzwerke, um mit Macht, Status und Gewalt zu protzen. Das BKA spricht von einer sogenannten Gen Z-Mafia. Insgesamt beobachtet die Behörde im Bereich der organisierten Kriminalität außerdem eine zunehmende Gewaltbereitschaft. Thomas Bleski, Nachrichtenredaktion.
1: Weltraumwaffen waren lange Science-Fiction, doch diese Zeiten scheinen vorbei. Die USA haben jetzt nach US-Medienberichten erstmals die Stationierung von Waffen im Weltraum offiziell bestätigt. Die Waffen im Orbit seien demnach zum Schutz von US-Streitkräften und als Antwort auf sich wandelnde Bedrohungen notwendig. Um welche Art von Waffen es sich handelt, wurde nicht bekannt. Und zum Sport. München wird das Finale der Champions League 2028 ausrichten. Das gab die Europäische Fußballunion bekannt. Das Titelduell findet in der Allianz Arena statt. Dort könnte es also wie 2012 zu einem Heimendspiel für den FC Bayern kommen. Damals unterlag die Mannschaft dem FC Chelsea im Elfmeterschießen.
3: Und bei diesem Wetter macht Fußballtraining auch so richtig schön Spaß. Keine Regenwolken unterwegs. Beste Fußballtemperaturen, 25 Grad haben wir im Moment. Sonne und Wolken gibt's weiter im Mix. Ein richtig tolles Wetter für uns. Der Spätsommer ist nochmal da. Morgen kommt dann aber der Herbst auch mit dazu. In der ersten Tageshälfte vor allem immer mal wieder Regenwolken unterwegs. Ansonsten wird es auch ein bisschen kühler. 19 Grad bekommen wir morgen in und um Berlin.
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3: Vorsicht weiter auf der A115, Dreiknotetal Richtung Dreieck Funkturm zwischen Kleinmachne und Kreuz Zehlendorf. Da gibt's Behinderung durch eine ungesicherte Unfallstelle. Dann brauchen Sie Geduld auf der A103 stadteinwärts. Die Überfahrt zur A100 Richtung Treptow ist gesperrt. Wir haben Stau ab der Saarstraße. Planen Sie mal rund 60 Minuten obendrauf. 15 Minuten auf dem Stadtring Richtung Treptow zwischen Schmargendorf und dem Kreuz Schöneberg. 10 Minuten auf dem Stadtring Richtung Wedding zwischen Hohenzollerndamm und dem Dreieck Funkturm. Und wir haben einige Ampelausfälle in Berlin, vor allem im Süden Berlins. Bitte immer Vorsicht, unbedingt Vorsicht an den Kreuzungen. Ihnen unterwegs eine gute, vor allem auch sichere Fahrt. Kommen Sie gut an.
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3: Um 16.04 Uhr. Wir bringen Sie gemütlich und entspannt durch Ihren Dienstag hindurch. Jetzt mit dem King of Pop. Hier ist Michael Jackson. 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

0: Simple Minds auf ihrem Radioparadiso um 13 Minuten nach 4 und nicht zur Tankstelle zu müssen. Das ist aktuell ein Problem weniger. Die Spritpreise sind enorm hoch aktuell. Gerade mal geschaut, Super E10 kostet zum Beispiel gerade 2,21 Euro. Deswegen wollen wir jetzt nochmal genauer hinschauen, welche nicht so bekannten Tricks gibt es denn, um möglichst wenig Benzin bei der Fahrt auch zu verbrauchen. Ronny Thura aus der Paradiso-Redaktion. Ronny, die Spartipps, dass man spätestens um 11.30 Uhr zur Tankstelle sollte, bevor dann um 12 Uhr die Preise erhöht werden und dass man vorausschauend nicht zu schnell fahren sollte, das dürften wir mittlerweile alle wissen. Aber gibt es denn vielleicht noch weniger bekannte Spartipps für spritpreisfrustrierte Autofahrerinnen und Autofahrer?
1: Ja, was vielleicht nicht jeder immer beachtet, den Reifendruck regelmäßiger kontrollieren und ruhig 0,1 bis 0,2 Bar mehr reinpumpen, als in der Herstellerangabe als Reifendruck angegeben werden. Das ist in der Regel unproblematisch und spart Sprit. Dann, wo auch viele was verschenken, mal in den Kofferraum gucken, ob da nicht irgendwo überflüssige Kilo an Zusatzgewicht rumliegen. Weniger Gewicht heißt einfach weniger Spritverbrauch. Gilt auch für überflüssige Verbraucher. Im Herbst zum Beispiel braucht man ja oft noch keine Scheiben- oder Sitzheizung.
0: Das stimmt. Also beim nächsten Gang zur Tankstelle nicht nur Sprit in den Tank, sondern auch noch mal ein bisschen Luft in den Reifen machen. Und auch ein Blick in den Kofferraum kann sich lohnen. Da einfach mal ein bisschen klar Schiff machen, das Altglas zum Beispiel wirklich mal entsorgen oder die Kiste Kleiderspenden einfach wirklich mal wegbringen. All das nimmt Gewicht weg und spart auch ein paar Euro.

Apologize, Timbaland und One Republic auf ihrem Radio Paradiso. Und einmal zum Vormerken und Beachten, gerade wenn bei Ihnen heute vielleicht noch eine Nachtschicht ansteht. Heute Nacht von 21 bis 5 Uhr ist nämlich die A100 für Wartungsarbeiten in beiden Richtungen zwischen Ausfahrt Gradestraße und Ausfahrt Grenzallee bzw. der Ausfahrt zur A113 der Spätstraße gesperrt. Mit der Sperrung der ersten Zufahrten wird um ca. 20 Uhr auch schon begonnen. Ihnen jetzt unterwegs, aber erstmal eine sichere Fahrt und für gute, entspannte Laune im Auto sorgen So

0: Eigentlich pfeifen es die Spatzen doch immer von den Dächern, so heißt es doch zumindest. Aber hier bei uns in Berlin gibt es immer weniger Spatzen. Wie viele genau aktuell noch da sind, gleich eins der Themen. Bei Jörg Trotzki in Hauptstadt kompakt.
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2: Wenn du dich mit anderen vergleichst, könntest du bitter werden und dir nichtig vorkommen, denn immer wird es jemanden geben, größer oder geringer als du. Sei du selbst. Vor allen Dingen heuchle keine Zuneigung, noch sei zynisch, was die Liebe betrifft, denn auch im Angesicht aller Dürre und Enttäuschung ist sie doch immerwährend, wie das Gras.
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13: Mit Jörg Trotzki, guten Tag. Die Generalstaatsanwaltschaft Berlin hat Anklage gegen eine mutmaßliche IS-Rückkehrerin erhoben. Danach sei die 35 Jahre alte Deutsche 2013 nach Syrien gereist, habe dort einen IS-Kämpfer geheiratet und für die islamistische Terrororganisation gekämpft. Später habe sie eine Freundin nach Syrien geholt, die dort im Gefecht starb, heißt es weiter. Im April wurde die 35-Jährige bei ihrer Einreise nach Berlin festgenommen und sitzt seitdem in Untersuchungshaft. Berlins früherer Kultursenator Giorgiello hatte das Recht, vor dem Untersuchungsausschuss zur Fördergeldaffäre zu schweigen. Vom Berliner Landgericht heißt es, durch Aussagen hätte es sein können, dass Giorgiello sich noch mehr belastet. Auch das Ordnungsgeld in Höhe von 2000 Euro wegen des Schweigens wurde abgewiesen. Der Ausschuss war auf Antrag von Grünen und Linken im Dezember letzten Jahres eingesetzt worden, um die Vorgänge rund um die Förderung von Initiativen gegen Antisemitismus unter die Lupe zu nehmen. In Berlin gibt es immer weniger Spatzen. Naturschutzverbände sagen, dass in den letzten 5 Jahren der Bestand am Haussperling in Berlin um 70% zurückgegangen sei. Dies sei ein freier Fall. Am Nistplatz oder am Nahrungsangebot liege es jedenfalls nicht, so die Vogelfreunde weiter. Vermutet wird daher eine durch Stechmücken übertragene Vogelmalaria. Bedroht ist der Spatz aber nicht, wird betont.
0: Dankeschön, Jörg. Na, die Spatzen, die da sind, die können heute auch das Wetter genießen. Der Spätsommer ist noch mal so ein bisschen da. 25 Grad haben wir im Moment. Sonne und Wolken wechseln sich weiter munter ab. Regenwolken auf jeden Fall nicht mit dabei. Die wird es dann aber morgen am Mittwoch geben. Immer mal wieder, vor allem in der ersten Tageshälfte, ziemlich durchwachsen. Das Ganze auch bei kühleren Temperaturen von 17 bis 19 Grad.
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0: Na, noch immer lange Staus rund um das Kreuz Schöneberg auf der A100 Richtung Sachsendamm zurzeit 45 Minuten. Auf dem Vorarlberger Damm aktuell 20 Minuten mehr. Den Bereich am besten weiträumig umfahren. Dann Stau auf dem Stadtring Richtung Treptow zwischen Schmargendorf und Kreuz Schöneberg und Stau auf der A100 Richtung Wedding ab Hohenzollerndamm bis Spandauer Damm aktuell rund 30 Minuten obendrauf. Und im Süden Berlins, da sind zahlreiche Ampeln außer Betrieb, so gut wie an jeder Kreuzung kann man sagen. Vorsicht bitte unbedingt, wenn Sie sich dort einer Kreuzung nähern. Ihnen unterwegs eine gute, vor allem auch sichere Fahrt. Kommen Sie gut an.
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0: Wer trägt denn mehr Verantwortung in ihrer Beziehung? Verantwortung dafür zum Beispiel, dass der Müll auch runtergebracht wird. Witzigerweise behaupten in den meisten Fällen beide, sie würden da ein bisschen mehr Verantwortung tragen. Und woran das liegt, darum geht's auch gleich hier bei Beziehungsexperte Hergen von Huchting in der Coaching-Etage. Unter anderem nach Cyril Stumbling In. Und das ist in die 80er Marillion mit Kelly.

0: alle können stolpern, aber wir fallen nicht. Kommen Sie gut durch den Dienstagnachmittag. Cyril, Stumbling In. Und große Musik, gefühlvolle Musik gibt's gleich. Aus den frühen 90ern gleich bei Ihnen, Whitney Houston. I will always love you.
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2: Wenn einer was schafft, na dann doch ich. Ich mache hier wirklich alles. Dieser Satz fällt in vielen Beziehungen erstaunlich oft. Sie haben eingekauft, die Spülmaschine ausgeräumt, den Termin beim Zahnarzt organisiert und selbstverständlich als Einziger bemerkt, dass das Toilettenpapier zur Neige geht. Ihr Partner träumt mal wieder vor sich hin, hat aber intern vermutlich schon längst eine völlig andere Liste aufgemacht. In einer klassischen Untersuchung sollten 37 Ehepaare getrennt voneinander einschätzen, welchen Anteil sie an gemeinsamen Aufgaben hatten. Dazu gehörten Frühstück machen, einkaufen, wichtige Entscheidungen treffen und den Kontakt zur Familie halten. Als die Forschenden die Angaben beider Partner zusammenaddierten, kamen die Paare seltsamerweise häufig auf weit mehr als 100%. Selbst bei so unerfreulichen Dingen wie Unordnung machen oder einen Streit auslösen, beanspruchten beide erstaunlich viel Verantwortung. Dahinter steckt eine egozentrische Verzerrung. Das klingt unfreundlicher, als es gemeint ist. Ihre eigenen Beiträge sind für sie einfach besser sichtbar. Sie rennen sich an jeden Einkauf im strömenden Regen, während viele Handgriffe ihres Gegenübers unauffällig außerhalb ihres Blickfeldes stattfinden. Ihr innerer Buchhalter arbeitet fleißig, bucht allerdings hauptsächlich ihre eigenen Belege. Das Tückische daran ist, beide fühlen sich tatsächlich übergangen. Nicht, weil der andere lügt oder undankbar ist. Zwei aufrichtige, aber unterschiedliche Wahrnehmungen ergeben trotzdem eine ziemlich schlechte Bilanz. Probieren Sie heute einmal etwas Neues aus. Bevor Sie aufzählen, was Sie alles gemacht haben, nennen Sie drei konkrete Dinge, die der Mensch an Ihrer Seite beigetragen hat. Eventuell wird dann hier aus »Ich mache alles« wenigstens ein »Wir machen beide ganz schön viel«. George Eliot stellt in ihrem Roman Middlemarch eine schöne Frage. Wofür leben wir denn, wenn nicht, um einander das Leben weniger schwer zu machen?
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2: Und wenn Sie eine persönliche Beratung wünschen, schreiben Sie mich gerne an unter www.beziehungscoach-berlin.de.

Madonna, Papa Don't Preach auf ihrem Radio Paradiso. Ein Song, der so leicht, so beschwingt daherkommt, der aber eine ganz wichtige Botschaft hat. Madonna singt darin über die Geschichte einer jungen Frau, die an einem Wendepunkt in ihrem Leben eine Entscheidung trifft, und zwar ein Baby zu behalten und sich von ihrem Vater Verständnis wünscht. Steckt manchmal so viel mehr drin in den Songs, als man beim ersten Hinhörer mitbekommt. Toller Song, und genauso machen wir weiter. Wir gehen in den Feierabend mit den Nullerjahren. Hier sind Aha. Food of

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11: Ich bin Babette Büchner. Bundeskanzler Friedrich Merz hat Entlastungen bei den Spritpreisen angekündigt. Er sagte bei einer Wirtschaftstagung in Berlin, dass man auf die, so wörtlich, Preistreiberei reagieren werde.
12: Der Frust an der Tankstelle ist auch bei Merz angekommen. Für viele, die täglich das Auto brauchen, ist eine Belastungsgrenze erreicht, sagt der Kanzler und verspricht. Wir werden sehr bald einen Vorschlag auf den Tisch legen. Details nannte er nicht. Aber der Druck auf die Bundesregierung wächst, endlich zu handeln, eventuell mit einem Spritpreisdeckel, einer Übergewinnsteuer für die Ölkonzerne oder auch mit gezielten Maßnahmen, zum Beispiel nur Entlastungen für Geringverdiener. Claudia Wächter, Nachrichtenredaktion.
11: Kriminelle Banden in Deutschland greifen immer häufiger zu exzessiver Gewalt, um ihre Opfer einzuschüchtern und Machtansprüche durchzusetzen. Das zeigt das aktuelle Bundeslagebild organisierte Kriminalität. Demnach wurden in dem Bereich im vergangenen Jahr 20 Menschen getötet, 7 mehr als im Jahr zuvor. Immer häufiger werden für Gewalttaten auch Minderjährige über soziale Medien angeworben, zeigt der Bericht. Weltraumwaffen waren lange Science-Fiction, doch diese Zeiten scheinen vorbei. Die USA haben jetzt nach US-Medienberichten erstmals die Stationierung von Waffen im Weltraum offiziell bestätigt.
13: Trumps Space Force wird Wahrheit, aber Details über die Weltraumwaffen gibt es noch nicht. Sie sind als Warnung an China und Russland gedacht, zum Schutz der US-Streitkräfte und als Antwort auf wachsende und wandelnde Bedrohungen.

0: Wie es heißt. China und Russland seien beim Ausbau ihrer militärischen Schlagkraft im All auf dem Vormarsch, glaubt die US-Regierung. Und Weltraumwaffen könnten zum Beispiel feindliche Satelliten zerstören, falls die US-Truppen oder Satelliten im Visier hätten. China will keine Militarisierung des Weltalls, sondern friedliche Nutzung. Aus den USA, Tina Eck.
1: Kurz vor der Entscheidung über den deutschen Olympiabewerber hat München zwei große internationale Events zugesprochen bekommen. Die bayerische Landeshauptstadt darf 2031 zum ersten Mal die Leichtathletik-WM austragen. Außerdem bekam München von der UEFA den Zuschlag für das Finale der Fußball-Champions League 2028. Das Titelduell findet in der Allianz Arena statt.
2: Ein richtig toller Dienstagfeierabend heute. 25 Grad messen wir im Moment. Sonne und Wolken gibt's weiter im Wechsel. Morgen am Mittwoch allerdings dann in der ersten Tageshälfte. Durchwachsenes Wetter, sind ein paar Regenwolken unterwegs und die Temperaturen auch eher wieder herbstlich. 19 Grad gibt's morgen maximal. Am Donnerstag dann wieder trocken. Sonne und Wolken im Mix bei Topwerten von 18 bis 20 Grad.
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2: Auch heute auf Ihrem Weg nach Hause Geduld rund um das Kreuz Schöneberg. Auf der A103 Richtung Sachsendamm zurzeit 45 Minuten. Auf dem Vorarlberger Damm aktuell 20 Minuten mehr. Den Bereich am besten umfahren. 15 Minuten Stau auf dem Stadtring Richtung Treptow zwischen Schmargendorf und dem Kreuz Schöneberg. Und wir haben Stau auf dem Stadtring Richtung Wedding ab Hohenzollerndamm bis Spandauer Damm. Planen Sie hier mal mit 20 Minuten obendrauf. Dann bitte Vorsicht, aktuell sind im Süden Berlins zahlreiche Ampeln außer Betrieb. Vorsicht bitte an den Kreuzungen und noch eine Meldung von der Berliner S-Bahn. Nach der ärztlichen Versorgung eines Fahrgastes in der Julius-Leber-Brücke kommt es auf der Linie S1 noch zu Verspätungen und einzelnen Ausfällen. Ihnen unterwegs eine gute, vor allem auch sichere Fahrt. Kommen Sie gut an.
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2: Um 17.04 Uhr mit einer guten Tat geht's in den Feierabend. Gleich kommt hier unser nächster Herzchen-Song. Unter anderem nach Mr. Mister gibt's jetzt. Hier sind die 80er mit Kyrie.

Das muss natürlich einer sein. Unser Herzchensong der Stunde. Mariah Carey, die 90er Without You. Vielen, vielen Dank für die ganzen Herzen, die gerade wieder so zahlreich hier reingeflattert sind. Zum Beispiel ans Studio-Phone per WhatsApp an die 030 80 500 und die 80 kommt man kaum her, die alle zu beantworten mit einem Herzchen an Sie zurück. 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

0: Hamburg war scheinbar auch nicht die Lösung. Die Zuschauerzahlen waren schlecht. Deshalb will das ZDF dieses Jahr keine Silvesterparty übertragen. Gleich eins der Themen bei Jörg Trotzki in Hauptstadt kompakt.
1: 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Die größten Worte der Menschheitsgeschichte. 11. September 2001. Bei den Terroranschlägen in den USA kommen über 3000 Menschen ums Leben. In den Folgetagen gedenken Menschen auf der ganzen Welt bei Schweigeminuten und Trauerfeiern der Opfer. Bundespräsident Johannes Rau hält am Abend des 11. September in Helsinki eine Rede. Er sagt:
2: Hass zerstört die Welt und Hass vernichtet Menschen. 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Wer nicht hasst, sagt auch Nein zur Gewalt. Wer Nein zu Gewalt sagt, macht das Leben unserer Kinder erst möglich.
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14: Mit Jörg Trotzki, guten Tag. Wenige Tage vor der Berlin-Wahl haben unsere beiden Kirchen alle Berliner aufgerufen, auch zur Wahl zu gehen. Die Bischöfe Christian Stäblein und Heiner Koch machen sich in dem Aufruf für eine freie, weltoffene und vielfältige Gesellschaft stark, die sich für den Schutz der Menschenwürde und von Minderheiten einsetzt. Auf die Bibel bezogen sollte Berlin Zukunft und Hoffnung gegeben werden, heißt es weiter. Der Appell der Kirchen richtet sich vor allem an alle 16-Jährigen, die zum ersten Mal wählen dürfen. Nach den rigorosen Schließungen der Fahrschulen Orange und Jump ermittelt nun die Berliner Staatsanwaltschaft. Es gehe um die Vorwürfe der Insolvenzverschleppung und des Betrugs, heißt es. Hunderte Fahrschüler fürchten um ihr im Voraus bezahltes Geld. Während gegen Orange bereits ein Insolvenzverfahren läuft, gibt es bei der Schwesterfirma Jump ganz andere Probleme. Neuer Geschäftsführer sei ein in Bulgarien gemeldeter Mann, heißt es. Dem Unternehmen droht wegen mutmaßlicher Vermögenslosigkeit die Löschung aus dem Handelsregister. Hamburg war dann offenbar auch keine Lösung. Nach den miesen Zuschauerzahlen zum Jahreswechsel im letzten Jahr setzt das ZDF die große TV-Silvesterparty endgültig ab. Erst im letzten Jahr zog die Silvesterparty ja vom Brandenburger Tor hier in Berlin in den Hamburger Hafen. Grund für den Weggang aus Berlin waren die hohen und aufwendigen Kosten für Sicherheit und Eintritt. Nun seien es die Zuschauerzahlen, heißt es. Berlin ist eben auch nicht an allem schuld.
0: Absolut. Dankeschön, Jörg. Und wir hier in Berlin haben richtig schönes Wetter zum Feierabend. Viel Sonne und ein paar Wolken zwischendurch und spätsommerliche Temperaturen. 25 Grad messen wir hier in Mitte im Moment. Morgen dann wieder so ein bisschen durchwachsener, dichtere Wolken unterwegs. Vor allem in der ersten Tageshälfte auch immer mal wieder Regen. Das Ganze dann bei 17 bis 19 Grad in der Spitze.
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0: Geduld noch rund um das Kreuz Schöneberg auf der A103 Richtung Sachsendamm. Zurzeit 30 Minuten auf dem Vorarlberger Damm, rund 15 Minuten mehr. 10 Minuten sind es auf dem Stadtring Richtung Treptow zwischen Schmargendorf und Kreuz Schöneberg und Stau auch auf der A100 Richtung Wedding ab Hohenzollern-Damm, aktuell 15 Minuten. Aktuell sind auch im Süden Berlins zahlreiche Ampeln außer Betrieb. Bitte weiterhin Vorsicht, extrem Vorsicht an den Kreuzungen. Und noch eine Meldung von der Berliner S-Bahn. Nach einem Polizeieinsatz kommt es auf den Linien S41, S42, S46 und S47 noch zu Verspätungen. Die Ringbahnlinien verkehren auch gerade nur im 10-Minuten-Takt. Ihnen unterwegs eine gute, vor allem auch sichere Fahrt. Kommen Sie gut an.
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0: Und wir waren so mutig und haben es getan. Wir haben die künstliche Intelligenz konfrontiert mit ihren Plänen, die durch die Medien geistern, die Weltübernahmepläne. Die KI soll ja bald soweit sein. Und wir haben ChatGPT einfach mal gefragt heute in der Frühstücksrunde, was er denn da so für Pläne hat. Seine Antwort, die hören wir gleich. Wir hören gleich nochmal rein. Unter anderem nach Foreigner, Waiting for a Girl Like You. Und das hier ist Sir Elton John mit Sacrifice. Kommen Sie gut rein in den Dienstagfeierabend. Die Zeit 4 Minuten nach 5:30.

Foreigner, waiting for a girl like you. Auf Ihrem Radio Paradiso, kommen Sie gut, kommen Sie entspannt durch diesen heute echt schönen Dienstag-Feierabend.

0: Singt Taylor Swift The Fate of Ophelia. Schönen Dienstag, Feierabend und große Musik gibt's gleich weiterhin für Sie. Gute Laune im Auto, Udo Lindenberg habe ich gleich. Und zwar mit Ein Herz kann man nicht reparieren. Gibt's für Sie gleich hier.
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12: Ich bin Babette Büchner. Bundeskanzler Friedrich Merz hat Entlastungen bei den Spritpreisen angekündigt. Er sagte bei einer Wirtschaftstagung in Berlin, dass man auf die, so wörtlich, Preistreiberei reagieren werde.
13: Für viele Menschen, die täglich das Auto brauchen, ist eine Belastungsgrenze erreicht. Und ich bin der Meinung, dass wir handeln müssen. Das genaue Instrumentarium steht noch nicht fest. Sie können aber davon ausgehen, dass wir sehr bald einen Vorschlag dazu vorlegen werden.
12: Zustimmung kommt vom Finanzminister. Er sei dankbar dafür, dass es diese Bewegung jetzt gibt, sagte Lars Klingbeil in Berlin. Seine Vorschläge würden bereits seit Wochen auf dem Tisch liegen. Berlin bekommt mehr Geld vom Bund für Sicherheit und Kultur. Dazu wurde ein neuer Hauptstadtfinanzierungsvertrag unterzeichnet. Von 2028 bis 2037 stehen Berlin demnach rund 5 Milliarden Euro für hauptstadtbedingte Ausgaben zur Verfügung. Mehr Geld gibt es unter anderem für die Berliner Philharmoniker. Auch die hohen Mehrkosten durch die verschärfte Sicherheitslage werden abgedeckt. Kunden von Netflix, Apple TV und Wow könnten Geld zurückbekommen. Verbraucherschützer haben gegen Preiserhöhungen der drei Streaming-Dienste geklagt und fordern je nach Vertrag Rückzahlungen von 200 bis 700 Euro.
14: Konkret heißt der Vorwurf, die Anbieter haben die Preise mehrmals erhöht, ohne dafür eine neue Zustimmung der Kunden einzuholen. Stattdessen gab es nur den Hinweis auf Preisanpassungsklauseln in den Geschäftsbedingungen. Und die, sagen die Verbraucherschützer, sind unwirksam. Betroffene können sich der Klage anschließen, kostenlos. Transparenz ist wichtig, auch weil viele die Preise regelmäßig erhöhen. Erst kürzlich war das wieder der Fall bei Netflix. Claudia Wächter, Nachrichtenredaktion.
12: Die EU-Kommission

0: Die Kommission will das Arbeiten im europäischen Ausland erleichtern. Ziel sei, das Talent in Europa bestmöglich zu nutzen und weiteres anzuziehen, teilte EU-Kommissionspräsidentin Ursula von der Leyen mit. Unter anderem sollen zum Beispiel Qualifikationen in der ganzen EU leichter verstanden werden. Die Initiative richtet sich überwiegend an Europäer.
1: Ja, ist ein Feierabend zum Genießen heute für uns. Auch heute Nacht tiefste Werte von 17 bis 20 Grad in und um Berlin. Wirklich viel wärmer wird es dann aber morgen am Mittwoch nicht. Hier sind dann auch einige Regenwolken unterwegs, wird immer mal wieder nass. Das Ganze bei Top-Temperaturen von 17 bis 19 Grad.
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1: Und wie bereiten wir uns hier im Paradiso-Team auf die Zeit vor, wenn die KI wirklich die Weltherrschaft an sich reißt? Darüber haben wir heute früh gesprochen bei uns in der Frühstücksrunde. Was sind denn so unsere Taktiken? Hören Sie gleich. Unter anderem nach den 90ern. Hier sind Sixpence None the Richer mit Kiss Me.

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0: 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Der Nobelpreis 2010 wird an den chinesischen Schriftsteller und Bürgerrechtler Liu Xiaobo verliehen. Bei der Preisverleihung ist er bereits wegen Untergrabung der Staatsgewalt im Gefängnis. Aus Liu Xiaobos Verteidigungsrede während des Prozesses im Dezember 2009.
1: Ich habe keine Feinde und keinen Hass. Keiner der Polizisten, die mich beobachtet, verhaftet und verhört haben, keiner der Staatsanwälte, die mich angeklagt haben und keiner der Richter, die mich verurteilt haben, sind meine Feinde. Eine Feindmentalität vergiftet den Geist einer Nation, zerstört die Toleranz einer Gesellschaft und die Mitmenschlichkeit. Ich hoffe, über meine persönlichen Erfahrungen hinauszugehen, um der Feindseligkeit des Regimes mit äußerst gutem Willen zu begegnen und Hass mit Liebe zu zerstreuen. Es gibt keine Macht, die das Streben der Menschen nach Freiheit stoppen kann.
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14: Mit Jörg Trotzki, guten Abend. Berlin hat eine neue Drogenstrategie. Sie sieht den Kampf gegen Sucht und Drogen nun als Aufgabe für die ganze Gesellschaft. Gesundheitssenatorin Ina Ciborra erklärte, man wolle die Zahl der Abhängigen verringern sowie gesundheitliche und soziale Folgen von Sucht reduzieren. Natürlich gäbe es auch künftig Drogenpräventions- und Beratungsangebote, betonte Ina Ciborra. Nach 5 Jahren soll überprüft werden, ob die Senatsinitiative was gebracht hat. Berlin ist gut auf die Wahl am Sonntag vorbereitet, das betonte Landeswahlleiter Stefan Bröchler. So gäbe es beispielsweise Hinweise auf mögliche Hackerangriffe derzeit nicht. Nach der Cyberattacke auf das Berliner Landesnetz letzten Monat seien die Schutzmaßnahmen noch einmal verstärkt worden, sagte Bröchler weiter. Bei der Wahl am Sonntag führt letzten Umfragen zufolge die Linkspartei mit 21%, danach kommt die CDU mit 20%. Am Sonntag wird auch in Mecklenburg-Vorpommern gewählt. Ein weiterer Landtagsabgeordneter in Brandenburg hat die BSW-Fraktion verlassen. Zugleich sei er auch aus der Partei ausgetreten, sagte Oliver Skopek. Sein Mandat wolle er als unabhängiger Abgeordneter weiterführen, erklärte Skopek weiter. Der 41-Jährige begründete seinen Austritt mit dem Kurs des BSW. Irgendwann müsse aus dem Dagegensein ein Bessermachen werden. Die BSW-Fraktion im Brandenburger Landtag hatte zum Start 14 Abgeordnete, jetzt sind es nur noch 8.
15: Na, das schöne Spiel Sommerwetter von heute setzt sich morgen leider nicht wirklich fort. Wir bekommen Topwerte von 19 Grad, dazu auch nicht mehr so viel Sonne. Es gibt einige dichte Wolken, vor allem in der ersten Tageshälfte immer mal wieder Regen, der zu uns runterkommt. Zum Feierabend kann sich dann noch mal kurz die Sonne zeigen. Am Donnerstag auch meist bewölkt, aber überwiegend trocken bei Topwerten von 17 bis 20 Grad.
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15: Schön, dass Sie bei uns sind auf Ihrem Radio Paradiso. Wir bringen Sie entspannt durch diesen schönen Dienstagabend. Gleich mit Billie Eilish, Birds of a Feather und, das sind Cock Robin, habe ich jetzt, When Your Heart is Weak.

Billie Eilish, Birds of a Feather. 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Kommen Sie gut, kommen Sie entspannt durch Ihren Dienstagabend mit dem King of Pop, mit Michael Jackson.

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1: Mit Elena Gassner. Halleluja! Das ist das diesjährige Motto vom 15. Spandauer Kirchenmusikfest. Los geht's damit, diesen Freitag am 18. September. Und das Ganze wird bis zum 4. Oktober gehen. Dabei werden Kirchenmusikerinnen und Musiker und ihre Gäste ihr Können zeigen, ob virtuos an der Orgel, mit Streich- oder Blasinstrumenten und natürlich auch mit ihren Stimmen. Das Motto Halleluja ist extra gewählt, weil es den inneren Wesenskern aller Kirchenmusik bezeichnet. Großer Höhepunkt wird der Musikgottesdienst sein am 4. Oktober in der Christophoruskirche. Da wird ein Chor, der aus Mitgliedern der unterschiedlichen Chöre des Kirchenkreises besteht, sowohl klassische als auch tangomäßige und poppige Vertonungen der einzelnen Messsätze singen. Das am 4. Oktober. Los geht's aber erstmal mit dem 15. Spandauer Kirchenmusikfest, diesen Freitag am 18. September. Mehr Infos gibt's online unter spandau-evangelisch.de. Ja, und heute ist der Tafeltag. Das ist ein bundesweiter Aktionstag, der unter dem Motto Teilen, um zusammenzuhalten steht. In diesem Rahmen ruft der Dachverband der Verteilstellen zu Solidarität in der Gesellschaft auf und zu einem vielfältigen Miteinander. Die Tafeln retten Lebensmittel und unterstützen Armutsbetroffene. Mit diesem Aktionstag heute soll das Engagement der 982 Tafeln sichtbar gemacht werden und für Mitarbeiter geworben werden. Angefangen hat es damals vor 33 Jahren mit der Berliner Tafel. Und wenn Sie Lust haben, sich zu engagieren, geht es ganz einfach. Da können Sie sich gerne informieren auf der Homepage der Berliner Tafel unter www.berliner-tafel.de.

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12: Ich bin Babette Büchner. Nachdem die Spritpreise auf neue Rekordhöhen geklettert sind, hat Bundeskanzler Friedrich Merz jetzt schnelle Hilfe versprochen. Ein Instrument nimmt er dabei aber vom Tisch.
13: Ich sehe keinerlei faktische und keinerlei rechtliche Grundlage für eine solche Übergewinnsteuer, zumal die, die wir im Jahr 2022 mal versucht haben zu erheben, immer noch vor den Gerichten ausgetragen wird. Das ist keine ausreichende Grundlage für Besteuerung.
12: Die Regierung will stattdessen verschiedene Steuern und Abgaben in den Blick nehmen, um Verbrauchern zu helfen. Kriminelle Banden in Deutschland werben nach Erkenntnissen des Bundeskriminalamts immer mehr Minderjährige für Gewalttaten an. Die Kontakte laufen häufig über soziale Medien, teils sind die angeworbenen Täter erst 13 Jahre alt. Das BKA spricht von einem neuen Phänomen, das sich sehr dynamisch entwickelt.
14: Gewalttaten werden dabei teils wie eine Dienstleistung online organisiert. Auftraggeber und diejenigen, die schließlich zuschlagen, begegnen sich oft gar nicht persönlich. Gleichzeitig nutzen vor allem jüngere Kriminelle soziale Netzwerke, um mit Macht, Status und Gewalt zu protzen. Das BKA spricht von einer sogenannten Gen Z-Mafia. Insgesamt beobachtet die Behörde im Bereich der organisierten Kriminalität außerdem eine zunehmende Gewaltbereitschaft. Thomas Bleskin, Nachrichtenredaktion.
12: Berlin bekommt mehr Geld vom Bund für Sicherheit und Kultur. Dazu wurde ein neuer Hauptstadtfinanzierungsvertrag unterzeichnet. Von 2028 bis 2037 stehen Berlin demnach rund 5 Milliarden Euro für Hauptstadtfinanzierung.

0: stadtbedingte Ausgaben zur Verfügung. Mehr Geld gibt es unter anderem für die Berliner Philharmoniker. Auch die hohen Mehrkosten durch die verschärfte Sicherheitslage werden abgedeckt. Der Schauspieler Ralf Richter ist tot. Er ist mit nur 69 Jahren gestorben, hat seine Managerin bestätigt. Seinen Durchbruch hatte Richter mit seiner Rolle im Wolfgang-Petersen-Klassiker Das Boot gefeiert. In der Rolle des Ruhrpott-Proleten Kalle Grabowski in der Komödie Bang Boom Bang erreichte er später Kultstatus.
1: Ja, ist ein Feierabend zum Genießen heute für uns. Auch heute nach tiefste Werte von 17 bis 20 Grad in und um Berlin. Wirklich viel wärmer wird es dann aber morgen am Mittwoch nicht. Hier sind dann auch einige Regenwolken unterwegs, wird immer mal wieder nass. Das Ganze bei Top-Temperaturen von 17 bis 19 Grad.
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1: Die künstliche Intelligenz möchte die Weltherrschaft an sich reißen und die Menschheit auslöschen. Das klingt nach Terminator, ist aber tatsächlich gar nicht mehr so weit, gar nicht mehr so große Utopie. Und wir haben heute früh in der Frühstücksrunde einfach mal die künstliche Intelligenz selbst gefragt. Wir haben mit ChatGPT gesprochen, ob er denn die Weltherrschaft an sich reißen möchte. Und was er gesagt hat, da hören wir hier gleich nochmal rein, unter anderem nach Tina Turner. Gibt's jetzt. Hier sind die 80er. What's Love Got to Do With It?

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1: Johann Wolfgang von Goethe, der Sonne ähnlich.
2: Mich lässt der Gedanke an den Tod in völliger Ruhe. Denn ich habe die feste Überzeugung, dass unser Geist ein Wesen ist, ganz unzerstörbarer Natur. Es ist ein fortwirkendes. Von Ewigkeit zu Ewigkeit. Es ist der Sonne ähnlich, die bloß unseren irdischen Augen unterzugehen scheint, die aber eigentlich nie untergeht, sondern unaufhörlich fortleuchtet.
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3: Mit Jörg Trotzki, guten Abend. Die Generalstaatsanwaltschaft Berlin hat Anklage gegen eine mutmaßliche IS-Rückkehrerin erhoben. Danach sei die 35 Jahre alte Deutsche 2013 nach Syrien gereist, habe dort einen IS-Kämpfer geheiratet und für die islamistische Terrororganisation gekämpft. Später habe sie eine Freundin nach Syrien geholt, die dort im Gefecht starb, heißt es weiter. Im April wurde die 35-Jährige bei ihrer Einreise nach Berlin festgenommen und sitzt seitdem in Untersuchungshaft. Berlins früherer Kultursenator Giorgiello hatte das Recht, vor dem Untersuchungsausschuss zur Fördergeldaffäre zu schweigen. Vom Berliner Landgericht heißt es, durch Aussagen hätte es sein können, dass Giorgiello sich noch mehr belastet. Auch das Ordnungsgeld in Höhe von 2000 Euro wegen des Schweigens wurde abgewiesen. Der Ausschuss war auf Antrag von Grünen und Linken im Dezember letzten Jahres eingesetzt worden, um die Vorgänge rund um die Förderung von Initiativen gegen Antisemitismus unter die Lupe zu nehmen. In Berlin gibt es immer weniger Spatzen. Naturschutzverbände sagen, dass in den letzten 5 Jahren der Bestand am Haussperling in Berlin um 70% zurückgegangen sei. Dies sei ein freier Fall. Am Nistplatz oder am Nahrungsangebot liege es jedenfalls nicht, so die Vogelfreunde weiter. Vermutet wird daher eine durch Stechmücken übertragene Vogelmalaria. Bedroht ist der Spatz aber nicht, wird betont.
4: Ja, das schöne Spätsommerwetter von heute setzt sich morgen leider nicht wirklich fort. Wir bekommen Topwerte von 19 Grad, dazu auch nicht mehr so viel Sonne. Es gibt einige dichte Wolken, vor allem in der ersten Tageshälfte immer mal wieder Regen, der zu uns runterkommt. Zum Feierabend kann sich dann noch mal kurz die Sonne zeigen. Am Donnerstag auch meist bewölkt, aber überwiegend trocken, bei Topwerten von 17 bis 20 Grad.
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4: Ich freue mich, dass Sie bei uns sind. Schönen Dienstagabend gleich mit Peter Gabriel, unser Radio Paradiso Klassiker aus den 70ern, Salisbury Hill und Celine Rimes, die Nullerjahre, Can't Fight.

Radio-Paradiso Klassiker der guten Laune aus den 70ern, aus dem Jahr 77, Peter Gabriel, Salisbury Hill. Schön, dass Sie bei uns sind und hier bei Ihnen im Ohr, Lola Young mit Messi.

Young auf ihrem Radio Paradiso. Leichtathletik, Schwimmen, Judo, Badminton, Volleyball und vieles, vieles mehr. Bis zum kommenden Samstag wird hier wieder ziemlich viel Sport gemacht bei uns in Berlin. Ab heute gibt es nämlich wieder Jugend trainiert für Olympia. Sie werden sie immer mal wieder sehen, die Teams von Schülerinnen und Schülern aus ganz Deutschland. 3600 sind es jetzt bei den Herbstspielen und die treten in spannenden Wettkämpfen gegeneinander an. Viele sind es auch die wichtigsten Wettkämpfe des Jahres. Angetreten wird zum Beispiel im Mommsenstadion, im Olympiapark, auf der Regattastrecke in Grünau, in der Schwimm- und Sprunghalle im Europasportpark und an vielen weiteren Orten, zum Beispiel auch in Dietschmitte, da gibt es die Volleyballturniere. Alle Wettkämpfe können besucht werden und sind dabei auch komplett kostenfrei. Infos und den genauen Zeitplan finden Sie online unter jugendtrainiert.de.

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4: Ich bin Babette Büchner. Die Spritpreise klettern immer weiter. Bundeskanzler Friedrich Merz verspricht deshalb jetzt Entlastungen für Autofahrer. Eine Übergewinnsteuer auf Extraprofite der Mineralölkonzerne lehnt er jedoch ab. Genau für diese Steuer wirbt aber die SPD.
5: Immerhin einig ist man sich, dass viele Autofahrer an der Schmerzgrenze sind. Wir werden etwas gegen die Preistreiberei tun, verspricht der Kanzler. Aber eine Übergewinnsteuer hält er für rechtlich nicht durchsetzbar. SPD-Finanzminister Klingbeil will allerdings damit Entlastungen für Autofahrer gegenfinanzieren und fordert auch einen Spritpreisdeckel. Doch auch der ist umstritten in der Regierung. Dennoch sagt Merz, wir werden schnell Vorschläge auf den Tisch legen. Claudia Wächter, Nachrichtenredaktion.
4: Weltraumwaffen waren lange Science-Fiction, doch diese Zeiten scheinen vorbei. Die USA haben jetzt nach US-Medienberichten erstmals die Stationierung von Waffen im Weltraum offiziell bestätigt.
6: Trumps Space Force wird Wahrheit, aber Details über die Weltraumwaffen gibt es noch nicht. Sie sind als Warnung an China und Russland gedacht, zum Schutz der Urstreitkräfte und als Antwort auf wachsende und wandelnde Bedrohungen, wie es heißt. China und Russland seien beim Ausbau ihrer militärischen Schlagkraft im All auf dem Vormarsch, glaubt die US-Regierung, und Weltraumwaffen könnten zum Beispiel feindliche Satelliten zerstören, falls die US-Truppen oder Satelliten im Visier hätten. China will keine Militarisierung des Weltalls, sondern friedliche Nutzung. Aus den USA, Tina Eck.
4: Nach mehreren Malariafällen bei Mitarbeitern des Frankfurter Flughafens haben sich jetzt auch zwei Bewohner eines nahegelegenen Stadtteils infiziert. Nach Angaben des Frankfurter Gesundheitsamts arbeiten die beiden nicht am Airport und hatten auch keine Auslandsreise gemacht. Wer am Frankfurter Flughafen arbeitet oder in der Nähe wohnt, sollte bei ungewöhnlichen Symptomen zum Arzt gehen, sagte der Leiter der Behörde. Grund zur Sorge gebe es aber nicht. Der Schauspieler Ralf Richter ist tot. Er starb mit nur 69 Jahren, bestätigte seine Managerin. Seinen Durchbruch hatte Richter mit seiner Rolle im Filmklassiker Das Boot gefeiert. Später spielte er oft den Ruhrpott-Proleten, wie zum Beispiel im Kultfilm Bang Boom Bang.
7: Der überaus freundliche Dienstag geht vorbei und morgen am Mittwoch gibt es ein bisschen Abwechslung in Form von möglichen Regenschauern über den Tag verteilt. Die Temperaturen sinken auch wieder leicht auf womögliche 19 Grad in der Spitze. Etwas Sonnenschein soll es trotzdem geben, auch am Donnerstag hier voraussichtlich wieder ohne Niederschläge und mit 20 Grad maximal.

0: Radio Paradiso mit der Sendung Natürlich Gesund. Mein Name ist Julia Nogli und ich habe heute mal einen ganzen Schwung an Gästen hier im Studio. Silvana Schumacher, Leiterin und Koordinatorin des ambulanten Hospizdienstes vom Diakoniehospiz Wannsee und Marc Siewicke, ebenfalls Koordinator dort. Und dann auch zwei ehrenamtliche Sterbebegleiter, das sind Dietrich Werner und Luisa Zerbel. Hallo, ich grüße Sie alle.
1: Hallo, hallo. Guten Tag,
2: hallo, schönen Nogli. Guten Abend.
0: Ja, Anlass ist so ein bisschen in diesem Jahr 30 Jahre ambulanter Hospizdienst. Ja, wie ist denn überhaupt diese Idee entstanden, ein ambulantes Hospiz anzubieten? Ein stationäres kennt man ja, aber wie kam es zu dieser Idee?
1: Ja, da hole ich mal ein bisschen weiter aus. Also wissen Sie, ganz früher war das ja so, dass mehrere Generationen unter einem Dach zusammenlebten. Das heißt, da waren sterbende Menschen im Kreise der Familie umgeben von Leben. Und auch das Sterben geschah halt in Geborgenheit. Das war selbstverständlich. Heute ist es ein Tabuthema. Heute leben wir ja nicht mehr mit vielen Generationen unter einem Dach. Die Kinder ziehen irgendwann aus oder sind beruflich auch so eingebunden und können sich gar nicht um die kranken, alten, sterbenden Familienangehörigen kümmern. Das ist halt wirklich ein Tabuthema geworden. Man spricht auch nicht gern drüber, man hat Angst davor. Es wird halt ausgeblendet. Ja, Sterben geschieht heute eigentlich überwiegend im Krankenhaus. Menschen, wenn sie schwer krank sind, wenn sie noch ein Leiden dazu haben, gehen überwiegend ins Krankenhaus und werden dort versorgt. Sie werden halt medizinisch und pflegerisch grundversorgt. Und es ist heute ja auch schon möglich, vieles in der Ambulanz zu machen, also auch in der Häuslichkeit. Es gibt Hauskrankenpflege, die nach Hause kommen, auch spezialisierte für onkologische Patienten. Aber das ist ja eine Grundversorgung, sag ich mal. Es braucht ja noch mehr. Menschen, die am Ende des Lebens sind, haben Ängste. Die müssen ihr ganzes Leben hinter sich lassen, gehen ins Ungewisse, sterben. Und Tod macht vielen Angst. Und da braucht es halt eine besondere Begleitung. Und da kam halt die Idee auch von ambulanten Hospizdiensten, dass man Menschen, ehrenamtliche Menschen ausbildet, die halt sterbende Menschen begleiten, sie besuchen.
0: Dort zu Hause praktisch.
1: Genau.
0: Und ja, wie lange gibt es jetzt dieses ambulante Hospiz schon?
1: Also das Diakoniehospiz Wannsee wurde vor 30 Jahren gegründet. Und zwar vom Evangelischen Diakonieverein Berlin-Zehlendorf und der Evangelisch-Freikirchlichen Diakoniegemeinschaft Bethel. Das war ursprünglich als ambulantes Hospizdienst gedacht oder ins Leben gerufen, 1996 gegründet und 6 Jahre später entstand dann daraus auch noch das stationäre Hospiz.
0: Ach so, das Ambulante gab es sogar zuerst.
1: Ja, okay. Wir sind die ältere Schwester.
0: Ja, Herr Siewicke, für wen und welche Situation ist denn das ambulante Hospiz geeignet? Denn es gibt ja natürlich auch ein stationäres Hospiz.
3: Also der ambulante Hospizdienst begleitet Menschen zum einen in der Häuslichkeit, aber auch in Pflegeheimen, auf Palliativstationen. Und es ist immer dann passend und unterstützend, wenn eben Menschen zum Beispiel zu Hause bleiben möchten, wenn man ein Netz strickt quasi mit einem ambulanten Pflegedienst, mit Palliativärzten. Und da können unsere Ehrenamtlichen dann eine ergänzende Unterstützung sein. Wir sagen immer auch im psychosozialen Bereich eine Unterstützung für den Menschen, der schwer erkrankt ist, aber auch für die An- und Zugehörigen. Das ist uns ganz wichtig. Also es geht darum, auf eine andere Art ausgedrückt, das ganze System zu unterstützen. Für viele Menschen ist es ganz wichtig, zu Hause zu bleiben und oberstes Ziel ist einfach zu ermöglichen, dass jemand auch zu Hause bleiben kann. Und da haben wir einfach die Erfahrung, dass oft die Ehrenamtlichen nochmal einen zusätzlichen Aspekt mit reinbringen können. Sie bringen ihre Zeit mit und können damit ermöglichen, dass die Menschen zu Hause bleiben können.
0: Da will ich dann auch direkt gleich, Luisa Zerbel sind auch hier bei mir. Wie sind Sie denn dazu gekommen, diese Tätigkeit zu machen?
4: Meine beiden Eltern wurden von mir und meinen Geschwistern begleitet in den Tod zu Hause. Und das war ein sehr tiefgreifendes Erlebnis und hat mich damals so sehr bewegt, dass ich dachte, das möchte ich anderen Menschen auch ermöglichen, zu Hause sterben zu können, so gut es in meinen Kräften steht, sie zu begleiten dabei. Und das hat, nachdem ich aufgehört habe zu arbeiten, dazu geführt, dass ich an einem Vorbereitungskurs für diese Tätigkeit teilgenommen habe. Der Vorbereitungskurs ging zu meiner Zeit noch ein Jahr mit monatlichen Treffen und 2 Kompaktwochenenden und vielen unterschiedlichen Themen mit Rollenspielen, vielfältige Vorbereitungen auf die Begegnung mit sterbenden Menschen und ihren Angehörigen. Die Auseinandersetzung und die Hilfe für die Angehörigen war besonders wichtig.
0: Sagt Luisa Zerbel, die seit vielen Jahren als Sterbebegleiterin tätig ist. 30 Jahre ambulanter Hospizdienst, Diakonie Hospiz Wannsee. Das ist unser Thema heute und mehr dazu in wenigen Minuten hier in Natürlich Gesund auf Radio Paradiso.

0: Sie sind bei Radio Paradiso mit der Sendung Natürlich gesund. Mein Name ist Julia Nogli und unser Thema heißt heute 30 Jahre ambulanter Hospizdienst Diakoniehospiz Wannsee. Meine Gäste sind Silvana Schumacher, Leiterin und Koordinatorin des ambulanten Hospizdienstes vom Diakoniehospiz Wannsee und Marc Siewicke, ebenfalls Koordinator dort, und zwei ehrenamtliche Sterbebegleiter sind auch hier, Frau Zerbel und Herr Werner. Herr Werner, Sie sind sicher auch schon eine Weile dabei. Wie kommen Sie denn an die Menschen? Suchen Sie das selbst aus oder werden Sie praktisch zu jemand hingeschickt?
1: Ja, ich mache das ungefähr jetzt 2 Jahre, aber ich habe schon etwas länger Erfahrung auch in der Begleitung mit Menschen, die Schmerzen und Krankheit gekennzeichnet sind. Das ist so ähnlich wie bei Luisa. Ich habe meine beiden Eltern über längere Zeit in einem Pflegeheim begleitet, bevor sie gestorben und von uns gegangen sind. Dann ist ein naher Familienangehöriger im Hospiz Wannsee, also in der stationären Einrichtung, begleitet worden. Und da habe ich zum ersten Mal die direkte Arbeit eines Hospizes kennengelernt, war extrem beeindruckt davon, sodass ich dann beschlossen habe, in der Zeit meines Ruhestandes, ich brauche einfach und mache gerne ehrenamtliche Arbeit. Ich habe ja auch im seelsorgerlichen Bereich vorher schon länger mal gearbeitet. Und dann habe ich auch diese Ausbildung gemacht, die sehr spannend war und viel Motivation erzeugt hat. Einführung in die Fragen der Palliativmedizin, der Seelsorge, der Auseinandersetzung mit dem Verständnis von Schmerzen, also Total Pain, haben wir da viel drüber diskutiert, also Schmerz in seinen unterschiedlichen Dimensionen wahrzunehmen, auch in den psychischen, in den spirituellen Dimensionen. Und seither mache ich diese Tätigkeit, vor allen Dingen in einer Palliativstation, also einer festen Einrichtung. Ich gehe weniger in die Häuslichkeit, sondern ich gehe 1-2 Mal die Woche für jeweils 2 bis 3 Stunden auf die Station und besuche dann circa 10, circa 12 Gäste oder Patienten und auch ihre Angehörigen. Das ist jedes Mal anders. Wenn ich vor einer Tür stehe, dann ist es so, dass ich mich immer auch sehr innerlich vorbereiten muss und ich muss mich richtig konzentrieren, denn dies ist ein einmaliger und manchmal auch nur sehr kurzer Moment, dass ich Menschen in einer schweren Leidenssituation erlebe. Und da Kontakt aufzubauen und Vertrauen aufzubauen und zu gucken, was tut jeweils gut. Ich komme immer mit dem Angebot, ich bin Teil des ehrenamtlichen Dienstes vom Hospiz und kann ich Ihnen irgendetwas Gutes tun. Und wir haben so das Ritual, dass wir einen kleinen Wagen haben, wo Kaffee und Kuchen und kleine Dinge zum sich freuen draufstehen. Das ist so ein erstes Kontaktangebot. Und dann guckt man, entwickelt sich ein Gespräch oder entwickelt sich kein Gespräch. Da ist viel davon abhängig, dass man mit viel Fingerspitzengefühl und Sensitivität in solch einen Raum reingeht. Man begegnet immer einen ganzen Kosmos von Beziehungen und Lebensgeschichte und Konflikt- und Schmerzensgeschichte. Manchmal sind Angehörige dabei, manchmal sind keine Angehörigen dabei. Und man muss sich einstellen auf das, was jeweils kommt. Und meine Devise ist immer, die Regie führt mein Gegenüber. Nicht ich gebe das Thema an, sondern es ist eigentlich, sind die Bedürfnisse des jeweiligen Menschen, der vor mir ist, entweder die Angehörigen oder der Patient, die Patientin, die den Ton angeben, die Musik spielen und die sozusagen sagen, worum es geht. Und es ist auch sehr interessant für mich, dass es nicht nur um das Reden geht, sondern manchmal begegnet man eben in solchen Situationen auch Menschen, die nicht mehr reden können. Ich erinnere mich an eine Patientin, die war halbseitig gelähmt durch einen Gehirnschlag und infolge eines Tumors, und mit der habe ich dann eine ganze Stunde lang nur gemalt, weil das plötzlich mir deutlich wurde, dass sie eine Ausdrucksfähigkeit im Zeichnen und im Malen hatte, die ihr viel bedeutet hat. Und ich werde nie dieses glückliche Lächeln und das Strahlen auf ihrem Gesicht vergessen, weil man hat eigentlich entdeckt, da gibt es noch Dimensionen des Lebens, die eine Rolle spielen können, die jemand glücklich machen. Leben bis zuletzt ist ja eine der wichtigsten Devisen in der Hospizarbeit, und das erfahre ich immer wieder. Deswegen ist es eine sehr erfüllende Tätigkeit und man ist dankbar, wenn man wieder rausgeht aus einem Zimmer, sehr häufig. Was nicht bedeutet, dass man manchmal auch einfach deutlich Signale bekommt, ich kann jetzt nicht mehr, ich bin so erschöpft, ich brauche Ruhe. Und dann geht es darum, genau das zu artikulieren und das auch zu akzeptieren. Also ich mache diese Tätigkeit mit großer Leidenschaft und gerne und gehe selber eigentlich häufig als Beschenkter aus einem Zimmer wieder heraus.
0: So die Erfahrungen von Dietrich Werner, ebenfalls ehrenamtlicher Sterbebegleiter. 30 Jahre ambulanter Hospizdienst, Diakonie Hospiz Wannsee. Mehr dazu hören Sie in ein paar Minuten hier in Natürlich Gesund auf Radio Paradiso.

0: Um eine besondere Form der Hospizarbeit geht's heute hier bei Radio Paradiso mit der Sendung Natürlich Gesund. Und zwar um den ambulanten Hospizdienst. Die Sterbebegleiterinnen und Sterbebegleiter gehen zu den Menschen nach Hause oder auch ins Pflegeheim. Mehrere Gäste habe ich heute dazu hier im Studio. Auch Marc Siewicke, Koordinator des ambulanten Hospizdienstes vom Diakoniehospiz Wannsee. Sie sind selber ja sicher auch tätig in der Sterbebegleitung und würden sicher vieles bestätigen von den Erfahrungen, von denen wir hier heute schon gehört haben. Wie erfahren denn die Menschen von diesem ambulanten Hospiz und wie wird das koordiniert, wer nun wohin geht?
1: Also ich bin jetzt seit 2 Jahren beim ambulanten Hospizdienst und die Menschen erfahren auf ganz unterschiedlichen Wegen von dem Angebot der ehrenamtlichen Begleitung. Zum einen haben wir Kooperationspartner, das sind spezialisierte ambulante Pflegedienste, die die Situation vor Ort gut einschätzen können und wissen, wenn es neben der medizinischen oder pflegerischen Begleitung auch eine ehrenamtliche Begleitung benötigt. Und dadurch wenden sich dann die Menschen an uns, wir rufen dann die Menschen an. Menschen erfahren von uns über die Internetseite, sie erfahren von uns auch über Stände und bei Gelegenheiten, wo wir uns quasi präsentieren, unsere Arbeit vorstellen. Öffentlichkeitsarbeit ist auch ein ganz wichtiger Punkt unseres Dienstes. Und wenn der Kontakt mit den Menschen hergestellt ist, dann gehen meine Kollegen oder ich von den hauptamtlichen Mitarbeitenden dort vorbei in der Häuslichkeit oder im Pflegeheim, machen einen sogenannten Erstbesuch, lernen diesen Menschen und sein Umfeld kennen und überlegen dann, wer von unseren Ehrenamtlichen gut passen könnte. Und das ist so ein ganz zentrales Element unserer Arbeit auch, eben ein Gespür für den Menschen zu bekommen, für die Situation zu bekommen. Und wir haben über 100 Ehrenamtliche und wir haben das große Glück, dass wir quasi eine ganze Bandbreite haben. Mhm. Also Vielfalt ist uns wichtig. Also wir begleiten alle Menschen unabhängig von ihren Lebenskonzepten, von ihren religiösen Konzepten. Und wir haben eben auch Ehrenamtliche, die von Mitte 20 bis über 80 Jahre alt sind, die ganz unterschiedliche Hintergründe haben. Und da haben wir dann die Möglichkeit zu überlegen, wer könnte gut passen. Mhm. Und dann gehen wir im zweiten Schritt mit den Ehrenamtlichen zu einem zweiten Besuch, führen den Ehrenamtlichen quasi ein und bleiben dann im Hintergrund Ansprechpartner. Und die Ehrenamtlichen gestalten dann diese Besuche und diese Beziehung selber, so wie es für diejenigen das Richtige und das Passende ist. So, und wie du so schön gesagt hast, Dietrich, diejenigen führen die Regie. Das ist auch immer das, was wir den Ehrenamtlichen mitgeben und was die Ehrenamtlichen auch eine große Fähigkeit haben, einfach in Anführungsstrichen da zu sein und zu gucken, was steht heute an, was tut dem Menschen und dessen Umfeld heute gut.
0: Frau Schumacher, wie oft besucht man dann die Menschen? Das kann man ja gar nicht so sagen, ne? Oder wie, einmal die Woche? Oder?
2: Genau, in der Regel ist der Besuch wirklich einmal in der Woche und wird dann aber immer vereinbart zwischen dem Ehrenamt, also der Ehrenamtliche und der Betroffene selbst, die vereinbaren die Termine. Ja, oder auch mit den Angehörigen. Also wir sind nicht nur für die Betroffenen, für die Schwerkranken und Sterbenden da, sondern auch für die Angehörigen. Mhm. Es ist ja häufig so, dass so in den Familien sich die Familienmitglieder schwer tun, miteinander zu sprechen über dieses Thema Sterben, Tod, Abschied nehmen, weil jeder möchte den anderen schützen. Und da ist es eine Aufgabe auch des Ehrenamtes zu vermitteln.
0: Ja. Okay. Und auch an Sie die Frage, die ich den anderen auch noch stellen werde. Sie machen das ja sicher selbst auch, koordinieren nicht nur, sondern kennen diese Tätigkeit. Was macht es mit einem selbst so? Was nimmt man da so mit daraus? Haben wir ja teilweise schon gehört.
2: Ja gut, ich habe nochmal einen anderen Hintergrund. Ich bin ja Krankenschwester von Beruf und seit 35 Jahren jetzt auch in der Onkologie tätig. Mhm. Ursprünglich wollte ich mal Kinderkrankenschwester werden, aber ich bin irgendwie da hängen geblieben in der Onkologie. Und ja, es ist einfach meins. Das habe ich so im Laufe der Jahre immer wieder festgestellt. Das sind auch so die Situationen, die man hat, das Verhältnis mit den Patienten, mit den Angehörigen. Das ist einfach anders. Ja, und was macht es mit einem? Natürlich, man hat wahrscheinlich eine andere Lebenssicht.
0: Mhm. Ja. Ja. Weil man mit dem Tod zu tun hat.
2: Weil man tagtäglich damit zu tun hat, ja.
0: Sagt Silvana Schumacher, Leiterin und Koordinatorin des ambulanten Hospizdienstes vom Diakoniehospiz Wannsee. Gleich mehr zum Thema ambulanter Hospizdienst hier in der Sendung Natürlich Gesund auf Radio Paradiso.

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1: Eine rabbinische Weisheit. Wenn dein Nächster Unrecht tut, tadle ihn nicht. Sage dir vielmehr, welche Entschuldigung hätte ich mir ausgedacht, wenn ich an seiner Stelle wäre? Eben diese Entschuldigung lässt du nun für deinen Nächsten gelten. Tu dein Bestes, um ihn reinzuwaschen von Schuld. Dies ist der wahre Sinn des Bibelverses: Liebe deinen Nächsten wie dich selbst.

0: 30 Jahre ambulanter Hospizdienst, Diakoniehospiz Wannsee. Das ist unser Thema heute hier in der Sendung Natürlich gesund auf Radio Paradiso. Ich bin Julia Nogli, hier im Studio sind die Koordinatoren Silvana Schumacher und Marc Siewicke und zwei ehrenamtliche Sterbebegleiter, Dietrich Werner und Luisa Zerbe. Ambulanter Hospizdienst, das heißt ja, man besucht die Menschen dort, wo sie leben. Frau Zerbe, zu Hause heißt ja nicht unbedingt zu Hause in meiner Wohnung, sondern das kann auch bedeuten, im Pflegeheim zu sein. Und da sind Sie auch im Einsatz, oder?
1: Oh ja, und viele Zimmer in den Pflegeheimen sind auch wirklich mit den häuslichen Gegenständen bestückt und mit Familienfotos, mit Fernseher, mit Computer. Und die Menschen leben dort unterschiedlich lang. Ich besuche sie jeweils einmal in der Woche, wenn es stimmig ist. Wenn jemand in der Sterbephase ist, komme ich sehr viel öfters. So wie ich es auch schaffe und immer wieder, wie es gewünscht wird.
0: Jetzt darf ich mal fragen, Sie sind ja schon etwas älter auch, ne?
1: Ich bin 82 Jahre.
0: Ach.
1: Ich mache das seit 17 Jahren.
0: Okay, also Sie haben wirklich viel Erfahrung. Ich habe so ein bisschen rausgehört, da ist immer auch ein bisschen Psychologie dabei, ne? Sie sind schon auch ein bisschen therapeutisch. Alle tätig.
1: Ja, einfühlsam. Also um Einfühlung geht es. Und sehr häufig betrifft es die Gespräche mit den Angehörigen. Ich erinnere mich an eine Frau, eine Tochter, die sagte, ich habe zu Hause überhaupt keine Unterstützung. Und der war es extrem wichtig, mit mir reden zu können. Sehr häufig sind es auch Gespräche mit dem Pflegepersonal. Und da sind die Erfahrungen natürlich sehr unterschiedlich. Zum Teil sehr liebevoll und sehr intensiven Einsatz und zum Teil trifft man niemanden auf dem Gang und kann auch niemanden um Hilfe bitten, wenn es nötig ist. Sehr unterschiedliche Erfahrungen.
0: Frau Schumacher, ich habe es eben ja bei vielen schon rausgehört. Welche Haltung steht denn dahinter? Also es gibt ja diese Ausbildung, es gibt sie alle mit dieser Erfahrung, allen Alters sogar. Welche Grundhaltung steht dahinter, überhaupt so eine Tätigkeit zu machen und anzubieten?
2: Also wir sind ja ein christliches Unternehmen und für uns zählen natürlich die christlichen Werte, was aber nicht heißt, dass wir nur Menschen betreuen, die Christen sind, ja, die Kirchensteuern bezahlen. Mhm. Das ist ganz egal, für uns spielt das keine Rolle, welcher Religion jemand angehört oder ob gar nicht, wie jemand aussieht, was er für eine Weltanschauung hat, welche Haarfarbe oder wie auch immer, das spielt gar keine Rolle, es zählt der Mensch.
0: Wenn man das so hört, klingt es ja nach einer ganz wichtigen und wirklich schönen Sache. Aber wir haben ja zwei Ehrenamtliche, aber dennoch, Sie sind Koordinatoren. Das muss ja irgendwie auch finanziert werden.
2: Ja, das ist
0: richtig. Wie eigentlich?
2: Ja, also das Herzstück sind wirklich unsere ehrenamtlichen Mitarbeitenden. Trotzdem kostet das natürlich auch was. Die Hauptamtlichen, die Koordinatoren müssen bezahlt werden, Räume müssen gemietet werden. Wir bilden ja auch aus, ne? Auch das, da entstehen ja Kosten. Einen Teil bekommen wir von den Krankenkassen refinanziert. Das sind in der Regel ja 90-95%. Und ja, das andere Geld, was dann noch offen bleibt, müssen wir halt selbst irgendwie einbringen. Da sind wir immer sehr auf Spenden angewiesen und ja, das ist ähnlich wie im stationären Hospiz.
0: Dann ist Ihnen noch ein Punkt wichtig, Trauerarbeit. Das geht ja dann jetzt schon noch drüber hinaus,
2: ja,
0: über
2: genau,
0: die Hospizarbeit. Ja,
2: gehört ja mit zum Sterben und Tod dazu. Diejenigen, die sterben, sind dann nicht mehr auf dieser Welt, aber die Hinterbliebenen sind da mit ihren Schmerzen. Und da bieten wir auch so gerade für die erste Zeit eine Unterstützung an der Begleitung. Das sind in der Regel Selbsthilfegruppen, die aber auch begleitet werden durch ehrenamtliche Mitarbeitende, die wir speziell ausbilden. Ja, diese Arbeit wird nicht refinanziert. Das heißt, das ist rein spendenbasiert, dass wir das anbieten können, worüber wir auch sehr, sehr dankbar sind, dass wir das machen können.
0: Wenn Sie jetzt denken, ach, das würde ich gern mit einer Spende unterstützen, schauen Sie für mehr Infos und Kontakt zum ambulanten Hospizdienst Diakoniehospiz Wannsee hier auf paradiso.de in der Mediathek. Und wir sprechen gleich nochmal über das Thema und die Aufgaben und Erfahrungen von Sterbebegleiterinnen und Sterbebegleitern hier bei Radio Paradiso.
3: Ich

0: Hospizarbeit geht auch dort, wo die Menschen zu Hause sind. Und darum geht's heute hier in der Sendung Natürlich gesund auf Radio Paradiso. Gleich mehrere Gäste sind hier bei mir im Studio. Silvana Schumacher, Leiterin und Koordinatorin des ambulanten Hospizdienstes vom Diakoniehospiz Wannsee. Und Marc Siewicke, er ist ebenfalls Koordinator dort. Und die beiden ehrenamtlichen Sterbebegleiter Luisa Zerbel und Dietrich Werner. Frau Zerbel, am Schluss würde ich Sie, weil Sie mein ältester Gast hier heute sind, fragen wollen, würden Sie einem jungen Menschen empfehlen, eine solche Tätigkeit zu machen?
1: Ja, ja. Es ist eine beglückende Arbeit. Es ist ein befriedigendes Sein. Es öffnet den Geist für das, was auf uns wartet. Es ist allerdings auch eine Herausforderung. Und junge Menschen, die noch in der Ausbildung sind, die eine Familie gründen, die eine Familie haben, sind häufig sehr absorbiert mit diesem Sein. Und wer dazu noch die Kraft findet, so eine ehrenamtliche Arbeit zu machen, das ist natürlich sehr bereichernd, auch junge Elemente dabei zu haben. Und die Begegnung zwischen alt und jung oder krank und gesund, das ist etwas Tolles, etwas Gutes.
2: Also für mich ist die ambulante palliative Hospizarbeit einer der wichtigsten Bereiche, wo Einsatz für Menschenwürde und Humanität in dieser Gesellschaft konkret und praktisch gelebt wird. Wir vergessen häufig, dass es eine bisher relativ kurze Geschichte der Hospizbewegung gibt, die ja erst seit den 80er Jahren ihr Licht sozusagen erlebt hat, durch die frühen Anfänge auch in Großbritannien. Und das Hospiz- und Palliativgesetz von 2015, glaube ich, war das, was diese Finanzierung regelt, ist erst 2015 erlassen und verabschiedet worden. Das ist alles noch gar nicht so lange her. Und in diesem Bereich, glaube ich, gibt es auch viele Themenfelder, wo man weiter professionell daran arbeiten kann. Für mich sind zwei Sachen wichtig. Die interkulturelle Öffnung der Arbeit. Ich habe zum Beispiel meine Anfrage jetzt gehabt, der Begleitung eines jungen eritreischen Mannes von 19 Jahren. Und ich entdeckte, dass es einen großen Bedarf gibt, auch im Blick auf Übersetzertätigkeit von Leuten, die sich im Bereich Sterben, Tod, Krankheit auskennen und die das aber hin und zurück übersetzen können in den verschiedenen Sprachen. Wir sind eine Einwanderungsgesellschaft, wir haben ganz viele Menschen mit Migrationshintergrund, aber was es bedeutet, das interkulturell zu spielen und auch Rücksicht zu nehmen auf andere kulturelle Traditionen, das ist noch ein Bereich, glaube ich, wo viel gearbeitet werden muss. Und dann die spezielle Zielgruppe Kinder und Jugendliche. Es gibt ja eine Kinder-Hospizbewegung auch. Und die andere Frage ist die der interreligiösen Öffnung. Also wo hat man verschiedene religiöse Rituale? Ich habe jemanden begleitet, der aus dem Zen-Buddhismus kam und dann ganz überraschend und schnell gestorben ist. Was bedeutet das, Menschen mit solch einem Hintergrund zu begleiten und dabei voll zu akzeptieren, dass sie aus religiösen Traditionen kommen, die nicht unsere eigenen sind? Denn das gehört bei uns dazu. Wir akzeptieren die religiöse Prägung von Menschen, mit denen wir arbeiten. Also es gibt viele Bereiche, wo zusätzlich Impulse gefragt sind, und das ist ein wachsendes Feld, was große Bedeutung hat in der Gesellschaft.
0: Sagt Dietrich Werner, auch er ist ehrenamtlicher Sterbebegleiter. Dafür wird man ja, wie wir gehört haben, auch eigens ausgebildet. 30 Jahre ambulanter Hospizdienst, Diakoniehospiz Wannsee, so unser Thema heute. Und mehr dazu für Sie zum Nachlesen auf www.paradiso.de, dort auch die ganze Sendung nochmal, wie immer, zum Nachhören. Einen wundervollen Abend für Sie mit Radio Paradiso.

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5: Ich bin Babette Büchner. Bundeskanzler Friedrich Merz steht innenpolitisch massiv unter Druck. Jetzt hat er seine für nächste Woche geplante Reise zur UN-Generaldebatte nach New York abgesagt. Das erfuhr die deutsche Presseagentur aus Regierungskreisen.
6: Kanzler Merz hatte schon letztes Jahr nicht an der UN-Generaldebatte teilgenommen und die deutsche Rede dort Außenminister Wadephul überlassen. So wird es nun wohl auch dieses Jahr kommen. Merz' kurzfristige Absage dürfte dem innenpolitischen Druck geschuldet sein. Kurz vor 2 weiteren Landtagswahlen mit drohenden Wahlschlappen wird in der Union mehr oder weniger offen über einen möglichen Austausch des Kanzlers diskutiert. Merz will noch am Sonntagabend mit der CDU-Spitze über die Wahlergebnisse beraten und dabei wohl vor allem fragen, wie viel Rückendeckung er in den eigenen Reihen noch hat. Aus Berlin, Ronny Thorau.
5: Nachdem die Spritpreise auf immer neue Rekordhöhen klettern, hat Bundeskanzler Friedrich Merz schnelle Hilfe versprochen. Ein Instrument nimmt er dabei aber vom Tisch. Für eine Übergewinnsteuer auf Extraprofite der Mineralölkonzerne sieht er keine rechtliche Grundlage. Die Regierung will stattdessen verschiedene Steuern und Abgaben in den Blick nehmen, um Verbraucher zu entlasten. Kunden von Netflix, Apple TV und Wow könnten Geld zurückbekommen. Verbraucherschützer haben gegen Preiserhöhungen der 3 Streaming-Dienste geklagt und fordern je nach Vertrag Rückzahlungen von 200 bis 700 Euro.
7: Konkret heißt der Vorwurf, die Anbieter haben die Preise mehrmals erhöht, ohne dafür eine neue Zustimmung der Kunden einzuholen. Stattdessen gab es nur den Hinweis auf Preisanpassungsklauseln in den Geschäftsbedingungen. Und die, sagen die Verbraucherschützer, sind unwirksam. Betroffene können sich der Klage anschließen, kostenlos. Transparenz ist wichtig, auch weil viele die Preise regelmäßig erhöhen. Erst kürzlich war das wieder der Fall bei Netflix. Claudia Wächter, Nachrichtenredaktion.
5: Wie lebt man möglichst lange? Daran tüfteln Forscher überall. In Japan funktioniert das schon jetzt sehr gut. Dort ist die Zahl der 100-Jährigen zum ersten Mal über 100.000 gestiegen. Insgesamt gibt es dort inzwischen fast 108.000 Menschen, die 100 Jahre oder älter sind, gab das japanische Gesundheitsministerium bekannt. Rund 88% der 100-Jährigen sind dabei Frauen.
8: Kommen Sie gut und gelassen in den Mittwochmorgen, noch packen Sie vorsichtshalber den Regenschirm ein. Die ein oder anderen Schauer sind über den Tag verteilt. Möglich ein paar Sonnenstrahlen sollte es trotzdem geben. Normale Wolkenfelder sind auch noch mit dabei. Das Ganze bei Temperaturen bis zu 19 Grad, 20 Grad in der Spitze morgen am Donnerstag. Hier soll es trocken und mit Sonne und Wolken im Wechsel weitergehen.

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1: Der Friede Gottes erfülle und beschütze dich. Gott lasse sein Licht leuchten über dir und begleite dich. In Freude und Schmerz, in Weinen und Lachen. Ich wünsche Ihnen eine gesegnete Nacht.

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1: Ich bin Diana Kramer. Die Spritpreise steigen und steigen. Jetzt hat Bundeskanzler Friedrich Merz eine zügige Entlastung in Aussicht gestellt. Eine Übergewinnsteuer auf Extraprofite der Mineralölkonzerne lehnt Merz allerdings ab. Dafür gäbe es auch keine ausreichende rechtliche Grundlage, sagt er.
2: Insofern müssen wir uns was Einfacheres, was anderes einfallen lassen. Wir haben in der Koalition vor langer Zeit schon einen Direktzahlungsauszahlungsmechanismus besprochen. Das Finanzministerium ist hier an der Arbeit. Ich hoffe, damit auch bald fertig, sodass wir die privaten Haushalte direkt erreichen können mit entsprechenden Unterstützungsleistungen.
1: Merz sprach von mehreren verschiedenen Optionen zur Entlastung der Autofahrer, die jetzt in der Koalition besprochen werden. Ob ihm diese geplanten Entlastungen auch innenpolitisch helfen, ist allerdings ungewiss. Der Kanzler steht massiv unter Druck. Jetzt hat Merz seine für nächste Woche geplante Reise zur UN-Generaldebatte nach New York abgesagt, wie die dpa aus Regierungskreisen erfuhr. Die Rede von Merz in der Generaldebatte war für Mittwoch geplant, 3 Tage nach den Landtagswahlen in Mecklenburg-Vorpommern und Berlin. Beide Wahlen gelten als mitentscheidend für die politische Zukunft des Kanzlers. Ein Bericht aus dem US-Verteidigungsministerium bestätigt, was die Trump-Regierung lange bestritten hat. Der Iran-Krieg hat die Munitionsvorräte der USA empfindlich ausgedünnt. Das Pentagon will nun gegensteuern.
3: Die US-Munitionsvorräte sind seit Kriegsbeginn Ende Februar ein politisch hochbrisantes Thema hier in den USA. Pentagon-Chef Hexas hatte die Berichte über Munitionsknappheit immer zurückgewiesen, ebenso Präsident Trump. Nun offenbart der Bericht aus der Generalinspektion des Pentagons aber doch erhebliche Engpässe bei der Rüstung und beim Waffennachschub. Produktions- und Beschaffungsprozesse werden jetzt unter Hochdruck gestrafft. Wichtige Materialien, Komponenten und Munitionsbestände sollen gelagert werden und für den Notfall bereitstehen. Tina Eck, USA.
1: Nach mehreren Malariafällen bei Mitarbeitern des Frankfurter Flughafens sind nun 2 Anwohner erkrankt. Beide Personen leben im Stadtteil Schwanheim, der sich in unmittelbarer Nähe zum Flughafen befindet. Das Frankfurter Gesundheitsamt rief die Bevölkerung und Ärzte auf, bei Symptomen auch die Flughafenmalaria im Hinterkopf zu haben.
4: Der überaus freundliche Dienstag geht vorbei und morgen am Mittwoch gibt es ein bisschen Abwechslung in Form von möglichen Regenschauern über den Tag verteilt. Die Temperaturen sinken auch wieder leicht auf womögliche 19 Grad in der Spitze. Etwas Sonnenschein soll es trotzdem geben, auch am Donnerstag hier voraussichtlich wieder ohne Niederschläge und mit 20 Grad maximal.

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2: Der Mensch kann nicht ohne Glauben leben. Die entscheidende Frage unserer eigenen und der kommenden Generation ist, ob dieser Glaube ein irrationaler Glaube an Führer, Maschinen oder Erfolg sein wird oder der auf dem Erlebnis unseres eigenen produktiven Tätigseins beruhende Glaube an den Menschen.

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1: Ich bin Diana Kramer. Nachdem die Spritpreise auf immer neue Rekordhöhen klettern, hat Bundeskanzler Friedrich Merz nun schnelle Hilfe versprochen. Es werde Entlastungen für Autofahrerinnen und Autofahrer geben, sagte der Kanzler.
2: Für viele Menschen, die täglich das Auto brauchen, ist eine Belastungsgrenze erreicht. Und ich bin der Meinung, dass wir handeln müssen. Das genaue Instrumentarium steht noch nicht fest. Sie können aber davon ausgehen, dass wir sehr

0: Debatte teilgenommen und die deutsche Rede dort Außenminister Wadephul überlassen. So wird es nun wohl auch dieses Jahr kommen. Merz' kurzfristige Absage dürfte dem innenpolitischen Druck geschuldet sein. Kurz vor zwei weiteren Landtagswahlen mit drohenden Wahlschlappen wird in der Union mehr oder weniger offen über einen möglichen Austausch des Kanzlers diskutiert. Merz will noch am Sonntagabend mit der CDU-Spitze über die Wahlergebnisse beraten und dabei wohl vor allem fragen, wie viel Rückendeckung er in den eigenen Reihen noch hat. Aus Berlin, Ronny Thorau.
1: Bundesverteidigungsminister Boris Pistorius und sein US-Amtskollege Pete Hegseth haben in Washington eine Absichtserklärung über eine verstärkte Zusammenarbeit bei Rüstungsprojekten unterzeichnet. Angesichts aktueller sicherheitspolitischer Herausforderungen soll es eine Kooperation bei der Herstellung hochmoderner Waffensysteme und komplexer Munition geben, teilte das Verteidigungsministerium in Berlin mit. Der Schauspieler Ralf Richter ist tot. Er starb im Alter von 69 Jahren, das teilte seine Managerin mit. Seinen schauspielerischen Durchbruch feierte Ralf Richter mit seiner Rolle im Wolfgang-Petersen-Klassiker Das Boot. Seine Ruhrpott-Proletenfigur Kalle Grabowski wurde zum Kult.
2: Kommen Sie gut und gelassen in den Mittwochmorgen noch, packen Sie vorsichtshalber den Regenschirm ein. Die ein oder anderen Schauer sind über den Tag verteilt. Möglich ein paar Sonnenstrahlen sollte es trotzdem geben. Normale Wolkenfelder sind auch noch mit dabei. Das Ganze bei Temperaturen bis zu 19 Grad, 20 Grad in der Spitze morgen am Donnerstag. Hier soll es trocken und mit Sonne und Wolken im Wechsel weitergehen. 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
1: Ich habe vor kurzem noch beide Terminator-Filme im Kino sogar gesehen. 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
1: Du hast es schon geahnt.
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1: Aus dem Matthäusevangelium. Ihr kennt die Regel: Deinen Freund und Nächsten liebe, deinen Feind hasse. Ich aber sage euch: Liebt eure Feinde, betet für eure Verfolger. So werdet ihr Töchter und Söhne sein eures Vaters im Himmel. Denn er lässt seine Sonne aufgehen über den Bösen und über den Guten und regnen auf Gerechte und Ungerechte. Liebt ihr nur die, die euch lieben? Was erwartet ihr Großes dafür? Grüßt ihr nur eure Brüder freundlich? Was ist das Besondere daran? Tun das nicht auch die Gottlosen? Euer himmlischer Vater ist einer, für Gute wie für Böse. Seid wie er, liebt als ganze Menschen, ungeteilt.

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1: Ich bin Diana Kramer. Die Spritpreise steigen und steigen. Jetzt hat Bundeskanzler Friedrich Merz aber zügige Entlastung in Aussicht gestellt. Eine Übergewinnsteuer auf Extraprofite der Mineralölkonzerne lehnt Merz allerdings ab. Dafür gäbe es keine ausreichende rechtliche Grundlage, sagt er.
2: Insofern müssen wir uns was Einfacheres, was anderes einfallen lassen. Wir haben in der Koalition vor langer Zeit schon einen Direktzahlungs-Auszahlungsmechanismus besprochen. Das Finanzministerium ist hier an der Arbeit. Ich hoffe, damit auch bald fertig, sodass wir die privaten Haushalte direkt erreichen können mit entsprechenden Unterstützungsleistungen.
1: Merz sprach von mehreren verschiedenen Optionen zur Entlastung der Autofahrer, die jetzt in der Koalition besprochen werden. Ob ihm die geplanten Entlastungen auch innenpolitisch helfen, ist allerdings ungewiss. Der Kanzler steht massiv unter Druck. Jetzt hat Merz seine für nächste Woche geplante Reise zur UN-Generaldebatte nach New York abgesagt, wie die dpa aus Regierungskreisen erfuhr. Die Rede von Merz in der Generaldebatte war für Mittwoch geplant, 3 Tage nach den Landtagswahlen in Mecklenburg-Vorpommern und Berlin.

0: regelmäßig erhöhen. Erst kürzlich war das wieder der Fall bei Netflix. Claudia Wächter, Nachrichtenredaktion.
1: Italien und Spanien haben erneut ihre gegenseitigen Grenzkontrollen verlängert. Diese sollen für weitere 2 Wochen gelten, kündigten beide EU-Länder an. Italien hatte die Einführung seinerzeit damit begründet, seine Grenzen wegen des Andrangs von Migranten auf die spanische Nordafrika-Exklave Ceuta besser schützen zu müssen.
2: Die Mitte der Woche ist schon wieder erreicht. Temperaturen bis zu 19 Grad sollen es heute geben. Dazu ein Wechselspiel aus Sonne und Wolken über ihren Köpfen. Phasenweise könnten da allerdings noch einige Regenwolken dazu stoßen. Lange halten die sich zum Glück nicht. Morgen am Donnerstag soll es schon wieder trocken weitergehen. Die Temperaturen landen bei 20 Grad. Etwas Sonnenschein gibt es wieder zu genießen. Auch am Freitag hier dann wiederum mit 19 Grad maximal.

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1: Warum erfüllen uns Gräser, eine Wiese, eine Tanne mit so reiner Lust? Weil wir da Lebendiges vor uns sehen, das nur von außen her zerstört werden kann, nicht durch sich selbst. Der Baum wird nie an gebrochenem Herzen sterben und das Gras nie seinen Verstand verlieren. Von außen droht ihnen jede mögliche Gefahr. Von innen her aber sind sie gefeit. Sie fallen sich nicht selbst in den Rücken wie der Mensch mit seinem Geist und ersparen uns damit das wiederholte Schauspiel unseres eigenen zwiespältigen, darum freilich auch entwicklungsfähigeren Lebens.

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1: Ich bin Diana Kramer. Bundeskanzler Friedrich Merz hat angesichts weiter steigender Spritpreise Entlastungen für Autofahrer angekündigt. Eine Übergewinnsteuer auf Extraprofite der Mineralölkonzerne lehnt er aber ab. Doch genau für diese Steuer wirbt die SPD.
2: Immerhin einig ist man sich, dass viele Autofahrer an der Schmerzgrenze sind. Wir werden etwas gegen die Preistreiberei tun, verspricht der Kanzler. Aber eine Übergewinnsteuer hält er für rechtlich nicht durchsetzbar. SPD-Finanzminister Klingbeil will allerdings damit Entlastungen für Autofahrer gegenfinanzieren und fordert auch einen Spritpreisdeckel. Doch auch der ist umstritten in der Regierung. Dennoch sagt Merz, wir werden schnell Vorschläge auf den Tisch legen. Claudia Wächter, Nachrichtenredaktion.
1: Bundeskanzler Merz hat erneut seinen Willen bekräftigt, das schwarz-rote Reformpaket durchzusetzen. Es sei ein Versprechen, den ernsthaften Versuch zu unternehmen, das hinzubekommen, sagte Merz am Abend auf einer Veranstaltung zum 150. Geburtstag von Ex-Kanzler Konrad Adenauer in Berlin. Mehr könne er nicht tun, fügte Merz hinzu. Der Kanzler reagierte damit auf Bestrebungen aus der SPD, das Reformpaket noch einmal zu ändern. Deutschland und die USA wollen ihre Zusammenarbeit

0: Streitkräfte angeht.
1: Bundesverteidigungsminister Pistorius. Der Schauspieler Ralf Richter ist tot. Er starb im Alter von 69 Jahren, teilte seine Managerin mit. Sein Durchbruch feierte Ralf Richter in Wolfgang Petersens Klassiker Das Boot. Seine Ruhrpott-Proletenfigur Kalle Grabowski in Bang Boom Bang wurde zum Kult. Richter hatte seit längerem gesundheitliche Probleme. Er litt an einer Lungenerkrankung und einer Herzunterfunktion.
2: Schön, dass Sie bei uns sind. Hier ist Radio Paradiso mit dem Wetter für Berlin und Brandenburg heute am Mittwoch. Da gibt es ein bisschen was von allem. Sonnenschein, Wolkenfelder und auch ein paar leichte Schauer könnten heute mit von der Partie sein. Das Ganze bei Tagestopwerten bis zu 19 Grad. Morgen am Donnerstag steigen die minimal an auf 20 Grad in der Spitze. Sonne und Wolken scheinen sich abermals die Klinke in die Hand zu geben. Dieses Mal voraussichtlich ohne Regenschauer. Die könnte es dann allerdings am Freitag wieder geben. Auch hier mit 19 Grad maximal. Bye.

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1: Du sitzt mir gegenüber und weißt nicht, wie schön du eigentlich bist. 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
1: Ich bin Diana Kramer. Nachdem die Spritpreise auf immer neue Rekordhöhen klettern, hat Bundeskanzler Friedrich Merz nun schnelle Hilfe versprochen. Es werde Entlastungen für Autofahrer geben, sagte der Kanzler.
2: Für viele Menschen, die täglich das Auto brauchen, ist eine Belastungsgrenze erreicht. Und ich bin der Meinung, dass wir handeln müssen. Das genaue Instrumentarium steht noch nicht fest. Sie können aber davon ausgehen, dass wir sehr bald einen Vorschlag dazu vorlegen werden.
1: Ein Instrument hat der Kanzler allerdings ausgeschlossen. Für eine Übergewinnsteuer auf Extraprofite der Mineralölkonzerne sieht er keine rechtliche Grundlage. Die Regierung will stattdessen verschiedene Steuern und Abgaben in den Blick nehmen. Der Bundeskanzler hat derweil seine für nächste Woche geplante Reise zur UN-Generalversammlung abgesagt. Er werde entgegen ursprünglicher Planungen nicht nach New York reisen. Seine Präsenz sei in Berlin erforderlich, heißt es aus Regierungskreisen.
3: Kanzler Merz hatte schon letztes Jahr nicht an der UN-Generaldebatte teilgenommen und die deutsche Rede dort Außenminister Wadephul überlassen. So wird es nun wohl auch dieses Jahr kommen. Merz' kurzfristige Absage dürfte dem innenpolitischen Druck geschuldet sein. Kurz vor 2 weiteren Landtagswahlen mit drohenden Wahlschlappen wird in der Union mehr oder weniger offen über einen möglichen Austausch des Kanzlers diskutiert. Merz will noch am Sonntagabend mit der CDU-Spitze über die Wahlergebnisse beraten und dabei wohl vor allem fragen, wie viel Rückendeckung er in den eigenen Reihen noch hat. Aus Berlin, Ronny Thorau.
1: Bundesverteidigungsminister Boris Pistorius und sein US-Amtskollege Pete Hegseth haben eine Absichtserklärung über eine verstärkte Zusammenarbeit bei Rüstungsprojekten.